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1: Die Landesregierung gewährt Änderungen eines Seilbahnprojekts am Kronplatz. Meloni drängt von der Leyen auf Kampf gegen Energiekrise. Das Wetter: Sonne, Wolken und ein paar Schauer bei 16 bis 22 Grad. Die Landesregierung hat Änderungen zu einem Seilbahnprojekt am Kronplatz genehmigt. Damit wird eine geplante Mittelstation etwas verschoben. Ein weiterer Skiweg wird errichtet. Der Umweltbeirat war dagegen. Die Landesregierung gründete ihren Beschluss auf die Expertise eines Ressortdirektors. Am Rande des Alpenregionentreffens am Berg Isel haben die Südtiroler Schützen die Autonomiereform kritisiert. Laut dem Landeskommandanten Christoph Schmid weist die beschlossene Reform große Mängel auf. Die Ansässigkeitsklausel sei aufgeweicht worden. Zudem stehe das Interesse des Staates weiterhin über dem der Südtiroler Autonomie. Das kritisierten nicht nur die Schützen, sagte Schmid. Der Bozner Unternehmer Josef Gostner geht von einem deutlichen Ausbau des Erneuerbaren aus. Das sei der einzige gangbare Weg, um Europa unabhängig und leistbar mit Energie zu versorgen. Der Plan der Regierung Meloni, die Energieversorgung mit Hilfe von Atomkraft zu sichern, sei unrealistisch, sagte Gostner zu Rai Südtirol. Ministerpräsidentin Giorgia Meloni drängt die EU-Kommission wegen der Energiekrise auf Ausnahmen vom Stabilitätspakt. In einem Brief an EU-Kommissionspräsidentin Ursula von der Leyen betont Meloni, Italien werde weiterhin seinen Beitrag zur Stärkung der europäischen Sicherheit leisten. Ebenso wie für die Verteidigungsausgaben brauche die EU Ausnahmen für die Energiekosten. Meloni zeigt sich besorgt, dass nach den enormen Opfern der vergangenen Jahre ein weiterer wirtschaftlicher und sozialer Schock zu bewältigen ist. US-Präsident Donald Trump hat dem Iran mit der Vernichtung gedroht. Die Uhr ticke und der Iran solle sich besser schnell bewegen, sonst werde von dem Land nichts mehr übrig bleiben, schrieb Trump in seinem Online-Dienst. Inzwischen entfachte eine Drohne in den Vereinigten Arabischen Emiraten in einem Atomkraftwerk einen Brand. Seit Beginn des Krieges sind die Emirate von 3000 iranischen Raketen, Drohnen und Marschflugkörpern getroffen worden. Eine Kuhherde hat in einem ausgeschilderten Weidegebiet in Oberlienz in Osttirol ein Ehepaar angegriffen. Die 67-jährige Frau wurde dabei so schwer verletzt, dass sie noch am Ort verstarb. Nach Angaben der Polizei erlitt der 65-jährige Ehemann schwere Verletzungen. Die Besatzung eines Notarzthubschraubers flog ihn in die Innsbrucker Klinik. Das Wetter. Heute scheint zeitweise die Sonne. Im Lauf des Nachmittags und am Abend entstehen größere Quellwolken. Daraus sind über das Land verteilt ein paar Regenschauer zu erwarten. Die Schneefallgrenze liegt auf 2000 Meter. Die Höchsttemperaturen reichen von 16 Grad im Wipptal bis 22 Grad im Unterland. Morgen Dienstag geht es mit einer Mischung aus Sonne, Wolken und einzelnen Schauern weiter. 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Redaktion Roman Drescher und Gudrun Esser.
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3: Einen schönen guten Morgen am Montag, den 18. Mai. Es begrüßt Sie im Nachrichtenstudio Christoph Biechler. Guten Morgen, Christoph.
1: Guten Morgen, Thomas.
3: Verantwortlich für die Senderegie ist Karl Pfeiffer und zuständig für die Nachrichten hier im Radio und auch online im Netz sind heute Gudrun Esser, Roman Drescher und Karin Köhl. Christoph, eine Frage an dich. Hattest du schon mal einen richtigen Texthänger?
1: Einen Texthänger. Naja, da ich nicht Theater spiele, ist das kein großes berufliches Problem für mich. Probleme für mich liegen eher darin, wenn mir ein Wort nicht über die Lippen kommen will. Wie zum Beispiel damals, als das Erdbeben in Amatrice war und die Südtiroler Gastronomen die Spaghetti alla Matriciana zum vergünstigten Preis hergegeben haben und dann etwas davon gespendet haben für Amatrice. Und damals musste ich dieses alla Matriciana mehrmals sagen. Der Redakteur hat es mir absichtlich 5-mal in die Nachricht hineingeschrieben. Und ich bin über dieses alla Matriciana, was mir jetzt leicht von den Lippen geht, nicht drüber gekommen.
3: Ja, bei uns passiert ja manchmal so, dass gerade bei diesem Computer hier, wo ich den Text ablese, wenn man da ein bisschen runterscrollt und dann bleibt das so fixiert für 20, 30 Sekunden unberührt, dann kann ab und zu mal das wieder nach oben springen automatisch. Und wenn man dann liest, dann verliert man den Text, dann ist man völlig baff. Mhm. Das kann passieren. Ich hatte gestern im Frühstücksradio Litz Marmsohler zu Gast. Litz Marmsohler mit über 180 Produktionen und über 50 Jahren Bühnenerfahrung ist ein Urgestein im Südtiroler Laientheater. Wir haben gestern mit ihr auch über Improvisation im Theater und über Texthänger gesprochen. Sie sagt, wenn es passiert, ist das fast ein bisschen wie Sterben.
4: Na, schon ganz. Also, sag ich halt wieder, also ich bin gestorben, weil durch einfach Blackout heißt man das, ne?
3: Aber was passiert in so einem Moment wirklich, wenn man plötzlich der Kopf leer ist und der nächste Satz einfach nicht mehr kommt? Denkt man sich da jetzt, ist das vorbei?
4: Na, darf man eben nicht. Und was ganz wichtig ist, jedenfalls für mich, dass man irgendetwas macht. Entweder man bewegt sich. Ich sage allem, ich bin am besten oder am besten schaue ich aus oder bin am besten, wenn ich Hänger habe, weil meine Kollegen sehen dann die großen Augen und sagen sie, oh je, die Litz hängt jetzt.
3: Ja, und sie hat uns dann in der Sendung ein wenig aus dem Nähkästchen geplaudert und von so einigen Situationen gesprochen, wo mal etwas auf der Bühne schiefgegangen ist. Gleich hören wir davon einen Ausschnitt aus der Sendung mit Litz Marmsohler von gestern. Zunächst starten wir aber mit melodischen Klängen in den frühen Morgen. Musik von Depeche Mode haben wir für Sie. Und jetzt gleich gehen Police an den Start. Einen schönen guten Morgen wünschen wir Ihnen. Herzlich willkommen bei uns im Frühstücksradio.

Die Jungs von Depeche Mode aus den 1990ern, Enjoy the Silence. Und die Ruhe der Nacht geht tatsächlich langsam zu Ende. Draußen beginnt bereits ein neuer Morgen. Der Sonnenaufgang war bereits um 5.37 Uhr. Untergehen wird die Sonne heute um 20.45 Uhr. Der Tag dauert damit 15 Stunden und 8 Minuten. Guten Morgen. Noch einmal um 14 nach 6 Zeit für den ersten ausführlichen Blick aufs Wetter am heutigen Montag, den 18. Mai. Heute hat das Wetter wieder eine Mischung von allem auf Vorrat. Sonne, Wolken und ein paar Schauer sind möglich. Von Westen her gelangen vorübergehend etwas feuchtere Luftmassen in den Alpenraum. So wird am Montag die Sonne nur zeitweise scheinen. Im Laufe des Nachmittags und am Abend entstehen größere Quellwolken. Und daraus sind über das ganze Land verteilt auch ein paar Regenschauer zu erwarten. Die Temperaturen liegen am Nachmittag zwischen 16 Grad im Wipptal und 22 Grad im Unterland. Hier aktuelle Messwerte von heute 6 Uhr. Bozen 11 Grad, Meran 9, Brixen 6, Bruneck 5, Schlanders 7 und in Sterzing hat es 4 Grad. Bleibt die Frage, wie sich das Wetter am Dienstag und im weiteren Verlauf der Woche entwickeln wird. Wir blicken also zunächst auf morgen. Am Dienstag geht es mit einer Mischung aus Sonne, Wolken und einzelnen Schauern weiter. Auch der Mittwoch verläuft recht sonnig. In der zweiten Tageshälfte steigt die Schauerneigung stellenweise an. Es wird wärmer. Am Donnerstag scheint oft die Sonne bei frühsommerlichen Temperaturen. Und mit viel Sonnenschein und sommerlichen Temperaturen geht es am Freitag weiter. Zum Abschluss noch eine Bauernregel passend zur Wetterlage. Ein kühler Mai wird hoch geachtet, hat stets ein gutes Jahr gebracht. Mhm.

0: Unser Land, unser Sound, Musik aus Südtirol von Tamira, der Künstlername von Tamara Rieder aus Freienfeld, eine Live-Musikerin und Songwriterin, die eigene Songs mit gesellschaftskritischen Texten schreibt und mit ihrer Band auftritt. Hier zu hören war sie mit 180. Einen schönen guten Morgen um 7:07. Willkommen im Frühstücksradio von Radio Südtirol. Manchmal sind es gerade die Momente, in denen auf der Bühne etwas schief geht, die man nie wieder vergisst. Texthänger, falsche Einsätze oder Situationen, in denen plötzlich improvisiert werden muss. Die Südtiroler Theater- und Filmschauspielerin Litz Marmsohler steht seit Jahrzehnten auf der Bühne und hat dabei vieles erlebt. Von kleinen Pannen bis zu Momenten, in denen plötzlich gar nichts mehr nach Plan lief. Gestern im Frühstücksradio hat sie bei mir in der Sendung erzählt, warum man bei einem Texthänger fast stirbt und wie man sich manchmal trotzdem irgendwie retten muss.
1: Mir ist es ja passiert am Ritten oben, da bin ich da gestanden und habe geredet und plötzlich war aus, na, was soll ich denn jetzt machen? Und dann habe ich halt irgendeinen Text gesagt, irgendwie, aber denke ich mal wieder das Phänomen, während dem Spielen oder während der Verzweiflung, ja, aber das, wieso lachen die Leute? Ich habe jetzt etwas gesagt, was gar nicht einmal zum Stück passt oder so. Aber wie gesagt, reagieren, machen, dienen ist ganz egal. Oft ist das nachher, vielleicht haben sie ja gelacht, weil ich so komisch reagiert dann, ich weiß es nicht. Auf alle Fälle ist ein Stück weitergegangen und das ist halt wichtig.
0: Einmal sind Sie mit dem falschen Text auf die Bühne gegangen, haben Sie mir erzählt. Also praktisch sind Sie gedanklich im zweiten Akt gewesen, während das Stück aber noch immer im ersten war. Wie reagiert man da? Merkt man sofort, jetzt stimmt überhaupt nichts mehr?
1: Ja, das ist eine Katastrophe. Also wenn man von einem Akt in den ersten Akt in den dritten, dann muss man halt irgendwo schauen, ob irgendetwas gleich klingt oder ist und so. Und da muss man sich halt da wieder rauswinden. Da kann man nichts machen, weil da hilft der Souffleur auch nicht, weil der sucht ja da unten verzweifelt in den Platteln drinnen. Wo ist denn der jetzt? Wo ist denn der jetzt? Weil ich meine, Souffleur hilft, aber wenn er nicht mehr weiß, wo, dann ist es halt schlimm. Ich weiß nur, dass ich einen Auftritt gehabt habe. Und weil zwei Wörter irgendwie ähnlich sein und ich tritt auf. Das heißt, der andere sollte auftreten und die gehe eine, der ist nicht mehr aufgetreten. Der hat sein alles verloren. Der hat seinen Satz und sein Stück, was er gehabt hat, hat alles verloren. Nicht? Weil der hat den zweiten Auftritt nicht mehr gehabt.
0: In solchen Momenten ist man ja nicht allein auf der Bühne. Da gibt es Mitspieler oder Mitspielerinnen, die irgendwie versuchen müssen, die Szene auch zu retten. Spürt man in solchen Augenblicken besonders stark, wie wichtig Vertrauen auch innerhalb des Ensembles ist?
1: Ja, also sie können weiterhelfen, wenn es geht, aber es gibt eben Texte, wo der andere nichts machen kann. Und da muss man eben selber rauskommen. Und das ist eben das Schöne. Und da muss man schauen, wie man da zurechtkommt.
0: Gibt es einen Moment auf der Bühne, den Sie nie vergessen werden?
1: Ja, nein, ich finde auch vor allem noch den lustigsten, den ich erlebt habe. Das war dann in Runkelstein. Dann haben ja den
0: Ritter. Haben Sie einen Ritter gespielt?
1: Ja, den Ritter von Karneid. Ne? Und plötzlich war der Text weg. Und dann habe ich gesagt, die Herren, die sitzen am Tisch da. Und ich sage dann, ich gehe ab, aber ich komme wieder. Jetzt sind die da natürlich gesessen, die haben nicht gewusst, was ist jetzt gegangen, was sollen wir jetzt machen, der ist jetzt weg. Ich bin hinter dem Vorhang und dann, Gott sei Dank, ist ein Kollege da gestanden mit dem Textbier und ich sage, Text. Und dann hat er mal den Text gesagt, dann gehe ich aus, ganz groß, eben wie ich es allem sage, nicht, wenn ich verlegen bin, dann wird alles größer. Ich bin jetzt hier, ich bin wieder da und so, nicht? Ja, die haben mal ja, da ist das weitergegangen, alles wie in Ordnung.
0: Aber das Publikum hat nichts gemerkt?
1: Nichts gemerkt, nein.
0: Herzlich gelacht?
1: Ja, im Gegenteil, sogar geklatscht haben sie, weil das war für sie ja, aber da muss man halt was tun, ich kann jetzt nicht rausgehen und dann Dex und einer gehen, ja, das groß gemacht und dahin geschreitet wie ein großer Ritter und haben ja halt alles gerettet, ja.
0: Theater live, ungefiltert und manchmal herrlich menschlich. Ein Einblick in eine Welt, in der nicht immer alles perfekt läuft und genau deshalb oft unvergesslich wird. 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
1: Die Landesregierung gewährt Änderungen eines Seilbahnprojekts am Kronplatz. Meloni drängt von der Leyen auf Kampf gegen Energiekrise. Das Wetter, Sonne, Wolken und ein paar Schauer bei 16 bis 22 Grad. Die Landesregierung hat Änderungen an einem Seilbahnprojekt am Kronplatz genehmigt. Damit wird eine geplante Mittelstation etwas verschoben. Ein weiterer Skiweg wird errichtet. Der Umweltbeirat war dagegen. Die Landesregierung gründete ihren Beschluss auf die Expertise eines Ressortdirektors. Am Rande des Alpenregionstreffens am Berg Isel haben die Südtiroler Schützen die Autonomiereform kritisiert. Laut dem Landeskommandanten Christoph Schmid weist die beschlossene Reform große Mängel auf. Die Ansässigkeitsklausel sei aufgeweicht worden. Zudem stehe das Interesse des Staates weiterhin über dem der Südtiroler Autonomie. Das kritisierten nicht nur die Schützen, sagte Schmid. Der Bozner Unternehmer Josef Gostner geht von einem deutlichen Ausbau der erneuerbaren Energie aus. Das sei der einzige gangbare Weg, um Europa unabhängig und leistbar mit Energie zu versorgen. Der Plan der Regierung Meloni, die Energieversorgung mit Hilfe von Atomkraft zu sichern, sei unrealistisch, sagte Gostner zu Rai Südtirol. Ministerpräsidentin Giorgia Meloni drängt die EU-Kommission wegen der Energiekrise auf Ausnahmen vom Stabilitätspakt. In einem Brief an EU-Kommissionspräsidentin Ursula von der Leyen betont Meloni, Italien werde weiterhin seinen Beitrag zur Stärkung der europäischen Sicherheit leisten. Ebenso wie für die Verteidigungsausgaben brauche die EU Ausnahmen für die Energiekosten. Meloni zeigt sich besorgt, dass nach den enormen Opfern der vergangenen Jahre ein weiterer wirtschaftlicher und sozialer Schock zu bewältigen ist. US-Präsident Donald Trump hat dem Iran mit der Vernichtung gedroht. Die Uhr ticke und der Iran solle sich besser schnell bewegen, sonst werde von dem Land nichts mehr übrig bleiben, schrieb Trump in seinem Online-Dienst. Inzwischen entfachte eine Drohne in den Vereinigten Arabischen Emiraten in einem Atomkraftwerk einen Brand. Seit Beginn des Krieges sind die Emirate von 3000 iranischen Raketen, Drohnen und Marschflugkörpern getroffen worden. Eine Kuhherde hat in einem ausgeschilderten Weidegebiet in Oberlienz in Osttirol ein Ehepaar angegriffen. Die 67-jährige Frau wurde dabei so schwer verletzt, dass sie noch am Ort verstarb. Nach Angaben der Polizei erlitt der 65-jährige Ehemann schwere Verletzungen. Die Besatzung eines Notarzthubschraubers flog ihn in die Innsbrucker Klinik. Das Wetter, heute scheint zeitweise die Sonne. Im Lauf des Nachmittags und am Abend entstehen größere Quellwolken. Daraus sind über das Land verteilt ein paar Regenschauer zu erwarten. Die Schneefallgrenze liegt auf 2000 Meter. Die Höchsttemperaturen reichen von 16 Grad im Wipptal bis 22 Grad im Unterland. Morgen Dienstag geht es mit einer Mischung aus Sonne, Wolken und einzelnen Schauern weiter. Von Rai Südtirol hörten Sie Nachrichten, Redaktion Roman Drescher und Gudrun Esser.
2: Danke, Christoph. 6.33 Uhr, hier ist Rai Südtirol mit dem Verkehrsservice. Es gibt heute Streikmeldungen für den öffentlichen Personennahverkehr. Wegen eines 24-stündigen Streiks kann es bei den Zügen der Saat zu Ausfällen und Verspätungen kommen. Die Mindestdienste sind von 6 bis 9 und von 18 bis 21 Uhr gewährleistet. Betroffen sind auch die Züge von Trenitalia, Italo, Trenord, ÖBB und DB. Es kann zu Ausfällen und Verspätungen kommen und auch bei den Bussen der SASA und C-Mobil kann es heute zu Ausfällen und Verspätungen kommen. Auch hier sind die Mindestdienste von 6 bis 9 und von 12 bis 15 Uhr gewährleistet. Sonst haben Sie freie Fahrt auf den Hauptverkehrsverbindungen. Es liegen uns keine nennenswerten Störungen auf Südtirolstraßen vor. Wir wünschen gute Fahrt und wo Sie auch sind, kommen Sie gut und sicher ans Ziel.

0: Sweet Caroline von Neil Diamond, ein echter Klassiker zum Mitsingen in englischen Fußballstadien, gehört der Song fast zur Fußballkultur. Einen schönen guten Morgen im Frühstücksradio von Resüterol. Wir haben es 6:55. Gestern hat in Deutschland ein Tiger bei Leipzig einen Großeinsatz der Polizei ausgelöst. Die Raubkatze hatte in einer privaten Anlage einen Menschen schwer verletzt und war dann entflohen. Die Polizei hat am Sonntagnachmittag den entlaufenen Tiger verfolgt und erschossen. Aus Sachsen berichtet Andreas Schrock vom Mitteldeutschen Rundfunk MDR.
1: Der Tiger brach am Mittag aus einem privaten Gehege im Schkeuditzer Ortsteil Dölzig aus. Wie die Polizei dem MDR mitteilte, hatte die Raubkatze zuvor einen Pfleger im Gehege angegriffen und schwer verletzt. Während der Tiger durch den Ort streifte, rückte die Polizei mit schwer bewaffneten Kräften an. Bilder zeigen einen Polizisten mit Maschinenpistole auf dem Dach eines Einsatzfahrzeuges. In einer Gartenanlage wurde der Tiger schließlich aufgespürt und erschossen. Für die Bevölkerung bestehe keine Gefahr mehr, teilte die Polizei mit. Der schwer verletzte Pfleger, 73 Jahre alt, liegt inzwischen im Krankenhaus. Wie es zu dem Ausbruch kommen konnte, ist zur Stunde völlig unklar. Das private Gehege in einem Gewerbegebiet in Dölzig wird von einer Dompteurin betrieben, offenbar ohne Genehmigung. Gegen die Frau gab es wegen der Tierhaltung in der Vergangenheit bereits mehrmals Vorwürfe.
0: Laut Medienberichten soll die Dompteurin noch weitere 8 Tiger in dem privaten Gehege im Schkeuditzer Ortsteil Dölzig bei Leipzig halten. Der dortige Ortsvorsteher forderte nach dem Vorfall Konsequenzen. Laut ihm soll das Gehege weg und die Tiere in eine andere Haltungsform überführt werden.
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0: Aus seinem zweiten Studioalbum Melomanie, Late Aldine mit Dein Lied. Willkommen im Frühstücksradio von Radio Südtirol. Wir haben den 18. Mai. Es beginnt eine Woche, die aufgrund eines Feiertages am kommenden Montag mit einem verlängerten Wochenende endet. Was uns sonst noch in den nächsten Tagen erwartet, hat mein Kollege Theo Hendrich für Sie in seiner Wochenvorschau zusammengestellt.
1: Diese Woche beginnen wir mit dem morgigen Dienstag, 19. Mai. Die Landesregierung ist wieder unterwegs in den Bezirken. Nach den Sitzungen in Sterzing, Bruneck und auf Schloss Goldrain folgt morgen am Dienstag das Treffen im Bezirk Salten-Schlern. Rai Südtirol wird darüber natürlich berichten. Mittwoch, der 20. Mai, der Welttag der Bienen. Bienen sind nicht nur einer der wichtigsten Bestäuber, um die Nahrungsmittel- und Ernährungssicherheit, eine nachhaltige Landwirtschaft und die biologische Vielfalt zu gewährleisten, sie tragen auch wesentlich zur Eindämmung des Klimawandels und zum Umweltschutz bei. Und in Istanbul findet am Mittwoch das Finale der UEFA Europa League statt. Das Spiel gehört mit zu den größten Fußballereignissen des Jahres in Europa. Freiburg und Aston Villa treffen im Finale zum ersten Mal aufeinander. Donnerstag, der 21. Mai. Vom Donnerstag bis zum 21. Juni befindet sich die Sonne im Tierkreiszeichen Zwilling. Und am Donnerstag hier bei uns im Hörfunkprogramm von Rai Südtirol dreht sich alles rund um das Thema Gesundheit. Freitag, der 22. Mai. Internationaler Tag der biologischen Vielfalt, auch Artenvielfalt oder Artendiversität genannt. Und am Freitag geht's los, der Salzburger Stier, der renommierteste Preis für Kleinkunstkabarett im deutschsprachigen Raum. Vergeben von sämtlichen deutschsprachigen öffentlich-rechtlichen Rundfunkanstalten. Und in Meran wird dieser Salzburger Stier ausgetragen, sowohl am Freitag als auch am Samstag. Sie können natürlich auch vor Ort mit dabei sein und wir von Rai Südtirol übertragen diese Kabarettveranstaltung live, via Radio natürlich. Samstag, der 23. Mai. Das 83. DFB-Pokalfinale der Männer findet im Berliner Olympiastadion, und zwar zwischen den Bundesligisten FC Bayern München und VfB Stuttgart, statt. Und in Oslo wird das Finale der UEFA Frauen Champions League ausgetragen. Ein sportlicher Höhepunkt im internationalen Frauenfußball, und zwar zwischen Barcelona und OL Lyonnais. Sonntag, der 24. Mai. Die 125. French Open. Beginn ist eben am Sonntag bis zum 7. Juni in Paris. Titelverteidiger Carlos Alcaraz wird verletzungsbedingt nicht teilnehmen. Und am Sonntag haben wir den 50. Tag nach Ostern bzw. 10. Tag nach Christi Himmelfahrt. Das heißt, am kommenden Wochenende steht uns das Pfingstfest bevor und somit haben wir am darauffolgenden Montag den Pfingstmontag. In Südtirol ein Feiertag.

0: Die Beatles mit Lady Madonna, geschrieben von Paul McCartney, als Hommage an alle Mütter, die sich Tag für Tag um Familie und Alltag kümmern. Einen schönen guten Morgen um 7:07.
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0: Manche Orte erzählen auch nach Jahrtausenden noch Geschichten. Sie beeindrucken nicht nur durch ihre Architektur, sondern auch durch das, was Menschen dort erlebt, gedacht und erzählt haben. In unseren Gedanken zum Tag nimmt uns die Südtiroler Landeskonservatorin Karin Dalla Torre heute mit nach Griechenland zum berühmten Theater von Epidaurus auf der Halbinsel Peloponnes. Ein Ort, an dem Geschichte, Kultur und menschliche Erfahrung bis heute spürbar geblieben sind.
2: Das Theater von Epidaurus auf der griechischen Halbinsel Peloponnes aus der Zeit um 330 vor Christus, in dem bis heute Theateraufführungen stattfinden, ist das besterhaltene und bekannteste antike Theater Griechenlands. Doch es steht nicht für sich allein, wie es unsere heutigen Theater tun, die irgendwo im zentralen städtischen Kontext ihren Platz finden und eine fast skulpturale architektonische Landmarke setzen. Die antike Theateranlage von Epidaurus liegt in Argolis, in einem nach mediterraner Macchia duftenden Tal an einem Ort, der sich bis heute, trotz der millionenstarken Touristenströme, eine gewisse Stille erhalten hat. Der weltabgewandte Standort erklärt sich daraus, dass diese Theateranlage ein wichtiger Teil der antiken Heilstätte des Asklepieions war, ein Luxusheilzentrum seiner Zeit, vergleichbar mit dem heutigen Hotel Palace in Meran. Faszinierend ist, dass die archäologischen Befunde einen ganzheitlichen Ansatz der Behandlung von Krankheiten belegen. Körper und Geist sollten gleichermaßen hier Behandlung und Linderung finden. Deshalb gehörte der Besuch von Kulturveranstaltungen selbstverständlich zum Behandlungszyklus. Musik, Tanz und Theater sollten die Seele nähren, bevor der Körper gesunden konnte. Daran sollten wir denken, wenn die Kultur in unserer Gesellschaft oft als verzichtbarer Luxus betrachtet wird, der für jeden politischen Sparstift anfällig wird. So wie das Lesen schenkt uns das Theater die Chance, unzählige Leben zu leben und zu erleben. Gesellschaftliche Entwicklungen und Verirrungen und Erfolgsmodelle gewissermaßen im Labortheater beobachten zu können, um unsere Schlüsse für Gegenwart und Zukunft daraus zu ziehen. Die Gehirnforschung hat bereits belegt, dass das Gehirn nicht zwischen Fiktion und Wirklichkeit unterscheidet. Der Übungseffekt ist derselbe. Wir könnten aufwühlende Theateraufführungen dazu nutzen, Schlimmes aus der Vergangenheit nicht zu wiederholen und rechtzeitig abzuwenden. Darin haben wir es noch nicht zur Meisterschaft gebracht. Es würde uns davor bewahren, unsägliche Auswüchse des zeitgenössischen Cäsarenwahns noch einmal zum großen Schaden aller Menschen erleben zu müssen. Und nicht nur das Geschehen auf der Bühne, auch der Theaterbau selbst und die Stimmung, in die uns sein festliches Ambiente auf das Stück vorbereitet, sind Teil eines therapeutischen Effekts. Das lässt sich in Südtirols einzigem historischen Theater erleben, im frisch restaurierten Saal des Meraner Stadttheaters aus dem Jahr 1900, das der Architekt Martin Dülfer entworfen hat. Wir tauchen ein in ein golden heiteres Blütenmeer, in dessen Herzen sich die Bühnenleidenschaft und Musikwogen entfalten, bis uns das schöne Haus wieder in den Alltag entlässt.

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1: Die Landesregierung gewährt Änderungen eines Seilbahnprojekts am Kronplatz. Meloni drängt von der Leyen auf Kampf gegen Energiekrise. Das Wetter, Sonne, Wolken und ein paar Schauer bei 16 bis 22 Grad. Die Landesregierung hat Änderungen an einem Seilbahnprojekt am Kronplatz genehmigt. Damit wird eine geplante Mittelstation etwas verschoben und ein weiterer Skiweg errichtet. Der Umweltbeirat war dagegen. Die Landesregierung gründete ihre Zustimmung auf die Expertise eines Ressortdirektors. Petra Gaslitter.
2: Vor einem Jahr hatte die Landesregierung den Neubau der Kabinenbahn Kronplatz 1 und 2 genehmigt, samt einer neuen Piste. Nun reichte das bauende Unternehmen ein Varianteprojekt ein. Der Umweltbeirat kam zum Schluss, die Variante verschlechtere die ökologischen Auswirkungen des Projekts und gab ein negatives Gutachten ab. Da der Bau bis Herbst abgeschlossen sein soll, um für den Winter fertig zu sein, habe der Direktor des Ressorts Umweltschutz und Raumentwicklung das Varianteprojekt noch einmal vertieft begutachtet, heißt es im Beschluss der Landesregierung. Und es sei ihm gelungen, sämtliche Bedenken vollumfänglich zu entkräften. Landesrat Peter Brunner sieht darin keine Umgehung des Umweltbeirats. Der Ressortdirektor sei selbst kompetent.
3: Er ist ein technischer Hintergrund, er ist Ingenieur und dementsprechend kann man sagen, dass eine positive Beschlussfassung vielleicht noch leichter fällt, wenn man eine positive Expertise zu diesem Varianteprojekt erhält.
2: Die Landesregierung stimmte der Variante laut Brunner einstimmig zu.
1: Der Kommandant der Südtiroler Schützen hat die gemeinsamen Werte der Schützen im Alpenraum hervorgehoben. Christoph Schmidt bewertete das Alpenregionstreffen am Berg Isel als großen Erfolg. Die Schützen in Bayern, Ost, Nord und Südtirol sowie im Trentino verbinde sowohl die Tradition als auch das Interesse an aktuellen politischen Fragen. Im Falle Südtirols betreffe das auch die beschlossene Autonomiereform, sagte Landeskommandant Schmidt.
4: Wir Schützen und auch sehr viele Südtiroler und Südtiroler sehen diese Autonomiereform mit einer großen Vorsicht. Entscheidend ist nicht, wie diese Autonomiereform verkauft wurde und wird, sondern vielmehr haben wir auch weiterhin einen Minderheitenschutz. Das Aufweichen der Ansässigkeitsklausel wird sicherlich Konsequenzen haben, gleich wie auch immer noch das nationale Interesse über allen Gesetzen steht. Und da sehen wir auch nicht unbedingt einen Sonnenhimmel.
1: Landeshauptmann Arno Kompatscher bezweifelte das juristische Fundament dieser Aussage. Die Ansässigkeit sei kein Problem, es gehe um das Wahlrecht von Studenten, die zurückkommen. Laut dem Landeshauptmann besteht keine Gefahr für den Minderheitenschutz. Ministerpräsidentin Giorgia Meloni drängt die EU-Kommission wegen der Energiekrise auf Ausnahmen vom Stabilitätspakt. Meloni wandte sich in einem Brief an EU-Kommissionspräsidentin Ursula von der Leyen. Roman Drescher.
5: In dem Brief betont Meloni, Italien werde weiterhin seinen Beitrag zur Stärkung der europäischen Sicherheit leisten. Ebenso wie für die Verteidigungsausgaben brauche die EU Ausnahmen für die Energiekosten. Meloni zeigt sich besorgt, dass nach den enormen Opfern der vergangenen Jahre ein weiterer wirtschaftlicher und sozialer Schock zu bewältigen sei. Die Krise im Nahen Osten komme zu der russischen Aggression gegen die Ukraine hinzu. Beide wirken sich laut Meloni bereits schwerwiegend und oft asymmetrisch auf die Energiepreise aus, auf die Kosten für Haushalte und Unternehmen, die Wettbewerbsfähigkeit und die Kaufkraft der Bevölkerung. Auch die Energiesicherheit müsse eine strategische Priorität Europas sein.
1: Russland hat die heftigen ukrainischen Drohnenattacken auf Moskau in der vergangenen Nacht mit Gegenangriffen beantwortet. Bei Drohnen- und Raketenangriffen auf das Zentrum und den Süden der Ukraine wurden nach Behördenangaben mindestens 12 Menschen verletzt. Wie die Angaben aus Moskau ist auch das nicht unabhängig überprüfbar. Russlands Präsident Wladimir Putin wird morgen in China erwartet. Eine Kuhherde hat in einem ausgeschilderten Weidegebiet in Oberlienz in Osttirol ein Ehepaar angegriffen. Die 67-jährige Frau wurde dabei so schwer verletzt, dass sie noch am Ort verstarb. Nach Angaben der Polizei erlitt der 65-jährige Ehemann schwere Verletzungen. Die Besatzung eines Notarzthubschraubers flog ihn in die Innsbrucker Klinik. Der Bozner Unternehmer Josef Gostner hält den Ausbau erneuerbarer Energie für den einzig gangbaren Weg in Europa. Nur so sei eine unabhängige, verlässliche und leistbare Energieversorgung möglich, sagte Gostner zu Rai Südtirol, auch weil die Leistung von Speicherbatterien ständig zunehme. Gudrun Esser.
6: Strom aus Wasser, Wind und Sonne zu gewinnen, sei die einzige Lösung für Europa, zeigt sich Josef Gostner überzeugt. Der so produzierte Strom sei deutlich günstiger als Gas. Großspeicherbatterien könnten inzwischen enorme Mengen Energie aus Erneuerbaren speichern. Die Pläne der Regierung, in Rom kleine Atomkraftwerke zu bauen, halte er für unrealistisch. Auch vor diesem Hintergrund bestätigte Gostner, weiter in Erneuerbare investieren zu wollen. Sein vor über 20 Jahren gegründetes Energieunternehmen hat einen Börsenwert von rund 1,4 Milliarden und verzeichnete 2025 einen Umsatz von fast 246 Millionen Euro. In einer Werbeanzeige im englischen Time-Magazin veröffentlichte Gostner Pläne, wonach das Energieunternehmen seine installierte Leistung bis 2028 verdoppeln will und Investitionen von rund 2,1 Milliarde US-Dollar plant.
1: Die Debatte um den Plan der Gemeinde Dorf Tirol für einen neuen Weg in das Spronsertal hält an. Ein Traktorweg muss gemäß Landesbestimmung 3 Meter breit sein, ein Forstweg sogar 3,5 Meter. Der bestehende Weg in das Spronsertal müsste also um das Dreifache verbreitert werden, geht aus der Antwort auf eine Landtagsanfrage der Grünen hervor. Dorf Tirols Bürgermeister Christoph Pircher hatte hingegen von einem kleinen Eingriff gesprochen. Laut Umweltlandesrat Peter Brunner liegt noch kein Projekt vor. Die Gemeinde habe die Landesregierung jedoch Anfang Jänner schriftlich über ihre Ausbauwünsche informiert. Jannik Sinner hat in Rom Tennisgeschichte geschrieben. Der Sechstner ist nun der jüngste Spieler überhaupt, der alle 9 Masters 1000 Turniere mindestens einmal gewonnen hat. Vor ihm war das nur Novak Djokovic gelungen. Der Sieg in Rom bringt ihm den insgesamt 10. Masters 1000 Titel. Gleichzeitig gewann er als erster Spieler die ersten 5 Masters Turniere eines Kalenderjahres. Der 24-Jährige baute außerdem seine historische Siegesserie aus. Sinner ist nun der erste mit 6 Masters-Titeln nacheinander. Schon die 5 Titel waren sein Rekord. Die italienische Handball-Nationalmannschaft hat sich für die Weltmeisterschaft qualifiziert. Italien gewann in Faenza gegen die Schweiz 38-31. Der Meraner Leo Brandner und der Brixner Michael Helmersson sind unter den Torschützen. Der Bozner Volleyballer Simone Giannelli hat zum 2. Mal hintereinander die Champions League gewonnen. Der Olympiasieger setzte sich mit Perugia gegen Savierce aus Polen 3-0 durch. Von Rai Südtirol hörten Sie Nachrichten, Redaktion Roman Drescher und Gudrun Esser.
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7: Guten Morgen, es begrüßt Sie Günter Geier. Von Westen her gelangen heute wieder etwas feuchtere Luftmassen in den Alpenraum. Damit scheint zwar zeitweise die Sonne, im Laufe des Nachmittags und am Abend entstehen aber auch größere Quellwolken und daraus sind über Südtirol verteilt ein paar Regenschauer zu erwarten. Die Temperaturen liegen am Nachmittag zwischen 16 Grad im Wipptal und 22 Grad im Unterland, auf den Bergen in 2000 Metern Werte um 4 Grad. Morgen Dienstag und am Mittwoch geht es recht sonnig weiter. In der zweiten Tageshälfte steigt die Schauerneigung stellenweise an und es wird wärmer. Am Donnerstag und Freitag gibt es dann viel Sonnenschein und sommerliche Temperaturen mit Höchstwerten bis knapp 30 Grad. Damit zurück zu heute und zu den Messwerten von 7 Uhr. In Bozen 11 Grad, Auer 10, Meran 9, in Schlanders und Brixen 6, Bruneck 5, Sterzing 4, in Doblach am Reschen und am Brenner 3 Grad, auf der Blose minus 3, dazu Südwestwind mit 30 km pro Stunde, Innsbruck 7, Lienz 4 und in Trient 10 Grad.
8: Guten Morgen aus der Landesverkehrsmeldezentrale. Wegen Arbeiten gesperrt sind die Landesstraße bei Flaas. Fahrzeuge bis zu 7,5 Tonnen werden über die Gemeindestraße Lanzenweg umgeleitet. Und in der Gemeinde Ritten die Gemeindestraße Lengstein-Barbian im Bereich Benzl und Dicktelegraben von 8 bis 17 Uhr. Wegen eines 24-stündigen Streiks kann es bei den Bussen der SAS und C-Mobil sowie bei den Zügen der SAS zu Ausfällen und Verspätungen kommen. Die Mindestdienste bei den Bussen sind noch bis 9 Uhr gewährleistet und von 12 bis 15 Uhr und bei den Zügen auch noch bis 9 Uhr und von 18 bis 21 Uhr. Auch bei den Zügen von Trenitalia, Italo, Trennord, ÖBB und Deutsche Bahn kann es bis 21 Uhr zu Ausfällen und Verspätungen kommen. Selke Andres wünscht einen guten Start in den Montag.
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9: Einen guten Morgen heute am Montag, 18. Mai. Ich wünsche Ihnen im Namen des Teams einen guten Start in diesen Montag. Mit mir im Frühstücksradio sind heute dabei Christoph Bichler im Nachrichtenstudio und Karl Pfeiffer in der Senderegie. Die Spannungen zwischen Russland und der Ukraine scheinen derzeit zu eskalieren. Vor wenigen Tagen hofften einige aufgrund der Aussagen des russischen Präsidenten Wladimir Putin, dass es bald zu einem Kriegsende kommen könnte. Massive Angriffe Russlands und Gegenschläge der Ukraine lassen Hoffnungen verblassen. In unserem Morgengespräch nimmt der Professor für Politikwissenschaft Gerhard Mangott Stellung.

0: Wir begleiten Sie in diesen Montag hinein. Einen guten Morgen um 15 nach 7. 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Seit über 4 Jahren führt Russland Krieg gegen die Ukraine. Bereits im März 2022 wurde spekuliert, der Krieg könnte bis zum 9. Mai desselben Jahres beendet sein. Doch die Ukraine hat Widerstand geleistet und bis heute verhindert, dass der Aggressor Russland das ganze Land einnehmen kann. Zu einem raschen Ende des Krieges kam es bekanntlich nicht. Auch die jüngsten Ankündigungen Putins ließen manche auf Frieden hoffen. Tatsächlich greifen sich beide Länder derzeit heftiger an als zuvor. Gudrun Esser hat den Professor für Politikwissenschaft Gerhard Mangott um seine Einschätzung gebeten.
1: Herr Mangott, vielen Dank, dass Sie sich Zeit nehmen.
2: Sehr gerne.
1: Am Freitag griff Russland die Ukraine massiv an. In Kiew starben mindestens 21 Menschen. Viele wurden verletzt. Bei einem Drohnenangriff der Ukraine wiederum sollen 4 Menschen in Russland getötet worden sein. Was ist angesichts der sich offenbar momentan eskalierenden Lage aus der Ankündigung des russischen Präsidenten Wladimir Putin geworden, dass es bald zum Frieden in der Ukraine kommen könnte?
2: Nun, Putin hat gesagt, die Sache wird bald zu Ende gehen. Die Frage ist nur, wie hat er es gemeint? Hat er tatsächlich gemeint, der Krieg würde zu einem Ende kommen, nämlich in Form einer Verhandlungslösung? Oder hat er gemeint, die Sache wird sich zum Ende neigen, weil er der Überzeugung ist, vielleicht fehlerhaft informiert von seiner Generalität, dass Russland dabei ist, diesen Krieg in diesem Jahr noch zu gewinnen? Wir wissen nicht, welche Interpretation zulässig ist, aber müssen daher vorsichtig sein mit zu optimistischen Erwartungen.
1: Das heißt, so wie es im Großen und Ganzen in Medien interpretiert wurde, dass er möglicherweise von Frieden gesprochen hat, ist so gar nicht gegeben gewesen.
2: Genau so ist es. Das lässt sich eben wirklich nicht sagen, weil man darf nicht vergessen, Putin kommuniziert auch immer wieder mit seinem Volk und dieses Volk ist kriegsmüde, will ein Ende des Krieges durch Verhandlungen. Und wenn Putin sagt, die Sache neigt sich dem Ende zu, dann ist das vielleicht auch nur eine Botschaft an seine eigene Bevölkerung, Geduld zu haben, durchzuhalten und zu glauben oder dem Führer zu glauben, dass der Krieg wirklich bald zu Ende ist und die Kriegsmüdigkeit dann erhört wird.
1: Jetzt stehen Gespräche mit dem Partner China an. Zunächst einmal, morgen soll ja Wladimir Putin nach China reisen. Zuvor war Donald Trump da. China gilt als Verbündeter Russlands, nicht nur, weil sie in den BRICS zusammengeschlossen sind, sondern weil China aus Russland fossile Brennstoffe erhält. Was kann man sich von solchen Gesprächen erwarten?
2: Ich denke, zuerst wird sich Wladimir Putin direkt informieren lassen von Xi, was Trump in Beijing gesagt hat, was dort vereinbart wurde. Dann wird es natürlich darum gehen, ob China noch zusätzliche Hilfe leisten kann für die russische Rüstungsindustrie, denn viele, mehr als die Hälfte der Rüstungskomponenten in der russischen Waffenindustrie kommen aus China. Dann dürfte es auch darum gehen, eine neue parallele Ölexportleitung zu bauen in Sibirien. Es gibt dort eine Espo 1 und es sollte vielleicht eine Espo 2 geben, damit China auf dem Landwege mit Öl versorgt wird und nicht mehr so abhängig ist vom Persischen Golf. Und dann darüber hinaus wird man sich abstimmen in anderen internationalen Fragen, vor allem mit im Irankrieg, wie man hier sich verhalten solle, ob man Iran wozu drängen soll.
1: Ist es zu kurz gegriffen, wenn man die Anliegen der beiden Treffen so zusammenfasst? Amerika ging es vor allem um die wirtschaftliche Zukunft und Russland vor allem um die Partnerschaft und damit die Neutralität Chinas in Bezug auf die Kriege?
2: Und ich denke, die Neutralität Chinas ist für Russland gewissermaßen gesichert. Weil China nicht will, dass Russland diesen Krieg verliert, ist China auch nicht bereit, diesen Angriff zu verurteilen, sendet eben Dual-Use-Technologien nach Moskau, um die Rüstungsindustrie am Laufen zu halten und damit eine Niederlage Russlands in diesem Krieg zu verhindern. Und China ist auch ein Staat, der anerkennt, jedenfalls die russische Argumentation, dass die NATO mitschuld an diesem Krieg sei. Also China wird neutral bleiben, im Sinne einer fast pro-russischen Neutralität und Russland weiter unterstützen.
1: Wie wird sich denn das Verhalten Deutschlands jetzt auswirken? Es hat ja geheißen, dass Deutschland in der Rüstung eng mit der Ukraine zusammenarbeiten will. Das sind ja Signale, die dürften Putin irritieren, oder ist ihm das grundsätzlich wurscht, was Europa tut?
2: Nein, das irritiert nicht nur ihn, sondern auch die Generalität und das Sicherheitsestablishment um ihn herum. Es wird argumentiert, wenn Deutschland diese Rüstungskooperation mit der Ukraine ausbaut, dann ist Deutschland ein legitimes Ziel für russische Angriffe. Es wird darüber spekuliert, sogar durch einen ehemaligen Berater von Putin, man könnte taktische Nuklearwaffen einsetzen. Also für die russische Führung ist diese enge Zusammenarbeit mit der Ukraine durch Deutschland ein Dorn im Auge und auch die Ankündigung Deutschlands oder zumindest des Verteidigungsministers Pistorius, die deutsche Armee zur stärksten Armee Europas zu machen und mit Frankreich über eine Atomzusammenarbeit zu sprechen, lassen in Moskau die Alarmglocken läuten.
1: Was kann aus diesem Alarm resultieren? Das sind ja für Menschenleben gefährliche Dinge, die da teilweise von der Politik geäußert werden. Muss man das rein diplomatisch in Frage stellen oder ist das genau das, was als Signal kommen muss von der europäischen Politik, dass man einfach die Muskeln spielen lässt?
2: Nun, der Großteil der Mitgliedstaaten der Europäischen Union glaubt noch immer an einen ukrainischen Sieg über Russland und sieht daher in der weiteren und verstärkten Unterstützung der Ukraine, militärisch und finanziell, eben das Mittel dazu, dieses Ziel zu erreichen. Aber die meisten Militärexperten, ich selber auch, glaube nicht, dass die Ukraine auch bei verstärkter Unterstützung nicht in der Lage sein wird, Territorien zurückzuerobern. Dazu fehlt ja schlichtweg auch das Personal. Die Frage ist also dann, was die Europäer mit dieser Strategie wollen. Oder sind sie nicht langsam bereit, auch über eine alternative Strategie nachzudenken? Und hier gab es ja ein Gesprächsangebot von Putin an die Europäer. Freilich zunächst stümperhaft und dumm eingefädelt, dass er sagt, er könnte sich Schröder als Gesprächspartner vorstellen für die Europäische Union. Das kommt natürlich nicht in Frage, Schröder ist belastet. Aber Putin hat einen zweiten Satz gesagt, der in den Medien nahezu völlig untergegangen ist. Er hat gesagt, ansonsten sollen die Europäer jemanden wählen, dem sie vertrauen, wenn dieser nichts Abfälliges über Russland gesagt hat. Also eigentlich ist der Ball jetzt im europäischen Hof.
1: Dieser Satz, dieser entscheidende, ist untergegangen, weil alle Welt natürlich sofort über Gerhard Schröder diskutiert hat. Inwiefern ist denn dieser zweite, doch wesentlich wichtigere Satz, dass er grundsätzlich, sagen wir mal, Bereitschaft erklärt hat, einlenken zu wollen, falls denn der richtige Verhandlungspartner mit am Tisch sitzt? Wie glaubwürdig ist sowas? Sind das reine Floskeln oder meint er das ernst?
2: Auch hier sind wir wieder beim Deuten. Es könnte eine kommunikative Finte sein, um zu schauen, wie die EU-Mitgliedstaaten reagieren, ob sie sich einig sind oder ob es damit gelingt, die EU-Staaten zu spalten, diejenigen, die sprechen wollen, die anderen, die die Ukraine unterstützen und nicht sprechen wollen. Aber es könnte auch ernst gemeint sein, denn es gibt genügend Gründe für Russland und vor allem für Wladimir Putin, aus diesem Krieg auszusteigen. Und so denke ich, es wäre gut, wenn die Europäische Union sich jetzt auf einen Verhandlungsleiter konzentrieren und fokussieren. So könnte, wenn sie eine Entscheidung in dieser Hinsicht trifft und auch Einigkeit erzielt über ein Mandat. Aber das ist gar nicht so einfach innerhalb der Europäischen Union mit divergierenden Interessen. Und da muss sich die Europäische Union schon sehr bemühen, denn wenn sie nicht schafft, einen Verhandlungsleiter zu bestimmen, dann kann Putin immer noch sagen, wir haben versucht, mit euch zu reden, aber sie hat nicht einmal in der Lage, jemanden zu bestimmen, mit dem wir reden können.
1: Auch wenn die EU von der Haltung Russland gegenüber nicht unbedingt an einem Strang zieht, dürfte es doch im Interesse aller sein, sowohl in dem der Ukraine, vor allem in dem von Russland als auch der EU-Mitgliedstaaten, dass dieser Krieg bald beendet wird, weil er einfach auch unmittelbare Folgen auf uns alle hat. Oder ist das einfach gänzlich unrealistisch zum jetzigen Zeitpunkt?
2: Nun, ich würde zunächst sagen, es gibt in der Europäischen Union sicherlich Regierungen, die interessiert sind, diesen Krieg fortzusetzen, weil sie von diesem Krieg erwarten, dass Russland langfristig geschwächt wird und solange Russland in der Ukraine kämpfen will und kann und muss, ebenfalls europäisches Territorium sicher ist vor einem angeblichen russischen Angriff. Also das muss man dazu sagen. Aber natürlich, im Grunde genommen, muss es für alle beteiligten Seiten ein Ziel sein, aus diesem Krieg mit einer Verhandlungslösung rauszukommen. Und in den Gesprächen, die die EU mit Russland führen könnte, muss man eben abtesten, ob Russland auch bereit ist, von seinen Maximalforderungen abzugehen. Denn bisher hat es dazu überhaupt nichts signalisiert. Und wenn Russland hier nachzugeben bereit ist, muss man diese Chance wirklich nützen und versuchen, von dieser Strategie, die Ukraine wird es noch irgendwann schaffen und wird irgendwann siegen, abzugehen, um zu einer kompromissbereiten, ausgehandelten Lösung für alle Seiten zu finden.
1: Es gab ja immer wieder in der Vergangenheit die Bereitschaft anderer Länder anzuschieben, zu vermitteln, als neutrale Partner mit an den Tisch zu kommen. Angesichts des Irankriegs scheint diese Bereitschaft abgenommen zu haben. Gibt es solche möglichen Verhandlungspartner noch, die sich mit Vertretern der EU, der Ukraine und Russlands an einen Tisch setzen können, Ihrer Einschätzung nach oder Ihrer Beobachtung nach?
2: Nun, die Frage ist, wie ernst ist es Donald Trump noch mit seiner trilateralen Vermittlungsrunde zwischen Russland, Ukraine und eben der USA? Ist das seit Mitte Februar unterbrochen, weil er es nicht mehr fortsetzen will? Oder könnte man damit rechnen, dass nach einem Ende des Irankrieges, wann immer das sein wird, diese Verhandlungsinitiative wieder aufgegriffen wird? Wenn ja, dann müsste man sich überlegen, ob man die EU-Russland-Gespräche über ein Ende des Krieges nicht verschmelzen soll mit diesem trilateralen Ansatz von Donald Trump, von den USA. Denn was jedenfalls verzichtbar wäre, wären parallele, vielleicht sogar rivalisierende und konkurrierende Verhandlungsprozesse. Aber dazu muss man erst abwarten, wie die USA sich diesbezüglich entscheiden und ob Russland bereit ist, separat mit der EU zu verhandeln oder nicht doch darauf besteht, dass ein EU-Verhandlungsleiter nur am Tisch mit den Amerikanern sitzt und nicht an einem bilateralen Tisch EU und Russland.
1: Und hier sind die Töne auch schwer zu deuten, weil sie täglich andere zu sein scheinen. Jedenfalls aus dem Mund von Donald Trump, was im Hintergrund läuft, mag eine andere Sache sein.
2: Genau so ist es. Man kann sich auf ihn nicht verlassen. Er sagt manchmal, der Krieg ist knapp vor dem Ende. Dann sagt er wieder nein, scheinen doch keinen Verhandlungserfolg zu erzielen. Mal übt er Druck auf Russland aus, jetzt eben beim Nicht-mehr-Verlängern von Ausnahmen für Ölsanktionen durch die USA. Dann übt er wieder Druck auf die Ukraine aus, indem er bestimmte Waffensysteme nicht mehr an die Europäer verkauft, die sie dann an die Ukraine weitergeben. Es gibt offensichtlich keine klare Strategie auf der amerikanischen Seite. Und das hängt auch damit zusammen, dass mit Kushner und Witkoff zwei Leute die Hauptverhandler für die US-Seite sind, die überhaupt keine diplomatische Erfahrung haben und auch nur eine begrenzte Kenntnis des Verhandlungsdossiers.
1: Professor Mangott, vielen Dank für diesen Einblick.
2: Danke auch.
0: Sagt Gerhard Mangott, Politologe mit Schwerpunkt internationale Beziehungen und Sicherheit im postsowjetischen Raum. Immer wieder wurde ein Ende des Angriffskriegs angekündigt. Ein rasches Ende des Krieges ist jedoch weiterhin nicht in Sicht. Die Entwicklungen bleiben komplex und die diplomatischen Bemühungen schwierig. Gudrun Esser hat mit dem Politologen Gerhard Mangott gesprochen.
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0: 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Hier sind die Nachrichten mit Christoph Biechler.
1: Die Landesregierung gewährt Änderungen eines Seilbahnprojekts am Kronplatz. Meloni drängt von der Leyen auf Vorrang der Energiesicherheit. Das Wetter, Sonne, Wolken und ein paar Schauer bei 16 bis 22 Grad. Die Landesregierung hat Änderungen an einem Seilbahnprojekt am Kronplatz genehmigt. Damit wird eine geplante Mittelstation etwas verschoben. Ein weiterer Skiweg wird errichtet. Der Umweltbeirat war dagegen. Die Landesregierung gründete ihren Beschluss auf die Expertise eines Ressortdirektors. Die Debatte um den Plan der Gemeinde Dorf Tirol für einen neuen Weg in das Spronsertal hält an. Ein Traktorweg muss gemäß Landesbestimmung 3 Meter breit sein, ein Forstweg sogar 3,5 Meter. Der bestehende Weg in das Spronsertal müsste also um das Dreifache verbreitert werden, geht aus der Antwort auf eine Landtagsanfrage der Grünen hervor. Dorf Tirols Bürgermeister Christoph Pircher hatte hingegen von einem kleinen Eingriff gesprochen. Laut Umweltlandesrat Peter Brunner liegt noch kein Projekt vor. Die Gemeinde habe die Landesregierung jedoch Anfang Jänner schriftlich über ihre Ausbauwünsche informiert. Der Bozner Unternehmer Josef Gostner geht von einem deutlichen Ausbau der erneuerbaren Energie aus. Das sei der einzige gangbare Weg, um Europa unabhängig und leistbar mit Energie zu versorgen. Der Plan der Regierung Meloni, die Energieversorgung mit Hilfe von Atomkraft zu sichern, sei unrealistisch, sagte Gostner zu Rai Südtirol. Ministerpräsidentin Giorgia Meloni drängt die EU-Kommission wegen der Energiekrise auf Ausnahmen vom Stabilitätspakt. In einem Brief an EU-Kommissionspräsidentin Ursula von der Leyen betont Meloni, Italien werde weiterhin seinen Beitrag zur Stärkung der europäischen Sicherheit leisten. Ebenso wie für die Verteidigungsausgaben brauche die EU Ausnahmen für die Energiekosten. Meloni zeigt sich besorgt, dass nach den enormen Opfern der vergangenen Jahre ein weiterer wirtschaftlicher und sozialer Schock zu bewältigen ist. Laut dem Politikwissenschaftler Gerhard Mangott dient das Treffen zwischen Russland und China vor allem dem Informationsaustausch. Zunächst werde sich Russlands Präsident Wladimir Putin über den Besuch des US-Präsidenten Donald Trump informieren. Es werde zudem um gegenseitige Hilfen gehen, sagte Mangott im Morgengespräch auf Rai Südtirol. Russland werde morgen vermutlich auch klären, inwiefern es auf militärische Hilfe Chinas bauen kann. Damit China vom Persischen Golf unabhängiger wird, werde Russland neue Wege für die Ölversorgung anbieten, erklärte Mangott. US-Präsident Donald Trump hat dem Iran mit der Vernichtung gedroht. Die Uhr ticke, der Iran solle sich besser schnell bewegen, sonst werde von dem Land nichts mehr übrig bleiben, schrieb Trump in seinem Online-Dienst. Inzwischen entfachte eine Drohne in den Vereinigten Arabischen Emiraten in einem Atomkraftwerk einen Brand. Seit Beginn des Krieges sind die Emirate von 3000 iranischen Raketen, Drohnen und Marschflugkörpern getroffen worden. Das Wetter. Heute scheint zeitweise die Sonne. Im Lauf des Nachmittags und am Abend entstehen größere Quellwolken. Daraus sind über das Land verteilt ein paar Regenschauer zu erwarten. Die Schneefallgrenze liegt auf 2000 Meter. Die Höchsttemperaturen reichen von 16 Grad im Wipptal bis 22 Grad im Unterland. Morgen Dienstag geht es mit einer Mischung aus Sonne, Wolken und einzelnen Schauern weiter. Von Rai Südtirol hörten Sie Nachrichten, Redaktion Gudrun Esser.
2: Guten Morgen aus der Landesverkehrsmeldezentrale. Wegen Arbeiten gesperrt sind die Landesstraße bei Flaas. Fahrzeuge bis zu 7,5 Tonnen werden über die Gemeindestraße Lanzenweg umgeleitet. Und in der Gemeinde Ritten die Gemeindestraße Lengstein-Barbian im Bereich Benzel und Dicktelegraben von 8 bis 17 Uhr. Wegen eines 24-stündigen Streiks kann es bei den Bussen der Saar und Ziehmobil sowie bei den Zügen der Saar zu Ausfällen und Verspätungen kommen. Die Mindestdienste bei den Bussen sind noch bis 9 Uhr gewährleistet und von 12 bis 15 Uhr und bei den Zügen auch noch bis 9 Uhr und von 18 bis 21 Uhr. Auch bei den Zügen von Trenitalia, Italo, Trennord, ÖBB und Deutsche Bahn kann es bis 21 Uhr zu Ausfällen und Verspätungen kommen. Selke Andres wünscht einen guten Start in den Montag.

0: Das Frühstücksradio von Reis Südtirol, die Zeit 7.40 Uhr im Krieg der USA und Israel gegen den Iran hält die Waffenruhe bislang, doch sie ist brüchig. US-Präsident Donald Trump droht mit der Vernichtung des Iran. Die Unsicherheit im Iran ist immens. Für viele Menschen gibt es keine Perspektiven. Die wirtschaftliche Lage ist katastrophal und viele Hinrichtungen werden gemeldet. ARD-Korrespondent Benjamin Weber berichtet.
1: In der iranischen Hauptstadt Teheran herrsche aktuell eine depressive Stimmung, sagt die 40-jährige Mahtab der ARD.
0: Korrespondent Benjamin Weber berichtet.
1: In der iranischen Hauptstadt Teheran herrsche aktuell eine depressive Stimmung, sagt die 40-jährige Mahtab der ARD.
2: Es fühlt sich an, als

0: und ihre Vertreter noch an der Macht sind. Diejenigen, die bei den Protesten im Januar mutmaßlich Zehntausende getötet haben. Das Leben in Iran, erzählt Mahtab, sei zwar immer schon von Unsicherheit geprägt gewesen.
1: Aber in der jetzigen Situation hat sich das massiv verschärft. Abgesehen von der wirtschaftlichen Lage ist auch der psychische Druck viel stärker geworden. Ich weiß gar nicht, welchen Ausdruck ich benutzen soll. Man bleibt permanent in der Schwebe und fragt sich, was wird passieren und was nicht.
0: Fast täglich meldet die iranische Justiz zurzeit neue Hinrichtungen. Zum Beispiel die von Ehsan Afrashteh. Der 32-jährige Cyber-Experte wurde am vergangenen Mittwoch in den frühen Morgenstunden hingerichtet, im Khizel-Hezar-Gefängnis in der Stadt Karaj. Der Vorwurf: Spionage für Israel. Ein Video der Justiz soll sein Geständnis zeigen. Menschenrechtsorganisationen gehen davon aus, dass solche Geständnisse oft unter Folter erzwungen werden, ohne faire Gerichtsverfahren und ohne Belege. Afrashteh hatte die Vorwürfe zuvor immer zurückgewiesen.
2: Die iranischen Behörden nutzen die Hinrichtungen und auch die Todesstrafe, um Angst und Schrecken zu verbreiten.
0: Das sagt Julia Duchow von Amnesty International. Mindestens 2159 Menschen hat Iran im vergangenen Jahr hingerichtet. Zu diesem Ergebnis kommt der Todesstrafenbericht der Menschenrechtsorganisation.
2: Und die Zahlen haben sich verdoppelt im Iran seit 2024. Das ist wirklich eine erschreckende Zahl.
0: Damit ist Iran nach China das Land mit den zweitmeisten Hinrichtungen weltweit. Nach den Protesten im Januar mit mutmaßlich Zehntausenden Toten hatte die Islamische Republik vorerst, zumindest offiziell, keine Todesurteile vollstreckt, auf Druck aus den USA. Diese Zurückhaltung ist jetzt vorbei.
2: Es ist deutlich geworden, dass schon 28 Menschen hingerichtet wurden seit dem Angriff der USA und Israels. Und die Repression wird jetzt massiv weitergehen.
0: Das Regime kontrolliert die Menschen an Checkpoints. Es gibt Berichte von Verhaftungen. Das Internet ist weiter abgeschaltet. Wer der Islamischen Republik kritisch gegenübersteht, traut sich abends kaum noch auf die Straße. Denn Regimeanhänger feiern dort allabendlich laut und raumgreifend den Sieg gegen den Feind.
1: Ich wünsche mir ein Ende der Islamischen Republik und jemanden an der Macht, der wirklich Mitgefühl für die Menschen hat.
0: Die 40-jährige Mahtab macht sich dennoch Gedanken über eine andere Zukunft.
1: Außerdem wünsche ich mir, dass Iran funktionieren kann wie andere Länder auch. Nicht ständig eingeschränkt durch Religion, Ideologie und all die Hindernisse, die die Islamische Republik geschaffen hat.
0: Die Hoffnung auf einen Wandel in Iran will Mahtab trotz allem nicht aufgeben.
3: Die Hoffnung auf Frieden teilen viele mit der 40-jährigen Iranerin.
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0: Einen schönen guten Morgen erneut im Frühstücksradio. Wir haben es nun 7.46 Uhr bei mir, Patrick Riener. Guten Morgen, Patrick.
1: Guten Morgen, Thomas. Grüß dich.
0: Patrick, du hast dir die Tagespresse vom heutigen Montag angeschaut. Ein Thema natürlich Jannik Sinner. Er hat gestern das Masters 1000 Tennisturnier in Rom gewonnen. Er besiegte den Norweger Casper Ruud. Für die gesamtstaatliche und die lokale Presse ist Sinner der neue Imperator von Rom.
1: Ja, das Tagblatt Dolomiten druckt sinnigerweise eine Karikatur auf der Titelseite ab, die Sinner als lorbeerbekränzte antike Marmorbüste zeigt. Sinner als Augustus, als Imperator eben. Für die Dolomiten war es ein Zitat: ewiger Sieg in der ewigen Stadt. Sinner habe zum wiederholten Male Tennisgeschichte geschrieben. Immerhin ist es der erste Sieg in Rom für das Gastgeberland, sprich für Italien, seit 50 Jahren. Sportredakteur Stefan Peer schreibt, Sinner sammelt Tennisrekorde wie andere Briefmarken. Und Peer entwirft gleich eine neue Sportgrammatik mit einer neuen Steigerungsform: gut, besser, Sinner. Auch der Alto Adige stilisiert Sinner heute zum Helden hoch und titelt Il Gladiatore. Passend dazu erblicken wir auf der Titelseite ein KI-generiertes Bild, das Sinner als römischen Gladiator zelebriert. Sportredakteur Paolo Gaiardelli blickt auf das gestrige Spiel zurück, das er als Zitat Verabredung mit der großen Geschichte beschreibt. Sinners Lächeln nach dem Sieg sei ein endlich befreites gewesen, nicht das Lächeln eines Champions, der an Siegen gewöhnt ist, sondern das eines jungen Mannes, der einen Traum verwirklicht, den eine ganze Nation verfolgt hat. Rom gehört ihm, urteilt Gaiardelli mit sportnationalistischem Pathos. Auch die gesamtstaatlichen Gazetten stimmen in der Sinner-Hosianna ein. Der Corriere dello Sport titelt unverblümt in breitem römischen Dialekt Er più. Sinner sei einfach der Beste. Tutto Sport spricht von der Dolce Vita für das Tennisass, spielt damit auf den berühmten Fellini-Film mit Marcello Mastroianni und Anita Ekberg an. Ja, Sinner gleichsam ein Mastroianni des Sports. Für die in den letzten Jahren nicht immer Sinner-affine Gazzetta dello Sport ist der bald 25-Jährige nach dem Sieg in Rom Il Gigante. Gianni Valenti, der Vize-Chefredakteur des rosafarbenen Blattes, schreibt im Hinblick auf die bevorstehenden Herausforderungen für Sinner: das Wichtigste für ihn wird sein, mit seinen Kräften klug zu haushalten. Ja, der letzte Azzurro, der sich den Sieg in Rom geschnappt hat, war Adriano Panatta, und das war im fernen Jahre 1976. Im Corriere della Sera meldet sich Panatta heute zu Wort. In seinem Gastbeitrag schreibt er: ich habe vor 50 Jahren Italien unterhalten, ein Land, das sich damals so langsam für den Tennissport zu interessieren begann. Sinner hingegen führt Italien zum Sieg, stellt Panatta im Corriere fest und ergänzt: è un bravo ragazzo.
0: Ja, und von den erfreulichen Sportnachrichten wechseln wir zu den tragischen Vorfällen, die sich am Samstag in Modena zugetragen haben. Wie berichtet, ist ein Mann mit einem PKW in eine Gruppe von Passanten gefahren. 8 Menschen wurden verletzt, 4 davon schwer.
1: Der Amokfahrer wurde als Sohn marokkanischer Eltern in Italien geboren und er soll psychiatrische Probleme aufweisen. Das Ereignis, die familiäre Abkunft des Mannes und dessen mentale Verfassung sind jetzt das Zündkraut einer politischen Diskussion in Italien, auch innerhalb der Mitte-Rechts-Regierungskoalition. Tajani contro Salvini, die ist die Schlagzeile der Turiner Zeitung La Stampa. Sie weist auf die Meinungsverschiedenheiten zwischen Außenminister Tajani von Forza Italia und Verkehrsminister Salvini von der Lega hin. Beide sind ja auch stellvertretende Ministerpräsidenten. Salvini fordert, ausländischen Straftätern die Aufenthaltsgenehmigung zu entziehen und sie auszuweisen. Tajani widerspricht und erinnert daran, dass der Täter von Modena italienischer Staatsbürger ist. Salvini instrumentalisiere den Vorfall von Modena, um den Ausländerhass zu schüren. Das schreibt Flavia Perina in der Stampa. Sie spricht von der Zitat Crime Show Sovranista, von einer Krimi-Show, die radikale Rechte inszeniere, um ihre Remigrationsforderungen zu stellen. In der Repubblica kommt der frühere italienische Polizeichef und nunmehrige Präfekt von Rom, Lamberto Giannini, zu Wort. Er betont, dem Hass mit Hass zu begegnen, das wäre völlig absurd. Negative Ereignisse können Nachahmungstaten und neue Gewalt nach sich ziehen, sagt Giannini. Man müsse nun einen klaren Blick bewahren und Warnsignale erkennen, bevor sie eskalieren. Deshalb brauche es die Aufmerksamkeit aller, der Familien, der Schule, der Institutionen und der sozialen Dienste, so Ex-Polizeichef Giannini gegenüber der Repubblica. Zur Amokfahrt in Modena bringt der Giornale heute ein Interview mit Innenminister Matteo Piantedosi. Es sei falsch, den Amokfahrer als Terroristen zu bezeichnen, aber es sei genauso falsch, nur von einer Einzeltat zu sprechen. Piantedosi, wörtlich, sollte sich ein terroristischer Hintergrund herausstellen, müsste man verstehen, wie ein möglicher Radikalisierungsprozess der Prävention entgehen konnte. Sollte es sich hingegen um eine psychische Störung oder eine Nachahmungstat handeln, wäre das Problem keineswegs geringer. In beiden Fällen wäre es falsch, die Sache zu verharmlosen, bekräftigt der Innenminister gegenüber dem Giornale. Für die rechte Zeitung La Verità ist es viel zu bequem, ja eine billige Ausrede, den Amokfahrer einfach nur als Wahnsinnigen abzustempeln. Troppo comodo dargli del matto. In Wahrheit stecke hinter dem Vorgefallenen das Desaster einer misslungenen Integrationspolitik, so die Verità. 2 Millionen di psicopatici in giro, il governo taglia sulle terapie. Das ist die Schlagzeile des Fatto Quotidiano. Er erinnert daran, dass nur knapp 3% des gesamtstaatlichen Gesundheitsfonds für die Behandlung und Betreuung von Menschen mit psychischen Problemen zur Verfügung stehen. Italien gebe weniger als ein Drittel dessen aus, was durchschnittlich von den OECD-Ländern investiert wird. Die öffentliche psychische Gesundheitsversorgung werde seit Jahren totgespart, so der Fatto Quotidiano.
0: Und Patrick, letzte Woche hat der Senat die Reform der Südtirol-Autonomie gut geheißen. Jetzt soll es laut Tageszeitung Alto Adige schon Diskussionen über die neuen gesetzgeberischen Befugnisse des Landes geben.
1: Thomas, konkret geht es um die Sonntagsöffnungszeiten. Nach der Reform des Autonomiestatuts hat das Land ja künftig die alleinige Zuständigkeit für den Handel. Doch, so fragte Alto Adige, wie lässt sich die Forderung eines Teils der lokalen Politik und Gesellschaft nach einer Regelung von Öffnungszeiten sowie Sonn- und Feiertagen mit der ausschließlichen staatlichen Zuständigkeit für den Wettbewerb vereinbaren. Und diese ist ja wiederum an EU-Vorgaben gebunden. Parlamentarier Urzi und Wirtschaftslandesrat Galateo, beide von den Fratelli d'Italia, haben die Erwartungen jener bereits deutlich gedämpft, die sich wieder Sonntage ausschließlich für Familie und Freizeit mit geschlossenen Läden vorstellen. Statt einer Sonntagsschließung könnte es einen territorial differenzierten Öffnungs- bzw. Schließungskalender geben. Darauf verweist SVP-Senator Meinhard Durnwalder, der betont, dass hierfür aber Verhandlungen nötig seien, berichtet der Alto Adige. Lesen Sie wohl an diesem Montag.
0: Danke, Patrick Wiener, für diesen Pressespiegel. Trockenheit, Hitze, Schädlinge und Waldbrände setzen den Wäldern zunehmend zu, auch im Alpenraum. Am Finchker Sonnenberg werden deshalb seit Jahren Schwarzföhrenwälder in klimafitte Mischwälder umgebaut. Im Rahmen eines grenzüberschreitenden Interreg-Projekts testen Forstexperten derzeit sogar neue Baumarten, die künftig besser mit Trockenheit und Hitze zurechtkommen sollen. Doch wie plant man eigentlich einen Wald für das Klima von morgen und welche Rolle spielen Schutzwälder künftig noch? Darüber sprechen wir gleich nach 8.

0: Cyndi Lauper mit Girls Just Want to Have Fun. Einer der großen Pop-Hits der 1980er Jahre über Lebensfreude, Freiheit und einfach Spaß am Leben. Und genau darum geht's heute vielleicht auch bei vielen Veranstaltungen im Land, um Begegnungen, Unterhaltung und darum, gemeinsam eine gute Zeit zu verbringen. Hier kommen die Veranstaltungstipps ausgewählt und zusammengestellt von Noemi Bonnell.
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2: Die Fürstenburg in Burgais hat in ihren über 700 Jahren viel erlebt. Zeitweilen war sie das Zentrum der Bischöfe von Chur und damit das Herzstück der Region. Seit 1952 ist in der Burg eine landwirtschaftliche Schule untergebracht, doch wenn man genau hinschaut, entdeckt man überall noch Spuren der Geschichte. Simon Tanay, Schüler der Schule, hat als Matura-Projekt ein Theaterstück über genau diese Burg geschrieben. Gemeinsam mit Juvi, dem Jugendtheater Finchgau, wurde es nun als Wandertheater durch die verschiedenen Bereiche der Fürstenburg umgesetzt. Beim Gang durch die Burg kann das Publikum in 11 packende Stationen eintauchen, die in eine Welt voller Geheimnisse, Wendungen und lebendiger Geschichte führen. Aufgeführt wird 1272 die Geschichte der Fürstenburg, heute ein letztes Mal und zwar einmal um 19 Uhr und noch einmal um 20.30 Uhr in der Fürstenburg in Burgais. In Bozen gastiert die Show Gravity, die Künstlerinnen und Künstler des Internationalen Zirkusfestivals von Monte Carlo zeigt. Zu den Höhepunkten zählt die Schweizer Artistin Silke, die 15 Jahre nach einem Unfall, der sie querschnittgelähmt zurückließ, eine einzigartige akrobatische Darbietung zeigt, die von ihrer bewegenden Geschichte inspiriert ist. Aber auch das Hochseil-Equipe oder die Freestyle-Motorräder faszinieren mit einer atemberaubenden Show voller Überraschungen. Zu sehen ist der Gravity-Zirkus, der keine Tiere einsetzt, heute um 17 Uhr auf dem Platz des 1. Mai in Bozen. Weitere Vorstellungen gibt es auch ab Donnerstag. Garnes, die berühmte Folk-Pop-Formation aus Südtirol, gastiert heute in voller Bandbesetzung in der historischen Kulisse von Schloss Tirol. Die Verbindung von ladinischer Tradition mit zeitgenössischer Instrumentierung hat Garnes schon längst auch außerhalb der Landesgrenzen bekannt gemacht. Mystik und Musik verschmelzen zu einem magischen Abend voller alpiner Poesie, die zum Eintauchen einlädt. Und zwar heute um 20.30 Uhr auf Schloss Tirol. Ab 19.30 Uhr gibt es einen kostenlosen Shuttle-Dienst vom Tourismusverein Dorf Tirol zum Schloss. Open Books nennt sich die Veranstaltungsreihe des Waaghauses in Zusammenarbeit mit Nuova Libreria Capelli, die sich dem gemeinsamen Lesen und Diskutieren widmet. Das Thema heute ist Traveling, Innen- und Außenreisen. Gelesen werden ausgewählte Textpassagen aus Büchern von Stefano Tiozzo, der vom Zahnarzt zu einem der angesehensten italienischen Fotografen und Dokumentaristen wurde. Los geht es um 18 Uhr im Waaghaus Bozen.
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3: Die Landesregierung gewährt Änderungen eines Seilbahnprojekts am Kronplatz. Meloni drängt von der Leyen auf Vorrang der Energiesicherheit. Das Wetter, Sonne, Wolken und ein paar Schauer bei 16 bis 22 Grad. Die Landesregierung hat Änderungen zu einem Seilbahnprojekt am Kronplatz genehmigt. Damit wird eine geplante Mittelstation etwas verschoben, ein weiterer Skiweg wird errichtet. Der Umweltbeirat war dagegen. Die Landesregierung gründete ihre Zustimmung auf die Expertise eines Ressortdirektors. Petra Gaslitter.
4: Vor einem Jahr hatte die Landesregierung den Neubau der Kabinenbahn Kronplatz 1 und 2 genehmigt, samt einer neuen Piste. Nun reichte das bauende Unternehmen ein Varianteprojekt ein. Der Umweltbeirat kam zum Schluss, die Variante verschlechtere die ökologischen Auswirkungen des Projekts und gab ein negatives Gutachten ab. Da der Bau bis Herbst abgeschlossen sein soll, um für den Winter fertig zu sein, habe der Direktor des Ressorts Umweltschutz und Raumentwicklung das Variante-Projekt noch einmal vertieft begutachtet, heißt es im Beschluss der Landesregierung. Und es sei ihm gelungen, sämtliche Bedenken vollumfänglich zu entkräften. Landesrat Peter Brunner sieht darin keine Umgehung des Umweltbeirats. Der Ressortdirektor sei selbst kompetent.
5: Ja, sein technischer Hintergrund, er ist Ingenieur und dementsprechend kann man sagen, dass eine positive Beschlussfassung vielleicht noch leichter fällt, wenn man eine positive Expertise zu diesem Varianteprojekt erhält.
4: Die Landesregierung stimmte der Variante laut Brunner einstimmig zu.
3: Die Debatte um den Plan der Gemeinde Dorf Tirol für einen neuen Weg in das Spronsertal hält an. Ein Traktorweg muss gemäß Landesbestimmung 3 Meter breit sein, ein Forstweg sogar 3,5 Meter. Der bestehende Weg in das Spronsertal müsste also um das Dreifache verbreitert werden, geht aus der Antwort auf eine Landtagsanfrage der Grünen hervor. Dorf Tirols Bürgermeister Christoph Pircher hatte hingegen von einem kleinen Eingriff gesprochen. Laut Umweltlandesrat Peter Brunner liegt noch kein Projekt vor. Die Gemeinde habe die Landesregierung jedoch Anfang Jänner schriftlich über ihre Ausbauwünsche informiert. Ministerpräsidentin Giorgia Meloni drängt die EU-Kommission wegen der Energiekrise auf Ausnahmen vom Stabilitätspakt. Meloni wandte sich in einem Brief an EU-Kommissionspräsidentin Ursula von der Leyen. Roman Drescher.
6: In dem Brief betont Meloni, Italien werde weiterhin seinen Beitrag zur Stärkung der europäischen Sicherheit leisten. Ebenso wie für die Verteidigungsausgaben brauche die EU Ausnahmen für die Energiekosten. Meloni zeigt sich besorgt, dass nach den enormen Opfern der vergangenen Jahre ein weiterer wirtschaftlicher und sozialer Schock zu bewältigen sei. Die Krise im Nahen Osten komme zu der russischen Aggression gegen die Ukraine hinzu. Beide wirken sich laut Meloni bereits schwerwiegend und oft asymmetrisch auf die Energiepreise aus, auf die Kosten für Haushalte und Unternehmen, die Wettbewerbsfähigkeit und die Kaufkraft der Bevölkerung. Auch die Energiesicherheit müsse eine strategische Priorität Europas sein.
3: Das Treffen zwischen Russland und China morgen dient laut dem Politikwissenschaftler Gerhard Mangott dem Informationsaustausch. Hauptthema werde gegenseitige Hilfe sein. Russland werde klären, inwiefern es auf militärische Hilfe Chinas bauen kann. Russland werde vermutlich neue Wege für die Ölversorgung anbieten, damit China vom Persischen Golf unabhängiger wird. In der Ukraine-Frage werde China weiter neutral bleiben, sagte Mangott im Morgengespräch auf Rai Südtirol.
7: Weil China nicht will, dass Russland diesen Krieg verliert, ist China auch nicht bereit, diesen Angriff zu verurteilen, sendet eben Dual-Use-Technologien nach Moskau, um die Rüstungsindustrie am Laufen zu halten und damit eine Niederlage Russlands in diesem Krieg zu verhindern. Und China ist auch ein Staat, der anerkennt, jedenfalls die russische Argumentation, dass die NATO Mitschuld an diesem Krieg sei. Also China wird neutral bleiben im Sinne einer fast prorussischen Neutralität und Russland weiter unterstützen.
3: Wahrscheinlich ist, dass sich Russland und China morgen auch bezüglich des Iran-Kriegs abstimmen, sagte der Politologe Mangott. Eine Kuhherde hat in einem ausgeschilderten Weidegebiet in Oberlienz in Osttirol ein Ehepaar angegriffen. Die 67-jährige Frau wurde dabei so schwer verletzt, dass sie noch am Ort verstarb. Nach Angaben der Polizei erlitt der 65-jährige Ehemann schwere Verletzungen. Die Besatzung eines Notarzthubschraubers flog ihn in die Innsbrucker Klinik. Der Geschäftsführer des Landesvermarkters IDM, Erwin Hinterecker, hat zu der frühen Bekanntgabe seines Amtsendes Stellung genommen. Der Entscheidung seien reifliche Überlegungen vorausgegangen, teilte Hinterecker auf Anfrage schriftlich mit. Er habe die Gesellschafter frühzeitig informieren wollen, damit genügend Zeit bleibe, um eine Nachfolge zu suchen und einen geordneten Übergang zu regeln. Er werde seinen Führungsauftrag bis zum 31. März 2027 nachkommen, schrieb Hinterecker. Jannik Sinner hat in Rom Tennisgeschichte geschrieben. Der Sechstner ist nun der jüngste Spieler überhaupt, der alle 9 Masters 1000 Turniere mindestens einmal gewonnen hat. Vor ihm war das nur Novak Djokovic gelungen. Der Sieg in Rom bringt ihm den insgesamt 10. Masters 1000 Titel. Gleichzeitig gewann er als erster Spieler die ersten 5 Masters Turniere eines Kalenderjahres. Der 24-Jährige baute außerdem seine historische Siegesserie aus. Sinner ist nun der Erste mit 6 Masters-Titeln nacheinander. Schon die 5 Titel waren sein Rekord. Das Wetter: heute scheint zeitweise die Sonne, im Lauf des Nachmittags und am Abend entstehen größere Quellwolken. Daraus sind über das Land verteilt ein paar Regenschauer zu erwarten. Die Schneefallgrenze liegt auf 2000 Meter. Die Höchsttemperaturen reichen von 16 Grad im Wipptal bis 22 Grad im Unterland. Morgen Dienstag geht es mit einer Mischung aus Sonne, Wolken und einzelnen Schauern weiter. Von Rai Südtirol hörten Sie Nachrichten, Redaktion Roman Drescher und Gudrun Esser.
8: Guten Morgen aus der Landesverkehrsmeldezentrale. Der Berufsverkehr hat eingesetzt. Rechnen Sie mit den üblichen Verzögerungen, vor allem auf den Stadtzufahrten. Wegen Arbeiten kann es zu Wartezeiten kommen. Auf der Finchgauer Staatsstraße zwischen Kastelbell und Schaars, auf der Schnellstraße Mebo Richtung Meran zwischen Meran Südzienich und Meran Untermais und auf der Pustertaler Staatsstraße bei der Rickertalbrücke. Wegen eines 24-stündigen Streiks kann es bei den Bussen der Saat und Simobil sowie bei den Zügen der Saat zu Ausfällen und Verspätungen kommen. Die Mindestdienste bei den Bussen sind bis 9 Uhr gewährleistet und von 12 bis 15 Uhr, bei den Zügen auch noch bis 9 Uhr und von 18 bis 21 Uhr. Auch bei den Zügen von Trenitalia, Italo, Trenord, ÖBB und Deutsche Bahn kann es bis 21 Uhr zu Ausfällen und Verspätungen kommen. Silke Andres wünscht allen einen guten Start in die neue Arbeitswoche.
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0: Und mit Karl Pfeiffer in der Senderegie. Wir wünschen Ihnen einen guten Start in diesen Montag. Es ist mittlerweile 8:08. Der Wald verändert sich und mit ihm auch die Arbeit der Forstwirtschaft. Was heute gepflanzt wird, soll im besten Fall auch noch im Jahr 2100 funktionieren. Doch genau das wird immer schwieriger. Der Klimawandel verändert Temperatur, Niederschläge und Extremwetterereignisse schneller, als sich viele Wälder anpassen können. Am Finchgauer Sonnenberg wird deshalb seit über 30 Jahren versucht, anfällige Schwarzföhrenwälder in widerstandsfähigere Mischwälder umzubauen. Im Mittelpunkt stehen dabei Fragen wie: welche Baumarten halten Trockenheit besser aus und wie schützt man Wälder künftig vor Waldbrand oder Erosion? Mir zugeschaltet ist jetzt Dr. Alois Simon von der Landesforstdirektion Tirol. Er arbeitet im Bereich Klimawandelanpassung und Baumartenwahl und ist Referent bei der Fachtagung Wald im Wandel, die diesen Donnerstag in Schlander stattfindet. Guten Morgen.
9: Ja, schönen guten Morgen auch von meiner Seite. Vielen Dank für die Einladung.
0: Herr Dr. Simon, kurz zum Einstieg. Viele Menschen erleben den Klimawandel inzwischen im Alltag, beim Wetter, bei der Trockenheit oder bei Waldbränden. Wie sichtbar ist dieser Wandel mittlerweile eigentlich im Wald selbst?
9: Ja, im Wald selbst beobachten wir natürlich seit längeren Anpassungen, veränderte Wuchsleistungen, Bedingungen für verschiedene Baumarten, aber auch gesteigerte Schadanfälligkeit, mehr Schäden, Störungen im Waldökosystem. Winde, Borkenkäfer, andere Schadorganismen.
0: Also allerhand.
9: Also der Wandel ist allgegenwärtig.
0: Dann sprechen wir gleich drüber, wie sich der Klimawandel bereits heute auf unsere Wälder auswirkt, warum neue Baumarten getestet werden und weshalb der Wald der Zukunft wohl anders aussehen wird als jener, den wir heute kennen. Bleiben Sie dran, das Frühstücksradio-Gespräch von Rai Südtirol gleich hier bei uns.

0: Aus dem Jahre 1987, Rick Astley hier bei uns im Frühstücksradio mit Never Gonna Give You Up. Wir haben es 13 Minuten nach 8. Trockenheit, Hitze, Schädlingsbefall und Waldbrände setzen den Wäldern zunehmend zu, auch im Alpenraum. Die Forstwirtschaft steht deshalb vor einer zentralen Frage: Welche Wälder werden mit dem Klima der Zukunft überhaupt noch zurechtkommen? Im Rahmen des Interreg-Projekts Klimafitte Aufforstungen Terra Retica arbeiten Südtirol und Tirol derzeit gemeinsam daran, neue Strategien für widerstandsfähigere Wälder zu entwickeln. Und am Finchgau Sonnenberg werden dazu unter anderem verschiedene trockenheitsresistente Baumarten getestet. Mir zugeschaltet ist jetzt Dr. Alois Simon. Er arbeitet bei der Landesforstdirektion Tirol im Bereich Landesforstplanung und beschäftigt sich dort unter anderem mit forstlicher Standortkunde, Klimawandel, Anpassung und Baumartenwahl. Einen schönen guten Morgen nach Innsbruck.
1: Ja, schönen guten Morgen auch von meiner Seite.
0: Herr Dr. Simon, der Wald verändert sich vielerorts sichtbar. Trockenheit, Hitze, Schädlinge oder Waldbrände setzen den Wäldern zu. Spüren Sie diesen Wandel mittlerweile auch bei Ihnen im Alpenraum ganz konkret? Wie sehr verändert der Klimawandel derzeit die Grundlagen der Forstwirtschaft auch in Nordtirol?
1: Ja, der Klimawandel ist im Alpenraum natürlich auch spürbar und besonders an den Baumartenveränderungen, an der Anfälligkeit oder den Stress, den die Bäume erhalten durch die Erwärmung der letzten Jahrzehnte. Also es ist eigentlich ein aktuelles Phänomen, sondern diese Erwärmung läuft ja schon seit mehreren Dekaden. Wir haben es dieses Jahr in Nordtirol an dem starken Blühverhalten der Fichte gesehen, die natürlich auch hier reagiert auf trocken-warme Frühjahrsbedingungen.
0: Im Mittelpunkt der Tagung, die am Donnerstag in Schlanders stattfinden wird, stehen die Schwarzföhrenwälder am Finchgau Sonnenberg. Diese Wälder wurden ursprünglich als Schutzwald aufgeforstet. Heute müssen sie teilweise wieder umgebaut werden. Ja, warum? Was ist da eigentlich los?
1: Ja, also die Forstwirtschaft steht vor verschiedenen und vor vielfältigen Herausforderungen. Einerseits diese Klimaänderungen, Baumarten, die vor 40 Jahren als geeignet erschienen haben, sind nun anfällig gegenüber Störungen, aber auch Schädlinge, die sich ausbreiten. Es gibt gestiegene gesellschaftliche Ansprüche an den Wald, sei es Erholung, auch Schutz vor Naturgefahren. Wir haben einen globalen Verlust und auch einen lokalen Verlust von Biodiversität. Und auch der Holzmarkt ist unbeständig und sprunghaft.
0: In der Forstwirtschaft, Herr Dr. Simon, muss man extrem langfristig denken. Während sich das Klima innerhalb weniger Jahrzehnte verändert, wächst ein Wald über Generationen. Wie schwierig macht das Ihre Arbeit?
1: Ja, es sind Herausforderungen, aber in der Forstwirtschaft ist man gewohnt, langfristig zu denken. Und deshalb ist es besonders wichtig für uns, einfach Planungsgrundlagen zu haben, die uns Szenarien zeigen über den Klimawandel, über die verschiedenen Entwicklungen, verschiedene Zukünfte und Klimaschutzmaßnahmen oder ungebremsten Klimawandel und weiter Setzung auf fossile Energieträger. Deshalb ist es ganz besonders wichtig für uns, hier Kompetenzen im Umgang mit Laubholz und anderen Baumarten aufzubauen, Anschauungsobjekte zu schaffen und Praxisbeispiele, um die Grundbesitzerinnen und Waldbesitzerinnen, Bewirtschafter optimal zu beraten für die Baumartenwahl der Zukunft.
0: Sie sagen es, die Zukunft, das bedeutet ganz konkret, Sie pflanzen heute für das Klima von 2100, also Bäume, mit denen man rechnen muss, dass sie 74 Jahre Resistenz haben werden. Im Projekt Klimafitte Aufforstungen Terra Retica werden zurzeit 23 verschiedene Baumarten getestet. Wonach sucht man dabei eigentlich?
1: Ja, also solche Projekte im Interreg-Programmraum Italien-Österreich helfen uns natürlich grenzüberschreitend Informationen zu sammeln und Kompetenzen aufzubauen, sich auszutauschen zu verschiedenen Baumarten. Aktuell kommen in Südtirol Baumarten vor, die in Nordtirol noch nicht heimisch sind oder noch nicht häufig vorkommen. Hier liegen natürlich von Seiten der Bezirksforstinspektorat Schlanders andere Informationen oder des Südtiroler Forstdienstes andere Informationen und Erfahrungen vor, von denen wir in Nordtirol natürlich profitieren können. Nach was suchen wir? Also wir suchen natürlich nach Standorts geeigneten Baumarten, also die klimatisch, aber auch an den Boden angepasst sind, an die Eigenschaften des Bodens, die Trockenstress gut ertragen, die hitzetolerant sind, aber natürlich in den Alpen, und wir haben es jetzt bei den Eisheiligen wieder gesehen, auch eine gewisse Unempfindlichkeit gegen Spätfröste ist natürlich wichtig.
0: Als Beispiel haben Sie die Pflaumeiche genannt, die in Südtirol bereits heimisch ist, aber in Nordtirol noch nicht. Was zeichnet diese Pflaumeiche aus?
1: Ja, die Pflaumeiche wird die Punkte, die ich jetzt genannt habe, Trockenstress, Toleranz, Hitzetoleranz und eine gewisse Frostempfindlichkeit zeigt diese Baumart aus. Und es ist natürlich nicht nur der Produktionsgedanke oder die Wirtschaftsfunktion der Wälder wichtig, sondern auch die Stabilität und Erhaltung der gesamten Waldfunktion, also auch die Aufrechterhaltung der Schutzfunktion. Und hier zeigt sich die Pflaumeiche als geeignet.
0: Die ersten Projektjahre, Herr Dr. Simon, Ihres Projektes 2024 und 2025 waren vergleichsweise niederschlagsreich. Das hat vielen Jungpflanzen geholfen. Gleichzeitig zeigt gerade dieses Frühjahr wieder lange Trockenphasen. Wie sensibel reagieren denn junge Wälder auf solche Extreme?
1: Ja, Sie zeichnen hier sehr stark in den ersten Jahren des Projektes. Geht es ja um die Beobachtung und der Entwicklung und Rückschlüsse hier zu ziehen auf diese Angepasstheit der einzelnen Baumarten. Also wie gesagt, wir haben 23 verschiedene Baumarten getestet, auch deren Wuchsleistungen und dann Empfehlungen für die Region auszusprechen. Und die Witterung im Jahr 2024/25 bei den Pflanzungen im Frühjahr vor allem und im Winter, feuchte und auch warme, lange Vegetationsperioden haben den Bäumen, den jungen Bäumen hier natürlich geholfen, sich gut zu etablieren und gut anzuwachsen. Solche Jahre wie dieses Jahr ist natürlich dann schwieriger mit trockenen Frühjahrsbedingungen. Es hat sich aber auch gezeigt, dass Pflanzungen zum Beispiel im Herbst statt im Frühjahr hier eine gute Alternative sind, um diese ungünstigen Frühjahrsbedingungen auszustellen.
0: Herr Dr. Simon, für viele Menschen ist Wald vor allem Natur- oder Erholungsraum. Im Alpenraum hat er aber auch eine ganz konkrete Schutzfunktion vor Muren, Erosion oder Steinschlag. Wie gefährlich wird es, wenn diese Schutzwälder instabil werden?
1: Ja, es kommt immer auf das Naturgefahrenpotenzial drauf an, aber grundsätzlich schützt der Wald auf großer Fläche, Unterlieger, auch nicht direkt mit Waldbezug, also zum Beispiel auf Wasserrückhalt, Regulierung des Wasserhaushalts und so weiter. Also die Gefahren und die Besiedelbarkeit von vielen Regionen in den Alpen wird drastisch abnehmen oder sich verschlechtern oder nur mit sehr hohen Kosten zu erhalten sein, wenn die Wälder fehlen.
0: Nach den großen Waldbränden, auch da ist ein Thema bei uns, zum Beispiel im Finchgau, ist auch das Thema Waldbrandrisiko stärker in den Fokus gerückt. Muss man sich darauf einstellen, dass solche Ereignisse künftig häufiger werden?
1: Ja, also wir arbeiten schon lange im Zusammenarbeit mit der Universität für Bodenkultur in Wien zusammen an solchen Szenarien oder Zukunftsprognosen für Waldbrandrisiken, und diese werden natürlich mit trockenen Frühjahrsbedingungen steigen. Nichtsdestotrotz muss man sagen, dass die meisten Waldbrände bei uns im Alpenraum noch menschliche Ursache sind und hier natürlich Aufklärung und Sensibilität der Bevölkerung natürlich ein sehr starker Hebel ist, um die Waldbrände zu vermeiden.
0: Und gibt es Regionen oder Standorte, bei denen man heute schon sagen muss, dieser Wald wird in Zukunft so nicht mehr bestehen können?
1: Ja, damit beschäftigen wir uns natürlich in verschiedenen Planungsgrundlagen, wo Handlungsbedarf besteht, wo erhöhter Handlungsbedarf besteht, wo großer Anpassungsdruck besteht. Also wenn wir das jetzt mal ganz plakativ an einer Seehöhe festmachen, dann werden wir davon ausgehen, dass unter 1200 Meter sich die Wälder sehr stark ändern und wir beobachten das jetzt auch aktuell schon, vermehrtes Aufkommen von Laubholz, Einwachsen, sich veränderte Artenzusammensetzung in den Wäldern.
0: Wenn wir über Waldsterben, Trockenheit und Klimawandel sprechen, als letzte Frage, Herr Dr. Simon, entsteht schnell ein düsteres Bild. Welche Botschaft möchten Sie den Menschen dennoch mitgeben?
1: Ja, einerseits sind viele unserer Wälder im Alpenraum natürlich auch nach wie vor wärmelimitiert. Das heißt, in der Hochlage werden wir bessere Wuchsbedingungen erhalten. Bäume werden in Hochlagen besser wachsen. Es ist wichtig, hier handlungsaktiv zu bleiben, dass der Forstdienst oder die Forstdienste und die Beraterinnen Optionen aufzeigen, wie wir unsere Wälder anpassen können. Es ist wichtig, also wirtschaftliche Rahmenbedingungen für die Waldbewirtschaftung müssen auch in Zukunft gegeben sein. Es braucht diese Anschauungsobjekte, wie in diesem Projekt. Das ist dieses Projekt auch so wichtig und wird von uns unterstützt. Und nicht zuletzt natürlich motivierte und engagierte Waldbesitzerinnen.
0: Dann lassen wir das so stehen. Der Wald der Zukunft wird also anders aussehen als jener, den wir heute kennen. Deutlich wird dabei auch, Klimaanpassung im Wald bedeutet langfristiges Denken über Jahrzehnte hinweg. Gleichzeitig versuchen Forstdienste und Forschungseinrichtungen schon heute herauszufinden, welche Baumarten mit den Bedingungen der Zukunft überhaupt noch zurechtkommen werden. Vielen Dank an Dr. Alois Simon von der Landesforstdirektion Tirol für das Gespräch.
1: Ja, vielen Dank und einen schönen Tag.
0: Das Thema steht auch im Mittelpunkt der Tagung Wald im Wandel, 30 Jahre Umstrukturierung der Schwarzföhrenwälder am kommenden Donnerstag im Kulturhaus Karl Schönherr von Schlanders. Beginn der Fachtagung ist um 9 Uhr. Am Freitag folgen außerdem Exkursionen zu den betroffenen Waldgebieten am Finschger Sonnenberg. 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
3: Die Landesregierung gewährt Änderungen eines Seilbahnprojekts am Kronplatz. G7-Finanzminister beraten in Paris zu Iran-Krieg und Welthandel. Das Wetter: Sonne, Wolken und ein paar Schauer bei 16 bis 22 Grad. Die Landesregierung hat Änderungen an einem Seilbahnprojekt am Kronplatz genehmigt. Damit wird eine geplante Mittelstation etwas verschoben, ein weiterer Skiweg wird errichtet. Der Umweltbeirat war dagegen. Die Landesregierung gründet ihren Beschluss auf die Expertise eines Ressortdirektors. Der Geschäftsführer des Landesvermarkters IDM, Erwin Hinterecker, hat zu der frühen Bekanntgabe seines Amtsendes Stellung genommen. Der Entscheidung seien reifliche Überlegungen vorausgegangen, teilte Hinterecker auf Anfrage schriftlich mit. Er habe die Gesellschafter frühzeitig informieren wollen, damit genügend Zeit bleibe, um eine Nachfolge zu suchen und einen geordneten Übergang zu regeln. Er werde seinen Führungsauftrag bis zum 31. März 2027 nachkommen, schrieb Hinterecker. Die Debatte um den Plan der Gemeinde Dorf Tirol für einen neuen Weg in das Spronsertal hält an. Ein Traktorweg muss gemäß Landesbestimmung 3 Meter breit sein, ein Forstweg sogar 3,5 Meter. Der bestehende Weg in das Spronsertal müsste also um das Dreifache verbreitert werden, geht aus der Antwort auf eine Landtagsanfrage der Grünen hervor. Dorf Tirols Bürgermeister Christoph Pircher hatte hingegen von einem kleinen Eingriff gesprochen. Laut Umweltlandesrat Peter Brunner liegt noch kein Projekt vor. Die Gemeinde habe die Landesregierung jedoch Anfang Jänner schriftlich über ihre Ausbauwünsche informiert. Die G7-Finanzminister beraten in Paris über die wirtschaftlichen Auswirkungen des Irankriegs und der Blockade der Straße von Hormus. Die führenden westlichen Industriestaaten reden heute und morgen besonders über Ungleichgewichte im Welthandel und die Versorgung mit kritischen Rohstoffen. Aus Italien reist Finanz- und Wirtschaftsminister Giancarlo Giorgetti zu dem Treffen an. Laut dem Politikwissenschaftler Gerhard Mangott dient das morgige Treffen zwischen Russland und China vor allem dem Informationsaustausch. Zunächst werde sich Russlands Präsident Wladimir Putin über den Besuch des US-Präsidenten Donald Trump informieren. Außerdem werde es um gegenseitige Hilfen gehen, sagte Mangott im Morgengespräch auf Reis Südtirol. Russland werde klären, inwiefern es auf die militärische Hilfe Chinas bauen kann. Damit China vom Persischen Golf unabhängiger wird, werde Russland neue Wege für die Ölversorgung anbieten, erklärte Mangott. Im Insolvenzverfahren gegen die von Immobilienunternehmer René Benko einst mitgegründete Laura Privatstiftung findet heute am Landesgericht Innsbruck die erste Verhandlung statt. Nach Recherchen der Nachrichtenagentur APA wurden von mehr als 30 Gläubigern rund 1,7 Milliarden Euro an Forderungen angemeldet. Laut dem Masseverwalter ist davon auszugehen, dass nur ein geringer Teil davon anerkannt wird. Von Rai Südtirol hörten Sie Nachrichten, Redaktion Matthias Ungerer.
4: Guten Morgen aus der Landesverkehrsmeldezentrale. Der Berufsverkehr hat eingesetzt. Rechnen Sie mit den üblichen Verzögerungen, vor allem auf den Stadtzufahrten. Wegen Arbeiten kann es zu Wartezeiten kommen. Auf der Finchgauer Staatsstraße zwischen Kastelbell und Schaars, auf der Schnellstraße Mebo Richtung Meran zwischen Meran-Südzienich und Meran-Untermais und auf der Pustertaler Staatsstraße bei der Rickertalbrücke. Wegen eines 24-stündigen Streiks kann es bei den Bussen der Saat und C-Mobil sowie bei den Zügen der Saat zu Ausfällen und Verspätungen kommen. Die Mindestdienste bei den Bussen sind bis 9 Uhr gewährleistet und von 12 bis 15 Uhr, bei den Zügen auch noch bis 9 Uhr und von 18 bis 21 Uhr. Auch bei den Zügen von Trenitalia, Italo, Trenord, ÖBB und Deutsche Bahn kann es bis 21 Uhr zu Ausfällen und Verspätungen kommen. Silke Andres wünscht allen einen guten Start in die neue Arbeitswoche.
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5: 9:04. Wie wird das Wetter heute am Montag, 18. Mai? Ein Blick auf die Bilder der Wetterkameras im Lande zeigt derzeit vielerorts freundliches und heiteres Wetter. Von Westen her gelangen allerdings vorübergehend etwas feuchtere Luftmassen in den Alpenraum und das macht sich auch hierzulande bemerkbar. Sonne, Wolken und einzelne Regenschauer. Heute ist wettertechnisch einiges geboten. Wie sich das Wetter im Detail entwickelt, darüber sprechen wir jetzt mit Günther Geier vom Landeswetterdienst. Hallo und guten Morgen.
6: Guten Morgen.
5: Die feuchten Luftmassen sorgen für kühleres und wechselhaftes Wetter zum Wochenstart. Wird es heute dennoch überall sonnig?
6: Ja, ein paar Sonnenstunden gehen sich heute im ganzen Land aus. Allerdings entstehen am Nachmittag und Abend auch größere Quellwolken. Und daraus sind über Südtirol verteilt ein paar Regenschauer zu erwarten.
5: Und wir werfen auch einen Blick auf das Thermometer. Wie schaut es bei den Temperaturen heute aus?
6: In den Tälern erwarten wir heute Höchstwerte von 16 Grad im Wipptal bis 22 Grad im Unterland. Auf den Bergen in 2000 Metern Werte um plus 4 Grad.
5: Und dann wäre noch der Ausblick auf morgen Dienstag und die weiteren Tage in der Woche. Wie geht's in den nächsten Tagen weiter?
6: Auch morgen Dienstag und am Mittwoch geht es recht sonnig weiter. In der zweiten Tageshälfte steigt die Schauerneigung stellenweise aber wieder etwas an. Am Donnerstag und Freitag gibt es dann viel Sonnenschein, dazu sommerliche Temperaturen mit Höchstwerten bis knapp 30 Grad.
5: Vielen Dank, Günter Geier vom Landeswetterdienst, für diesen Blick aufs Wetter.
6: Gerne, auf Wiederhören.

Und wir blicken auf das Fernsehprogramm von heute Abend. Seit dem 9. Mai hat die Kunstbiennale in Venedig ihre Tore geöffnet. Besucherinnen und Besucher können durch das Arsenale und die Giardini flanieren und sich von zeitgenössischer Kunst inspirieren oder aufrütteln lassen. Das Motto heuer: In Minor Keys, das ist eine Einladung, den Molltonarten zu lauschen und innezuhalten. Moll als musikalischer Ausdruck der derzeitigen weltweiten Grundstimmung. Ein besonders großer Pavillon ist der italienische, gleich am Eingang zu den Giardini. Dort ist heuer die Bozner Gruppe Lungomare involviert, eine Plattform für Kultur, Produktion und Gestaltung. Lungomare gestaltet den Katalog und auch das Begleitprogramm, erklärt Angelika Burcher. Im Mittelpunkt steht Kultur, Produktion und Gestaltung. Lungomare gestaltet den Katalog und auch das Begleitprogramm, erklärt Angelika Burcher. Im Mittelpunkt stehen die Themen Poesie.

0: ist heuer auch das Thema Miteinander und Inklusion. Dazu Daniele Lupo von Lungomare.
1: Es war eine wunderbare Gelegenheit, ausgehend vom Titel Con te, con tutto, über die Möglichkeit nachzudenken, die Themen der Ausstellung für möglichst viele Menschen zugänglich zu machen. Dafür haben wir eigens interne Schulungen zu Barrierefreiheit und Inklusion durchgeführt. Selbstverständlich ist Barrierefreiheit ein vielschichtiges und komplexes Vorhaben.
0: Das heißt, auf der Biennale findet man auch Gebärdensprache und Texte in leichter Sprache, sodass Kunst für alle Interessierten zugänglich gemacht wird. 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

Aus den späten 1980ern, Alison Moyet hier bei uns im Frühstücksradio mit Week in the Presence of Beauty. Willkommen hier bei uns im Frühstücksradio von Rest Südtirol. Dracula, der blutsaugende Graf aus den Karpaten, ist eine der bekanntesten Figuren der Weltliteratur. Viele Schauspieler haben ihn in zahlreichen Filmen verkörpert, von Bela Lugosi über Christopher Lee bis hin zu Gary Oldman. Geschrieben hat den Roman der irische Schriftsteller Bram Stoker, der sowohl ein

0: Interesse an Medizin als auch am Okkulten hatte. Stoker schrieb Dracula nicht als ein durchgehend erzähltes Werk, sondern als eine Sammlung von scheinbar authentischen Quellen, Zeitungsartikel, Tagebucheinträgen, Protokolle und so weiter. Diese Quellen ergeben die Geschichte von Graf Dracula, der sein Schloss in den Karpaten verlässt und per Schiff nach England reist, um dort Unheil zu verbreiten. Am 18. Mai 1897 ist der Roman Dracula von Bram Stoker erstmals veröffentlicht worden. Christoph Biechler mit dem Kalenderblatt.
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2: Bram Stoker war irischer Abstammung. Zu seinen Lebzeiten kannte man ihn als persönlichen Assistenten des bekannten Schauspielers Sir Henry Irving. Außerdem managte Stoker das Lyceum Theatre, das Irving gehörte. Neben diesen Beschäftigungen schriftstellerte Bram Stoker auch noch, um sein Einkommen zu verbessern. Er war ein verheirateter Mann und Vater eines Kindes. Heute kennt man den Namen Bram Stoker vor allem in Verbindung mit einem seiner Romane, Dracula. In England zum ersten Mal am 18. Mai 1897 erschienen. Der Einband der ersten Auflage war gelb, darauf Titel und Name des Autors in blutrot. Das Buch erzählt die Geschichte eines untoten Grafen namens Dracula aus Transsilvanien in Rumänien, also Siebenbürgen. Dort hat er sein unheimliches Schloss. Im Roman setzt der Graf mit dem Schiff nach England über, um dort Land zu erwerben und seine Tätigkeit, die Erschaffung neuer Untoter, auszudehnen. Stoker war nicht der Erste, der sich dieses Themas annahm. Es gab bereits eine Erzählung von einem Schriftsteller namens John William Polidori. Aber den Mythos des untoten Vampirs, der seine Kraft aus dem Blut Lebender bezieht und diese gleichzeitig in seinesgleichen verwandelt, den hat eindeutig Bram Stoker mit seinem Roman Dracula geschaffen. Dieser typisch viktorianischen Verkörperung des Bösen mit ihren verführerischen Zügen hat Stoker eine Gegenfigur an die Seite gestellt, den Vampir-Jäger. Professor Dr. Abraham van Helsing ist genauso in die Populärkultur eingegangen wie sein untoter Widersacher. Van Helsing ist Gelehrter, Arzt und Experte für Okkultismus. Er weiß, wie man Vampire bekämpfen muss mit Kruzifixen und Knoblauch und wie man ihnen den Garaus macht, mit Sonnenlicht oder einem Eschenpfahl direkt durch ihr Herz. All diese Einzelheiten kennt man aus zahllosen Adaptionen für Film und Fernsehen. Zuletzt wurde Nicolas Cage in der Rolle des transsilvanischen Grafen gesehen. Literaturwissenschaftler debattieren über die verschiedenen Einflüsse auf den Roman, zum Beispiel ob historisch notorische Sadistinnen und Sadisten wie der rumänische Adelige Graf Vlad Tepes oder sein weibliches ungarisches Pendant Elisabeth Báthory möglicherweise Vorbilder für Dracula waren. Allerdings deutet nichts auf den über 100 Seiten Recherchenotizen, die von Stoker erhalten sind, auf solche Einflüsse oder Inspirationen hin. Feministische Geisteswissenschaftlerinnen interessiert die Darstellung der Frauen im Roman Dracula. Allen voran die befreite Mina Westenra, die sich fragt, warum sie nicht drei Männer heiraten darf. Und Mina Harker, die Intellektuelle, die unbedingt einen Beruf ergreifen und selbstständig sein möchte. Wie dem auch sei, auf jeden Fall ist es eine Tatsache, dass Bram Stoker den höflichen Mörder Graf Dracula nicht nur erschaffen, sondern tatsächlich auch gleich unsterblich gemacht hat.
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0: Crowded House waren das mit ihrem Hit aus dem Jahr 1992, Weather With You. Das Wetter ist heute tatsächlich fast überall mit dabei, denn dieser Montag zeigt sich ziemlich wechselhaft. Willkommen im Frühstücksradio von Südtirol. Und nicht nur das Wetter wechselt, sondern auch hier im Studio tut sich gleich was. Die Frage ist nur Donner oder Sonnenschein, ein frischer Wind auf jeden Fall. Theo.
1: Hallo, schönen guten Morgen.
0: Schönen guten Morgen, Theo. Schön, dass du bei uns bist. Theo, du machst gleich mit dem Treffpunkt weiter. Du startest aber mit einer sonnigen Vorschau auf die wichtigsten Ereignisse der Woche. Und da blicken wir auch auf ein langes Wochenende, das uns am Ende dieser Woche noch erwartet.
1: Ja, im oder aus dem Radio bekanntlich, da scheint ja immer die Sonne, oder? Und genau nach diesem Motto wollen wir heute auch 3,5 Stunden den Treffpunkt gestalten. Also wir blicken mal in die neue Woche hinein. Unser Salzburger Stier wird heute auch noch mal Thema sein, denn da gibt's Karten zu gewinnen. Dieses Wochenende, dieses kulturelle Großereignis steht ja an in Meran im Kursaal. Und wir haben natürlich noch viele, viele Themen mehr, die in 3,5 Stunden bei uns Platz haben im Treffpunkt. Der Theaterverband hat ja letztes Wochenende ganz groß gefeiert. 75 Jahre Südtiroler Theaterverband. Das werden wir auch nochmal aufgreifen hier bei uns und einfach dranbleiben.
0: Und dann gibt's noch ein Highlight. Die French Open starten in Paris mit Yannick Sinner in der Favoritenrolle. Ich denke, Theo, was der Junge zurzeit abliefert, wir haben es in Rom gesehen, ist schon gewaltig, oder?
1: Ja, das ist jenseits der mir bekannten Tennisgalaxien, was der da abliefert. Ja, wirklich eigentlich ein Rekord nach dem anderen und so bodenständig. Und dann kommt er auch noch so sympathisch rüber. Also da stimmt einfach alles. Und der steht erst am Anfang dieser Karriere. Das ist ja auch noch das Unglaubliche. Ich denke, da werden wir uns auch in Zukunft auf einiges einstellen können, dürfen. Ich sage mal dürfen.
0: Und zu Recht hat ihn eine italienische Tageszeitung heute als den Imperator bezeichnet, den Imperator von Rom.
1: Ja, da werden jetzt, ich denke, Begrifflichkeiten zum Vorschein kommen. Unglaublich, ja.
0: Theo, dann vielen Dank für den Ausblick auf den Radiovormittag von Rhein Südtirol. Nach 9 bist du dann auf Sendung. Ich darf mich an dieser Stelle verabschieden. Karl Pfeiffer war verantwortlich in der Senderegie und mein Name ist Thomas Siegmund. Schönen Montag und guten Start in die Woche.

0: 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Hier sind die Nachrichten mit Christoph Biechler.
1: Die Landesregierung gewährt Änderungen eines Seilbahnprojekts am Kronplatz. Meloni drängt von der Leyen auf Vorrang der Energiesicherheit. Das Wetter: Sonne, Wolken und ein paar Schauer bei 16 bis 22 Grad. Die Landesregierung hat Änderungen zu einem Seilbahnprojekt am Kronplatz genehmigt. Damit wird eine geplante Mittelstation etwas verschoben. Ein weiterer Skiweg wird errichtet. Der Umweltbeirat war dagegen. Die Landesregierung gründete ihren Beschluss auf die Expertise eines Ressortdirektors. Der Klimawandel verändert die Wälder im Alpenraum deutlich. Besonders unter 1200 Metern Meereshöhe ändere sich die Zusammensetzung der Wälder stark. Das sagte der Tiroler Forstplaner Alois Simon im Frühstücksradio von RAI Südtirol. So breiteten sich Laubbäume zunehmend aus. Gleichzeitig steige mit trockenen Frühjahrsperioden auch die Waldbrandgefahr. Simon warnt, dass viele Regionen in den Alpen ohne stabile Schutzwälder schlechter vor Naturgefahren geschützt sein werden. Am kommenden Donnerstag beraten Fachleute auf einer Tagung in Schlanders über klimafitte Wälder der Zukunft. Die G7-Finanzminister beraten in Paris über die wirtschaftlichen Auswirkungen des Irankriegs und der Blockade der Straße von Hormus. Die führenden westlichen Industriestaaten reden heute und morgen besonders über Ungleichgewichte im Welthandel und über die Versorgung mit kritischen Rohstoffen. Aus Italien reist Finanz- und Wirtschaftsminister Giancarlo Giorgetti zu dem Treffen an. Laut dem Politikwissenschaftler Gerhard Mangott dient das morgige Treffen zwischen Russland und China vor allem dem Informationsaustausch. Zunächst werde sich Russlands Präsident Wladimir Putin über den Besuch des US-Präsidenten Donald Trump informieren. Außerdem werde es um gegenseitige Hilfen gehen, sagte Mangott im Morgengespräch auf RAI Südtirol. Russland werde klären, inwiefern es auf die militärische Hilfe Chinas bauen kann. Damit China vom Persischen Golf unabhängiger wird, werde Russland neue Wege für die Ölversorgung anbieten, erklärte Mangott. Im Insolvenzverfahren gegen die von Immobilienunternehmer René Benko einst mitgegründete Laura Privatstiftung findet heute am Landesgericht Innsbruck die erste Verhandlung statt. Nach Recherchen der Nachrichtenagentur APA wurden von mehr als 30 Gläubigern rund 1,7 Milliarden Euro an Forderungen angemeldet. Laut dem Masseverwalter ist davon auszugehen, dass nur ein geringer Teil davon anerkannt wird. Der Geschäftsführer des Landesvermarkters IDM, Erwin Hinterecker, hat zu der frühen Bekanntgabe seines Amtsendes Stellung genommen. Der Entscheidung seien reifliche Überlegungen vorausgegangen, teilte Hinterecker auf Anfrage schriftlich mit. Er habe die Gesellschafter frühzeitig informieren wollen, damit genügend Zeit bleibe, um eine Nachfolge zu suchen und einen geordneten Übergang zu regeln. Er werde seinen Führungsauftrag bis zum 31. März 2027 nachkommen, schrieb Hinterecker. Das Wetter: heute scheint zeitweise die Sonne, im Lauf des Nachmittags und am Abend entstehen größere Quellwolken. Daraus sind über das Land verteilt ein paar Regenschauer zu erwarten. Die Schneefallgrenze liegt auf 2000 Meter. Die Höchsttemperaturen reichen von 16 Grad im Wipptal bis 22 Grad im Unterland. Morgen Dienstag geht es mit einer Mischung aus Sonne, Wolken und einzelnen Schauern weiter. Von RAI Südtirol hörten Sie Nachrichten, Redaktion Gudrun Esser.
2: Einen schönen guten Morgen wünscht Deborah Gardner aus der Landesverkehrsmeldezentrale. Wegen eines 24-stündigen Streiks kam es bei den Bussen der SASA und C-Mobil sowie bei den Zügen der SA zu Ausfällen und Verspätungen kommen. Die Mindestdienste bei den Bussen sind bis 9 Uhr und von 12 bis 15 Uhr gewährleistet und bei den Zügen bis 9 Uhr und von 18 bis 21 Uhr. Auch bei den Zügen von Trenitalia, Italo, Trenord, ÖBB und Deutsche Bahn kann es bis 21 Uhr zu Ausfällen und Verspätungen kommen. Gute Fahrt!
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3: wenn man das Herz an das Theater verloren hat, dass man es eigentlich für immer trägt, das Theaterherz. Generationen treffen aufeinander, sie werden zur Familie. Es braucht jeden.
4: Ja, es braucht jeden, ganz egal, ob man auf der Bühne steht, hinter der Bühne steht oder auch vor der Bühne als Publikum fungiert. Im Theater braucht es jeden, das sagt Carmen Kammerlander vom Südtiroler Theaterverband. Anlass ist auch der 75. Geburtstag des Theaterverbandes. Werden wir heute hier im Treffpunkt auch noch mal ausgiebig aufgreifen. Das ist nur eines der Themen. Ich sage zunächst mal Hallo und einen schönen guten Morgen, schönen Vormittag hier aus dem Studio von RAI Südtirol. Gemeinsam mit Stefan Piazzi. Er begleitet uns heute an der Technik. Und wir haben natürlich noch viele, viele andere Themen mit dabei. Wir haben auch viel Musik hier jetzt bei uns bis um 12:30. Ihr heutiger Montagstreffpunkt gleich in wenigen Minuten. Blicken wir mal gemeinsam in die Woche, was auf uns zukommt.

0: Der Treffpunkt 3 Südtirol, angenehmen Montagvormittag. Schön, dass Sie mit dabei sind. Wir sind erst am Anfang dieser Woche. Allerhand steht diese Woche an. Ganz egal, ob bei uns im Land, aber auch international. Wir blicken einfach mal hinein in diese Woche, was die so bringt. Ich habe für uns da was zusammengestellt. Diese Woche beginnen wir mit dem morgigen Dienstag, 19. Mai. Die Landesregierung ist wieder unterwegs in den Bezirken. Nach den Sitzungen in Sterzing, Bruneck und auf Schloss Goldrain folgt morgen am Dienstag das Treffen im Bezirk Salten-Schlern. Rai Südtirol wird darüber natürlich berichten. Mittwoch, der 20. Mai, der Welttag der Bienen. Bienen sind nicht nur einer der wichtigsten Bestäuber, um die Nahrungsmittel- und Ernährungssicherheit, eine nachhaltige Landwirtschaft und die biologische Vielfalt zu gewährleisten, sie tragen auch wesentlich zur Eindämmung des Klimawandels und zum Umweltschutz bei. Und in Istanbul findet am Mittwoch das Finale der UEFA Europa League statt. Das Spiel gehört mit zu den größten Fußballereignissen des Jahres in Europa. Freiburg und Aston Villa treffen im Finale zum ersten Mal aufeinander. Donnerstag, der 21. Mai. Vom Donnerstag bis zum 21. Juni befindet sich die Sonne im Tierkreiszeichen Zwilling. Und am Donnerstag hier bei uns im Hörfunkprogramm von Rai Südtirol dreht sich alles rund um das Thema Gesundheit. Freitag, der 22. Mai. Internationaler Tag der biologischen Vielfalt, auch Artenvielfalt oder Artendiversität genannt. Und am Freitag geht's los, der Salzburger Stier, der renommierteste Preis für Kleinkunstkabarett im deutschsprachigen Raum. Vergeben von sämtlichen deutschsprachigen öffentlich-rechtlichen Rundfunkanstalten und in Meran wird dieser Salzburger Stier ausgetragen, sowohl am Freitag als auch am Samstag. Sie können natürlich auch vor Ort mit dabei sein und wir von Rai Südtirol übertragen diese Kabarettveranstaltung live, via Radio natürlich. Samstag, der 23. Mai. Das 83. DFB-Pokalfinale der Männer findet im Berliner Olympiastadion, und zwar zwischen den Bundesligisten FC Bayern München und VfB Stuttgart statt. Und in Oslo wird das Finale der UEFA Frauen-Champions League ausgetragen. Ein sportlicher Höhepunkt im internationalen Frauenfußball, und zwar zwischen Barcelona und OL Lyonnais. Sonntag, der 24. Mai. Die 125. French Open. Beginn ist eben am Sonntag bis zum 7. Juni in Paris. Titelverteidiger Carlos Alcaraz wird verletzungsbedingt nicht teilnehmen. Und am Sonntag haben wir den 50. Tag nach Ostern bzw. 10. Tag nach Christi Himmelfahrt. Das heißt, am kommenden Wochenende steht uns das Pfingstfest bevor und somit haben wir am darauffolgenden Montag den Pfingstmontag. In Südtirol ein Feiertag.
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1: Ja, natürlich, Salzburger Stier, Thema auch in dieser Woche bei uns im Hörfunkprogramm. Aber jetzt das wichtige Thema um 9.30 Uhr, und zwar Verkehr und Wetter.
2: Einen schönen guten Morgen wünscht Deborah Gardner aus der Landesverkehrsmeldezentrale. Wegen eines 24-stündigen Streiks kam es bei den Bussen der SASA und Zimobil sowie bei den Zügen der SA zu Ausfällen und Verspätungen kommen. Die Mindestdienste bei den Bussen sind bis 9 Uhr und von 12 bis 15 Uhr gewährleistet und bei den Zügen bis 9 Uhr und von 18 bis 21 Uhr. Auch bei den Zügen von Trenitalia, Italo, Trenord, ÖBB und Deutsche Bahn kann es bis 21 Uhr zu Ausfällen und Verspätungen kommen. Gute Fahrt!
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1: Ja, nicht ausgefallen ist das Wetter heute. Heute Montag, da scheint zeitweise die Sonne erst am Nachmittag. Dann entstehen größere Quellwolken und daraus entwickeln sich ein paar Regenschauer. Die sind zu erwarten. Wir haben heute Höchsttemperaturen zwischen 16 Grad im Norden und 22 Grad im Süden des Landes. Morgen am Dienstag, da geht's wieder mit einer Mischung aus Sonne, Wolken und einzelnen Schauer weit. Also ganz ähnlich wie auch heute der Montag bei Temperaturen zwischen 15 und 24 Grad. Kurz noch ein wenig ein Blick auf den Mittwoch. Der dürfte auch ganz ähnlich verlaufen wie der heutige Montag und der Dienstag. Also recht sonnig. In der zweiten Tageshälfte dann nimmt die Bewölkung zu und es gibt immer wieder stellenweise leichte Regenschauer. Temperaturen steigen am Mittwoch allerdings leicht nochmal an, 18 bis 27 Grad.

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1: 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Hier bei uns im Treffpunkt einen schönen Vormittag. 6000 Menschen finden in Amateurtheater ihre Heimat. 6000 Menschen. 216 Mitgliedsbühnen zählt der Südtiroler Theaterverband, kurz STV. Und das hat er gefeiert anlässlich seines 75-jährigen Bestehens am vergangenen Wochenende. Ganz groß mit dem Theaterfestival Akt 75, und zwar in der Messe Bozen. Carmen Kammerlander, die Vizepräsidentin vom STV, hatte schon im Kindergarten ihre erste Rolle und ist nach wie vor voller Begeisterung für das Theater. Das hat sie in einem Gespräch erzählt, das Simone Meyer mit ihr geführt hat.
2: Theater an und für sich bedeutet für mich einfach Zusammentreffen. Und das von Mensch zu Mensch. Ich glaube, Theater wird wichtiger denn je, besonders in einer digitalen Zeit, in der wir leben. Das Persönliche, das Zusammentreffen, das sich einfach das Menschsein, das sich begegnen, miteinander Spaß haben, miteinander Fehler machen, in andere Rollen eintauchen, jemand anderes sein dürfen, zusammen weinen und lachen, das ist das Schöne am Theater und für mich im Moment auch beim Theater spielen. Und aus all diesen Emotionen heraus organisiere ich auch gerne Theater und arbeite gern ehrenamtlich im Südtiroler Theaterverband mit.
3: Gibt es einen besonderen Moment, den Sie erlebt haben in Ihrer Zeit als Vizepräsidentin oder auch auf der Bühne beim Theaterspielen? Wo Sie sagen, wenn ich nicht Theater spielen würde, das hätte ich nie erlebt, oder etwas, was Ihnen irgendwo im Kopf geblieben ist?
2: Ja, dass man wirklich, wenn man das Herz an das Theater verloren hat, dass man es eigentlich für immer trägt, das Theaterherz. Das habe ich besonders gesehen, eine wunderbare langjährige Mitspielerin im Burggrafenamt, ich darf auch den Namen nennen, Jani Lovis, hat zu mir beim letzten Bezirksschauspiel gesagt, sie war ja damals schon über 80. Ja, Carmen, wenn ich mal nicht mehr auf der Bühne stehen kann, dann helfe ich hinten beim Schminken in der Maske. Und das war für mich so herzergreifend, wo ich mir gedacht habe, das ist Theater. Generationen treffen aufeinander, wirklich von Kindern bis zu jugendlichen, erwachsenen Menschen und älteren Herrschaften. Sie werden zur Familie. Es braucht jeden. Und das war ein Erlebnis, das mir das noch mal mehr zum Bewusstsein gebracht hat, wie Theater eigentlich verbindet.
3: Und vielleicht ist auch sozusagen die Lockerheit eine größere, wenn man im Amateurtheaterbereich arbeitet und nicht professionell ist. Denn da ist der Leistungsdruck auch größer, auch wenn man natürlich als Amateurtheaterspieler oder wenn man im Amateurtheaterbereich arbeitet und nicht professionell ist. Denn da ist der Leistungsdruck auch größer, auch wenn man natürlich als Amateurtheaterspieler oder Spielerin

0: Lust und Liebe hat. Man ist wirklich nicht gezwungen und darf sich einbringen, wie man eben kann und möchte. Das ist auch nochmal zusätzlich das Schöne und vielleicht auch ein kleiner Pluspunkt, um zu einem Theaterverein zu gehen, um dort aktiv zu werden, ja.
1: Sagt die Vizepräsidentin vom Südtiroler Theaterverband Carmen Kammerlander im Gespräch mit Simone Meyer. Das ganze Gespräch und das Ausführliche finden Sie auch in unserer Radiomediathek. Und wir werden an diesem Thema heute noch dranbleiben, denn auch eine langjährige, leidenschaftliche Theaterspielerin, die auch seit vielen Jahrzehnten im Südtiroler Laientheater unterwegs ist, Liz Marmsoller, wird uns heute hier im Treffpunkt auch noch einiges über ihre langjährige Erfahrung beim Theaterspielen erzählen. Musik.

0: Brenner-Basistunnel. Teilweise ein Reizwort, eines der größten Bauprojekte in Europa überhaupt. Die Baustelle Brenner-Basistunnel, die begleitet uns schon seit vielen Jahren. Und, wie es aussieht, wird sich das auch noch einige Jahre hinzögern. Wenn drei Staaten involviert sind, also Italien, Österreich, Deutschland, gibt es immer wieder Differenzen. Stichwort Bayern. Ungeachtet dessen wird bei uns emsig weitergebaut in Bayern. Da steht noch nicht mal ein Durchführungsprojekt. Kinderreporterin Hanna von ZipTV hat sich nach Franzensfeste zum Infopoint begeben und dort Julia Gruber getroffen. Sie ist dort für den Bereich Kommunikation zuständig und erklärt Hanna, wie das Tunnelsystem aufgebaut ist.
1: Man sieht, dass da alle paar hundert Meter die beiden Eisenbahnröhren miteinander verbunden sind. Das sind sogenannte Querschläge. Die sind in einem Abstand von 333 Meter. Und das ist aufgrund von Sicherheitsmaßnahmen. Weil sollte im Tunnel was passieren, dann kann man sich von einer Röhre in die andere Röhre um ihn retten. Und die Abstände sind da halt ganz gering.
2: Ach so, okay. Dann ist ja eigentlich so ein Tunnel dann auch ganz ziemlich sicher.
1: Auf jeden Fall. Auf jeden Fall. Wir haben auch drei Nothaltestellen entlang vom ganzen Brenner-Basistunnel. Wir haben da ja zwischen Innsbruck und Franzensfeste 55 Kilometer. Und auf der Strecke haben wir alle 20 Kilometer eine sogenannte Nothaltestelle. Und das kann man sich vorstellen wie einen ganz kleinen Bahnhof im Brenner-Basistunnel drin selber.
0: Ja, und was Hanna bei ihrem Besuch im BPT Infopoint in Franzensfeste noch so alles erfährt, das können wir sehen und zwar im ZipTV heute Abend, unser Kindermagazin, und zwar ab 18.15 Uhr. Und anschließend folgt dann das Tiermagazin Pluto. Dort erleben wir tiergeschützte Therapie. Menschen mit Behinderung aus dem Unterland treten in Kontakt und zwar mit dem Esel. Sie sind nämlich ideale Lernpartner, sagt die Sozialpädagogin Elisa.
3: Sie sind viel ruhiger und gelassener und erschrecken weniger als wie ein Pferd. Und sie sind ganz neugierig in Kontakt zu den Menschen. Und Sally ist ihnen so ein großer Vorteil, weil sie suchen die Menschen.
0: Ja, und diese Begegnung zwischen Menschen mit Behinderung und Tieren erleben Sie heute Abend im Tiermagazin Pluto ab 18.30 Uhr im Fernsehprogramm von Rai Südtirol.

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2: Die Landesregierung senkt Strafbeträge im Gesundheitswesen. Die chinesische Wirtschaft verliert deutlich an Schwung. Das Wetter, Sonne, Wolken und ein paar Schauer bei 16 bis 22 Grad. Wer seinen Arzttermin im Sanitätsbetrieb nicht rechtzeitig absagt, dem droht eine Strafe. Der Strafbetrag soll nun herabgesetzt werden. Bisher waren 40 Euro fällig. Die Landesregierung will die Strafe nun auf 25 Euro senken. Den Patienten soll keine übermäßige finanzielle Belastung auferlegt werden, heißt es im Begleittext zum Sammelgesetz. Das Sammelgesetz hat die Landesregierung eingebracht. Es soll noch vor der Sommerpause im Landtag behandelt werden. Südtirols Lehrpersonen werden die verhandelte Erhöhung des Reallohnes frühestens im Sommer erhalten. Die Gespräche mit der Landespolitik sind zwar abgeschlossen, die verhandelten Verträge müssen jedoch noch vom Ministerium und vom Rechnungshof genehmigt werden. Sobald das der Fall ist, treten die beschlossenen Erhöhungen rückwirkend mit vergangenem 1. Jänner in Kraft. Die chinesische Wirtschaft hat im April deutlich an Schwung verloren. Sowohl die Industrieproduktion als auch die Einzelhandelsumsätze blieben weit hinter den Erwartungen zurück. Höhere Energiekosten infolge des Krieges im Iran und eine schwache Binnennachfrage bremsen das Wachstum. Seit 2,5 Jahren war es nicht mehr so schwach. Der Autoverkauf brach im April um 22% ein. Das ist der 7. monatliche Rückgang nacheinander. Der Politikwissenschaftler Gerhard Mangott hält ein Ende des Krieges in der Ukraine auf diplomatischem Weg weiter für möglich. Mangott sagte auf Reihe Südtirol, es gebe Signale, wonach Russland grundsätzlich zu Gesprächen bereit sein könnte. Putin habe zuletzt erklärt, Europa könne selbst einen Verhandlungspartner bestimmen, solange dieser Russland nicht öffentlich beleidigt habe. Ob dahinter echte Gesprächsbereitschaft oder lediglich ein taktisches Manöver stecke, sei derzeit offen, räumte Mangott ein. Die Gemeinde Luzern im Trentino hat nach 2 Jahren wieder einen Bürgermeister. Der 35-jährige Matteo Nicolussi Castellan war der einzige Kandidat für die Wahlen. Nicolussi Castellan bekam 136 der 140 abgegebenen Stimmen. Er vertritt die Gruppe der Zimbern in der Behörde für Sprachminderheiten des Trentiner Landtags. Luzern stand nach 2 gescheiterten Wahlen 2 Jahre lang unter kommissarischer Verwaltung. Das Zimbrisch ist ein jahrhundertealter südbayerischer Dialekt. Der Klimawandel verändert die Wälder im Alpenraum deutlich. Besonders unter 1200 Meter Meereshöhe ändere sich der Baumbestand stark, sagte der Tiroler Forstplaner Alois Simon im Frühstücksradio auf Reihe Südtirol. Vor allem Laubbäume breiteten sich aus. Mit den Trockenperioden im Frühjahr steige die Waldbrandgefahr. Simon warnt, dass viele Regionen in den Alpen ohne stabile Schutzwälder schlechter vor Naturgefahren geschützt sein werden. Am kommenden Donnerstag beraten Fachleute auf einer Tagung in Schlanders über klimafitte Wälder der Zukunft. Das Wetter. Heute scheint zeitweise die Sonne. Im Lauf des Nachmittags und am Abend entstehen größere Quellwolken. Daraus sind über das Land verteilt ein paar Regenschauer zu erwarten. Die Schneefallgrenze liegt auf 2000 Meter. Die Höchsttemperaturen reichen von 16 Grad im Wipptal bis 22 Grad im Unterland. Morgen Dienstag geht es mit einer Mischung aus Sonne, Wolken und einzelnen Schauern weiter. Von Rai Südtirol hörten Sie Nachrichten, Redaktion Gudrun Esser.
3: Schönen Vormittag aus der Landesverkehrsmeldezentrale. Von der Brenner Autobahn und von den restlichen Hauptstraßen Südtirols wurden uns keine Störungen gemeldet. Wegen eines 24-stündigen Streiks kann es bei den Bussen der SaaS und C-Mobil sowie bei den Zügen der SaaS zu Ausfällen und Verspätungen kommen. Die Mindestdienste bei den Bussen sind von 12 bis 15 Uhr gewährleistet und bei den Zügen von 18 bis 21 Uhr. Auch bei den Zügen von Trenitalia, Italo, Trenord, ÖBB und Deutsche Bahn kann es bis 21 Uhr zu Ausfällen und Verspätungen kommen. Allen unterwegs, gute Fahrt!
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4: Wir haben es übers Wochenende erfahren, heute auch schon ein klein wenig im Frühstücksradio und bei uns hier im Treffpunkt, und es hallt noch nach. Die große 75-Jahr-Feier des Südtiroler Theaterverbandes bei uns, aus gegebenen Anlass zu Gast, war auch Liz Mamsoller, langjährige leidenschaftliche Laiendarstellerin auf unterschiedlichsten und verschiedenen Bühnen unseres Landes. Und manchmal auf der Bühne, da gibt's auch brenzliche Situationen.
5: Aber da hilft der Souffleur auch nicht, weil der sucht ja da unten verzweifelt in die Platten drinnen. Wo ist denn der jetzt? Wo ist denn der jetzt? Weil, ich meine, der Souffleur hilft, aber wenn er nicht mehr weiß, wo, dann ist es halt schlimm.
4: Ja, und wenn der Souffleur nicht mehr weiß, wo, und auch die Schauspielerin nicht mehr weiß, wo sie im Stück liegen, wie löst man dieses Problem und kommt da wieder raus? Das wird uns Liz Mamsoller gleich erzählen in wenigen Minuten, neben vielen anderen Themen. Schönen Vormittag.

0: Manchmal sind es gerade die Momente, in denen auf der Bühne irgendetwas schief geht. Und die vergisst man immer wieder. Texthänger, falsche Einsätze, falsche Auftritte oder in Situationen, wo plötzlich irgendetwas improvisiert werden muss. Ja, die Südtiroler Theater- und Filmschauspielerin Liz Marmsoller steht seit Jahrzehnten auf der Bühne und hat dabei gar einiges erlebt. Von kleinen Pannen bis zu Momenten, in denen plötzlich gar nichts mehr nach Plan lief. Gestern bei meinem Kollegen Thomas Siegmund im Frühstücksradio erzählte sie, warum man bei Texthängern fast stirbt. Ja, und wie man sich manchmal trotzdem, oder was heißt manchmal, aus solchen Situationen muss man sich einfach retten.
1: Mir ist es ja passiert am Ritten oben, da bin ich da gestanden und dann geredet und plötzlich war aus, na, was soll ich denn jetzt machen? Und dann habe ich halt irgendeinen Text gesagt, irgendwie, aber denke ich mal wieder das Phänomen, während dem Spielen oder während der Verzweiflung, ja, aber das, wieso lachen die Leute? Ich habe jetzt etwas gesagt, was gar nicht einmal zum Stück passt oder so. Aber wie gesagt, reagieren, machen, dienen, ist ganz egal. Oft ist das nachher, vielleicht haben sie ja gelacht, weil ich so komisch reagiert dann, ich weiß es nicht. Auf alle Fälle ein Stück weitergegangen und das ist halt wichtig.
2: Einmal sind Sie mit dem falschen Text auf die Bühne gegangen, haben Sie mir erzählt. Also praktisch sind Sie gedanklich im zweiten Akt gewesen, während das Stück aber noch immer im ersten war. Wie reagiert man da? Merkt man sofort, jetzt stimmt überhaupt nichts mehr?
1: Ja, das ist eine Katastrophe. Also wenn man von einem Akt in den ersten Akt in den dritten, dann muss man halt irgendwo schauen, ob irgendetwas gleich klingt oder ist und so. Und da muss man sich halt da wieder auswinden. Da kann man nichts machen, weil da hilft der Souffleur auch nicht, weil der sucht ja da unten verzweifelt in die Platteln drinnen. Wo ist denn der jetzt? Wo ist denn der jetzt? Weil ich meine, ein Souffleur hilft, aber wenn er nicht mehr weiß, wo, dann ist es halt schlimm. Ich weiß nur, dass ich einen Auftritt gehabt habe. Und weil zwei Wörter irgendwie ähnlich sein und ich tritt auf. Das heißt, der andere hätte gesollt auftreten und die gehe eine, der ist nicht mehr aufgetreten. Der hat sein alles verloren. Der hat seinen Satz und sein Stück, was er gehabt hat, hat alles verloren. Nicht? Weil der hat den zweiten Auftritt nicht mehr gehabt.
2: In solchen Momenten ist man ja nicht allein auf der Bühne. Da gibt es Mitspieler oder Mitspielerinnen, die irgendwie versuchen müssen, die Szene auch zu retten. Spürt man in solchen Augenblicken besonders stark, wie wichtig Vertrauen auch innerhalb des Ensembles ist?
1: Ja, also sie können weiterhelfen, wenn es geht, aber es gibt eben Texte, wo der andere nichts machen kann. Und da muss man eben selber rauskommen. Und das ist eben das Schöne. Und da muss man schauen, wie man da zurechtkommt.
2: Gibt es einen Moment auf der Bühne, den Sie nie vergessen werden?
1: Ja, nein. Ich finde auch vor allem noch den lustigsten, den ich erlebt habe. Das war dann in Runkelstein. Dann habe ich ja den
2: Ritter. Haben Sie einen Ritter gespielt?
1: Ja, den Ritter von Karneid. Ne? Und plötzlich war der Text weg. Und dann habe ich gesagt, die Herren, die sitzen am Tisch da. Und ich sag dann, ich gehe ab, aber ich komme wieder. Jetzt sind die da natürlich gesessen, die haben nicht gewusst, was ist jetzt gegangen, was sollen wir jetzt machen, der ist jetzt weg. Ich bin hinter dem Vorhang und dann, Gott sei Dank, ist ein Kollege da gestanden mit dem Textbier. Und ich sage, Text. Und dann hat er mal den Text gesagt, dann gehe ich aus, ganz groß, eben wie ich es allem sage, nicht, wenn ich verlegen bin, dann wird alles größer. Ich bin jetzt hier, ich bin wieder da und so, nicht? Ja, die haben mal ja, da ist das weitergegangen, alles wie in Ordnung.
2: Aber das Publikum hat nichts gemerkt?
1: Nichts gemerkt, nein.
2: Herzlich gelacht?
1: Ja, im Gegenteil, sogar geklatscht haben sie, weil das war für sie ja, aber da muss man halt was tun, ich kann jetzt nicht aussehen und dann das Text und einer gehen, ja, das groß gemacht und dahin geschreitet wie ein großer Ritter und da habe ich halt alles gerettet, ja.
0: Ja, Theater live ungefiltert und manchmal auch herrlich menschlich. Und eines kann man sagen, die Texthänger oder die Pannen, die haben in der reichhaltigen Theaterkarriere von Liz Marmsoller wesentlich weniger eine Rolle gespielt als ihre zahlreichen Erfolge. Und davon hat sie einige feiern können. Ein Einblick in eine Welt, in der eben auch nicht immer alles so perfekt abläuft. Und wie vorhin gehört, ist gerade deshalb so menschlich ist das ganze Gespräch mit Liz Marmsoller. Das hören Sie auch jederzeit in unserer Radiomediathek.
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I'm Alive, Celine Dion, der Treffpunkt am Montag. Bunt und farbenfroh zeigt sich Südtirol, auch im Spätfrühling 2026, vor allem in der Kultur- und Musikszene. Ein leuchtendes Beispiel dafür ist ein kleines, sehr feines Musikfestival, das in Kürze beginnt. Mehr davon hören Sie jetzt von Helga Blankenstein und Michel Lösch, die dieses Festival kurz präsentieren.

Heute Abend widmen wir unsere Sendung ganz dem Festival Lana Meets Jazz, das vom 5. bis 10. Juni an verschiedenen Orten in Lana über die Bühne gehen wird. Mit dabei sind unter anderem Matthias Schriefel mit seinem energiegeladenen Projekt Schriefbank Plus Strings, der vielfach ausgezeichnete Akkordeonist Vincent Peirani, Ausnahmeschlagzeuger Jim Black, Klarinettist Nico Gori sowie Gitarrist Lorenzo Frizzera und viele weitere Musikerinnen und Musiker, die die Jazzwoche in Lana mit unterschiedlichsten Klangfarben bereichern werden.

Außerdem stellen wir Ihnen heute unsere Musikerin der Woche vor, die Bossanistin Jennifer Wharton, die mit ihrem vielseitigen Spiel seit Jahren die internationale Jazzszene begeistert. Und natürlich gibt es auch wieder unsere CD der Woche, Chaining Loops von Olivier Legoix. Ein Album voller spannender Klanglandschaften, raffinierter Arrangements und moderner Jazz-Ästhetik.

0: Ja, eine sehr abwechslungsreiche Bandbreite des aktuellen Jazzgeschehens bei uns im Hörfunk, heute im Radio. 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Und zwar im Jazzclub auf Rai Südtirol zu hören, bei uns ab 19.40 Uhr, aber natürlich auch dann in unserer Radiomediathek.
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0: Schönen Vormittag aus der Landesverkehrsmeldezentrale. Von der Brenner Autobahn und von den restlichen Hauptstraßen Südtirols wurden uns keine Störungen gemeldet. Wegen eines 24-stündigen Streiks kann es bei den Bussen der SaaS und C-Mobil sowie bei den Zügen der SaaS zu Ausfällen und Verspätungen kommen. Die Mindestdienste bei den Bussen sind von 12 bis 15 Uhr gewährleistet und bei den Zügen von 18 bis 21 Uhr. Auch bei den Zügen von Trenitalia, Italo, Trenord, ÖBB und Deutsche Bahn kann es bis 21 Uhr zu Ausfällen und Verspätungen kommen. Allen unterwegs, gute Fahrt!
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2: Ja, noch ist es in weiten Teilen des Landes recht freundlich. Es scheint da und dort auch die Sonne, aber im Laufe des Nachmittags nimmt die Bewölkung deutlich zu. Es entstehen ein paar Quellwolken und daraus sind durchaus auch ein paar Regenschauer zu erwarten. Die Temperaturen heute Höchstwerte, und zwar 16 Grad im Norden bis zu 22 Grad im Süden. Und es geht eigentlich relativ ähnlich auch in den morgigen Dienstag und auch in den Mittwoch hinein. Vormittags, da gibt's eine Mischung aus Sonne und Wolken und dann am Nachmittag wieder die Quellwolkenbildung. Die Temperaturen, sie ändern sich leicht. Am Dienstag 15 bis 24 Grad. Am Mittwoch wird's etwas wärmer, 18 bis 27 Grad. Und die Wetterlage, sie stabilisiert sich dann am Donnerstag. Da wird's sonnig und wärmer.

0: 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Internationaler Radio-Kabarettpreis findet im Kurhaus in Meran statt. Und das ist einer der renommiertesten Kabarettpreise, den die deutschsprachigen öffentlich-rechtlichen Rundfunkanstalten vergeben. Und Sie haben jetzt die Möglichkeit, bei uns hier im Treffpunkt für den Freitag, also für den Eröffnungsabend, auch etwas zu gewinnen. Aber uns würde auch interessieren, warum diese Veranstaltung Salzburger Stier überhaupt Salzburger Stier heißt. Ich würde Ihnen zudem empfehlen, genau hinzuhören, was uns Katrin Braganja da erzählt. Sie ist die verantwortliche Produktionsleiterin von RAI Südtirol, weil RAI Südtirol organisatorisch dieses Jahr maßgeblich natürlich beteiligt ist bei der Abwicklung des Salzburger Stieres in Meran. Wieso heißt denn der überhaupt so?
1: Es gibt da eine Legende, die in Salzburg spielt, anscheinend im Jahr 1525. Und da wurde Salzburg belagert. Die Burg des Salzburger Landesfürsten, die war dann eigentlich uneinnehmbar. Zwar sind die Aufständischen nicht hingekommen und der Landesfürst auch nicht mehr weg. Und der wollte natürlich dann beweisen, dass er das noch lange aushalten kann, dass er ja jede Menge Lebensmittel hat. In Realität hat er leider nur mehr einen Stier gehabt und den hat er dann jeden Abend an den Zinnen vorbeigeführt, sodass man den von überall sehen hat können. Und damit das Ganze noch glaubwürdiger ist, hat er den Stier jeden Abend anders angemalt. Und er hat somit suggeriert, dass noch viele Lebensmittel, viele Vorräte da sind und man das ja noch ewig weiter aushalten könnte. Deshalb der Stier.
0: Ja, und das ist natürlich auch eine schöne Geschichte rund um diese Veranstaltung und auch der passende Titel für diesen internationalen Radio-Kabarettpreis, der dieses Jahr eben im Kurhaus in Meran stattfindet. Für den Freitag, den Eröffnungsabend, können Sie hier und jetzt zwei Freikarten gewinnen. Rufen Sie uns an unter der gebührenfreien Nummer 83 mal die 0 144 77 nochmal 83 dreimal die 0, 144, 77.

0: Und der Karl aus Kaltern, möchte unbedingt dabei sein beim Salzburger Stier. Und zwar, ihr hättet die Gelegenheit, am 22. Mai, also diesen Freitag, beim Eröffnungsabend im Kurhaus dabei zu sein, wenn er denn die Frage richtig beantwortet. Karl, hallo, schönen Vormittag.
1: Hallo.
0: Ja, Karl, Kabarett-Fan grundsätzlich?
1: Ich bin ein Fan für allen, wenn man lachen kann.
0: Das ist gut so, dann haben Sie ja die ideale Möglichkeit. Und jetzt kommen wir gleich zur Quizfrage, Karl, okay?
1: Ja.
0: Der Salzburger Stier. Meine Kollegin Katrin Breganja hat uns ja vorhin genau erklärt, warum der Salzburger Stier so heißt. Ich gebe Ihnen jetzt drei Antwortmöglichkeiten. Achtung, bitte ruhig, es läuft Ihnen nichts davon. Warum heißt diese Veranstaltung, und zwar handelt es sich ja um einen internationalen Radio-Kabarettpreis. Wieso heißt der Salzburger Stier Salzburger Stier? Weil das entweder ein absoluter Fantasienamen ist, wurde einfach so erfunden, weil das Ganze geht auf eine Geschichte zurück, die List eines Salzburger Burgherrn oder Landesfürsten, oder weil diese Veranstaltung alljährlich in Salzburg stattfindet. Also Fantasienamen, die List eines Landesfürsten oder weil es immer in Salzburg stattfindet.
1: Ja, das war die List eines Landesfürsten, gar nicht so dumm.
0: Und da hat der Karl genau aufgepasst und genau hingehört, und Sie sind dabei diesen Freitag und dürfen lachen. Oh,
1: vielen Dank. Okay. Ich freue mich jetzt schon riesig drauf.
0: Ja, gut so, Karl. Danke, wir freuen uns, wenn Sie kommen und wenn wir uns sehen. Schön. Und das war natürlich eine Möglichkeit. Im Laufe dieser Woche gibt es immer wieder die Möglichkeit, Karten für die Veranstaltung der Salzburger Stier zu gewinnen. Wir von Rhein Südtirol sind ja mit dabei, ganz vorne mit dabei, weil dieses Jahr im Rahmen dieser Kooperation sämtlicher öffentlich-rechtlicher Rundfunkanstalten, also Radioanstalten im deutschsprachigen Raum, dieser Salzburger Stier in Südtirol organisiert und ausgetragen wird.

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1: Die Fürstenburg in Burgais hat in ihren über 700 Jahren viel erlebt. Zeitweilen war sie das Zentrum der Bischöfe von Chur und damit das Herzstück der Region. Seit 1952 ist in der Burg eine landwirtschaftliche Schule untergebracht, doch wenn man genau hinschaut, entdeckt man überall noch Spuren der Geschichte. Simon Tanay, Schüler der Schule, hat als Matura-Projekt ein Theaterstück über genau diese Burg geschrieben. Gemeinsam mit Juvi, dem Jugendtheater Finchgau, wurde es nun als Wandertheater durch die verschiedenen Bereiche der Fürstenburg umgesetzt. Beim Gang durch die Burg kann das Publikum in 11 packende Stationen eintauchen, die in eine Welt voller Geheimnisse, Wendungen und lebendiger Geschichte führen. Aufgeführt wird 1272 die Geschichte der Fürstenburg, heute ein letztes Mal und zwar einmal um 19 Uhr und noch einmal um 20.30 Uhr in der Fürstenburg in Burgais. In Bozen gastiert die Show Gravity, die Künstlerinnen und Künstler des Internationalen Zirkusfestivals von Monte Carlo zeigt. Zu den Höhepunkten zählt die Schweizer Artistin Silke, die 15 Jahre nach einem Unfall, der sie querschnittgelähmt zurückließ, eine einzigartige akrobatische Darbietung zeigt, die von ihrer bewegenden Geschichte inspiriert ist. Aber auch das Hochseil-Equip oder die Freestyle-Motorräder faszinieren mit einer atemberaubenden Show voller Überraschungen. Zu sehen ist der Gravity-Zirkus, der keine Tiere einsetzt, heute um 17 Uhr auf dem Platz des 1. Mai in Bozen. Weitere Vorstellungen gibt es auch ab Donnerstag. Garnes, die berühmte Folk-Pop-Formation aus Südtirol, gastiert heute in voller Bandbesetzung in der historischen Kulisse von Schloss Tirol. Die Verbindung von ladinischer Tradition mit zeitgenössischer Instrumentierung hat Garnes schon längst auch außerhalb der Landesgrenzen bekannt gemacht. Mystik und Musik verschmelzen zu einem magischen Abend voller alpiner Poesie, die zum Eintauchen einlädt. Und zwar heute um 20.30 Uhr auf Schloss Tirol. Ab 19.30 Uhr gibt es einen kostenlosen Shuttle-Dienst vom Tourismusverein Dorf Tirol zum Schloss. Open Books nennt sich die Veranstaltungsreihe des Waaghauses in Zusammenarbeit mit Nuova Libreria Capelli, die sich dem gemeinsamen Lesen und Diskutieren widmet. Das Thema heute ist Traveling, Innen- und Außenreisen. Gelesen werden ausgewählte Textpassagen aus Büchern von Stefano Tiozzo, der vom Zahnarzt zu einem der angesehensten italienischen Fotografen und Dokumentaristen wurde. Los geht es um 18 Uhr im Waaghaus Bozen.
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4: In Südtirol kann es wegen des 24-Stunden-Streiks vereinzelt zu Zugausfällen kommen. Die Zahl der Hinrichtungen ist weltweit so hoch wie noch nie seit 40 Jahren. Das Wetter, Sonne, Wolken und ein paar Schauer bei 16 bis 22 Grad. Der 24-stündige Streik im öffentlichen Nahverkehr wirkt sich derzeit vor allem auf den Transport im Trentino aus. Nach Informationen des Ressortdirektors Martin Valazza fallen aber auch Züge von und nach Bozen aus. Einzelne Fahrten von Bozen sowie vom Brenner nach Verona fallen aus. Mit Ausfällen muss auch auf der Strecke Bozen-Brenner gerechnet werden. Der Streik endet um 21 Uhr. Wer seinen Arzttermin im Sanitätsbetrieb nicht rechtzeitig absagt, dem droht eine Strafe. Der Strafbetrag soll nun herabgesetzt werden. Bisher waren 40 Euro fällig. Die Landesregierung will die Strafe nun auf 25 Euro senken. Den Patienten soll keine übermäßige finanzielle Belastung auferlegt werden, heißt es im Begleittext zum Sammelgesetz. Das Sammelgesetz hat die Landesregierung eingebracht. Es soll noch vor der Sommerpause im Landtag behandelt werden. Die Zahl der Hinrichtungen weltweit ist laut der Menschenrechtsorganisation Amnesty International so hoch wie seit mehr als 40 Jahren nicht mehr. Mindestens 2707 Menschen wurden laut Amnesty im vergangenen Jahr hingerichtet. Eine kleine Gruppe von Ländern sei hauptverantwortlich, allen voran der Iran. Schätzungen zufolge vollzieht China die meisten Hinrichtungen weltweit. Die genaue Zahl ist Staatsgeheimnis. Dagegen stieg in den vergangenen 40 Jahren die Zahl der Länder, die die Todesstrafe abschafften, von 13 auf 113. Der Politikwissenschaftler Gerhard Mangott hält ein Ende des Krieges in der Ukraine auf diplomatischem Weg weiter für möglich. Mangott sagte auf Rai Südtirol, es gebe Signale, wonach Russland grundsätzlich zu Gesprächen bereit sein könnte. Putin habe zuletzt erklärt, Europa könne selbst einen Verhandlungspartner bestimmen, solange dieser Russland nicht öffentlich beleidigt habe. Ob dahinter echte Gesprächsbereitschaft oder lediglich ein taktisches Manöver stecke, sei derzeit offen, räumte Mangott ein. Südtirols Lehrpersonen werden die verhandelte Erhöhung des Reallohnes frühestens im Sommer erhalten. Die Gespräche mit der Landespolitik sind zwar abgeschlossen, die verhandelten Verträge müssen jedoch noch vom Ministerium und vom Rechnungshof genehmigt werden. Sobald das der Fall ist, treten die beschlossenen Erhöhungen rückwirkend mit vergangenem 1. Jänner in Kraft. Die Karabinieri von St. Ulrich haben abermals Telefonbetrüger ausgeforscht. Die Betrüger brachten ein Paar in St. Ulrich um 50.000 Euro. Sie gaben sich als Karabiniere und als Bankangestellte aus und gaben vor, dass das Konto von Hackern angegriffen werde. Der Mann überwies das Geld auf ein angeblich sicheres Konto. Das Konto der Frau sperrten die Karabinieri rechtzeitig. Das Paar bekam mehr als 16.000 Euro zurück. Der Tat beschuldigt werden eine Frau aus Rom und ein Mann aus Neapel. Die Karabinieri erinnern eindringlich daran, am Telefon weder Geld zu überweisen noch Zugangsdaten preiszugeben. Das Wetter. Heute scheint zeitweise die Sonne. Im Lauf des Nachmittags und am Abend entstehen größere Quellwolken. Daraus sind über das Land verteilt ein paar Regenschauer zu erwarten. Die Schneefallgrenze liegt auf 2000 Meter. Die Höchsttemperaturen reichen von 16 Grad im Wipptal bis 22 Grad im Unterland. Morgen Dienstag geht es mit einer Mischung aus Sonne, Wolken und einzelnen Schauern weiter. Von Rai Südtirol hörten Sie Nachrichten, Redaktion Gudrun Esser.
5: Einen schönen Vormittag aus der Landesverkehrsmeldezentrale. Von der Brenner Autobahn wurden uns keine Störungen gemeldet und freie Fahrt haben sie momentan auch auf den anderen Hauptstraßen Südtirols. Wegen eines 24-stündigen Streiks kann es bei den Bussen der SASA und C-Mobil sowie bei den Zügen der SAA zu Ausfällen und Verspätungen kommen. Die Mindestdienste bei den Bussen sind von 12 bis 15 Uhr gewährleistet und bei den Zügen von 18 bis 21 Uhr. Auch bei den Zügen von Trenitalia, Italo, Trenord, ÖBB und Deutsche Bahn kann es bis 21 Uhr zu Ausfällen und Verspätungen kommen. Gute Fahrt!
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1: Schönen, angenehmen Vormittag. Da beginnt man ganz leise, weil etwas inspiriert hat. Dann wird es zur Leidenschaft und dann plötzlich muss man sich etwas überlegen, vor allem wenn es um Sammlerleidenschaft geht.
2: Also das Ganze ist geboren, dass ich das Buch vom Mid-Century vor mittlerweile 20 Jahren gekriegt habe und mir das Design einfach extrem gefallen hat. Das habe ich dann versucht, mit meiner Jagd am Flohmarkt einfach einzubrechen und solche Sachen eben auch zu sammeln und zu finden, die dann zu uns in die Wohnung gekommen sind. Irgendwann ist aber natürlich die Wohnung zum Magazin übergelaufen.
1: Ja, und dann muss man sich plötzlich etwas überlegen, was aus dieser Zeitreise der 50er, 60er und 70er Jahre wird. Und er, Harald Kager, der hat sich was überlegt, was er aus seiner Leidenschaft macht. Die Antwort darauf gleich hier bei uns in wenigen Minuten.

0: Und jetzt vom Flohmarkt direkt in den Pop-up-Store. Harald Kager sammelt Möbel, Geschirr, Elektronik und Kuriositäten aus den 50ern, 60ern und 70ern und macht daraus eine kleine Zeitreise, und zwar voller Farben- und Designgeschichte. Warum ihn besonders orangefarbene Stücke faszinieren und wie aus einem Hobby ein Ausstellungsraum wurde, erzählt er in einem Gespräch mit Kollegen Henrik Lindmalm.
1: Was ist das Ziel von Future from the Past?
2: Future from the Past ist meine große Passion, also mein Hobby. Also mein eigentliches Hobby ist, am Flohmarkt zu gehen. Also Sachen zu finden, Schätze zu finden, die aus den 50er, 60er, 70er Jahren sein und die ein neues Leben zu geben. Also das Ganze ist geboren, dass ich das Buch vom Mid-Century vor mittlerweile 20 Jahren gekriegt habe und mir das Design einfach extremst gefallen hat. Und das habe ich dann versucht, mit meiner Jagd am Flohmarkt einfach einzubrechen und solche Sachen eben auch zu sammeln und zu finden, die dann zu uns in die Wohnung gekommen sein. Irgendwann ist aber natürlich die Wohnung zum Magazin übergelaufen und ich habe mir eine Lösung überlegt. Und in jeder großen Stadt, lass es Mailand sein, lass es Wien sein, wherever, findest du Realitäten, wo eine hohe Konzentration genau für solche Sachen eben passieren. Also das Design aus den 50er, 60er, 70er wird da präsentiert. Und das ist eben mein nächstes Hobby, also die Sachen, die ich gefunden habe, nicht nur für mich herzurichten, sondern auch für andere Leute. Für andere Leute, die vielleicht nicht wollen auf den Flohmarkt gehen, aber sagen, wow, das sind tolle Stickeln. Und ich habe auch wirklich erfreut, wenn Leute zu mir herkommen und sich das anschauen und sagen, Berg, das sind richtig tolle Sachen und ich sehe das einfach auch wie eine Ausstellung. Also Leute kommen da her, jetzt kommen auch Designstudenten zum Beispiel vorbei, die Sachen, die sie vielleicht im Unterricht einmal gesehen oder gehört haben, teilweise da dann eben auch finden können. Und das ist mein wahres Thema, ist das, einem großen Publikum die Möglichkeit zu geben, sich die Sachen auch zu finden und im besten Fall vielleicht bei sich daheim dann in die Wohnung einzustellen.
1: Wie findest du deine Objekte und worauf legst du besonders Wert?
2: Also ich finde meine verschiedenen Objekte, die ich sammle. Es ist eine große Sammelleidenschaft, eben wie du da siehst, eine riesige Sammelleidenschaft, weil mittlerweile sind es 300 Quadratmeter, denke ich mal. Also ich finde meine Objekte am Flohmarkt, also und da kuratiere ich schon, beziehungsweise mein Auge ist schon sehr stark darauf fokussiert, genau Sachen auszusuchen, die eben wirklich in die 50er, 60er, 70er Jahre in das Mid-Century-Thema eben reinpassen und das ist eben genau das Thema. Also ich habe versucht, die verschiedenen Farbthemen, die es in der Zeit gegeben hat, lass es jetzt Bright Orange, Rot, Blau, Grün, also in der Zeit hat man ja alle Farben sehr prominent einmal in Designerstickeln, lass es in deiner Tasse sein, in deine Glaseln, keine Ahnung, in dein Porzellan eingearbeitet und das versuche ich dann einfach eben dort und toll zu kuratieren und mein Auge entscheidet, was für mich schön ist und eben, das ist mein Hobby und als solches sammle ich halt natürlich Sachen, die mir gefallen haben. Und versuchte dann da in dem Pop-up, das ich die 3-4 Mal das Jahr mache, einfach toll zu präsentieren.
1: Bei dir ist ja alles nach Farbe sortiert. Wenn du dich auf eine Farbe festlegen müsstest, welche wäre das?
2: Da weiß ich ganz genau, was ich antworten muss. Also Orange. Orange ist meine Signalfarbe. Also wenn ich mal wirklich etwas Oranges finde, geht mein Herz noch mal mehr auf, weil das ist genau meine Signalfarbe. Alles, was orange ist, ist sehr anziehend für mich. Unsere Wohnung ist sehr stark mit orange Pieces, Akzente eingerichtet. Also sicherlich Orange Quink.
0: Harald zeigt mit Future from the Past, dass Vintage weit mehr ist als Nostalgie zwischen leuchtenden Farben. Mit Century Design und besonderen Einzelstücken schafft er einen Ort, an dem alte Objekte ein neues Zuhause finden. Stichwort Future from the Past. Alle weiteren Infos dazu, wo und wie, auch im Internet.
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Von einem Großen zum nächsten Großen war das jetzt Michael Jackson mit Beat It jetzt hier bei uns im Treffpunkt. Genau, man erkennt es schon an den ersten Klängen. Robbie Williams mit She's the One. Jetzt kurz vor unserem Serviceüberblick bei Verkehr und Wetter.

0: Einen schönen Vormittag aus der Landesverkehrsmeldezentrale. Von der Brenner Autobahn wurden uns keine Störungen gemeldet und freie Fahrt haben sie momentan auch auf den anderen Hauptstraßen Südtirols. Wegen eines 24-stündigen Streiks kann es bei den Bussen der SASA und C-Mobil sowie bei den Zügen der SA zu Ausfällen und Verspätungen kommen. Die Mindestdienste bei den Bussen sind von 12 bis 15 Uhr gewährleistet und bei den Zügen von 18 bis 21 Uhr. Auch bei den Zügen von Trenitalia, Italo, Trenord, ÖBB und Deutsche Bahn kann es bis 21 Uhr zu Ausfällen und Verspätungen kommen. Gute Fahrt!
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2: Ja, wettertechnisch heute ein bisschen wechselhaft alles. Jetzt am Vormittag bis in die Mittagsstunden hinein. Da scheint verbreitet doch recht die Sonne. Aber am Nachmittag haben wir dann mit aufziehenden Quellwolken zu rechnen. Und am späteren Nachmittag in den Abendstunden hinein entstehen daraus dann verbreitet einige Regenschauer. Die Temperaturen heute Höchstwerte zwischen 16 und 22 Grad. Und so geht's eigentlich die nächsten beiden Tage auch weiter. Das heißt, am Dienstag und am Mittwoch ändert sich an dieser Großwetterlage relativ wenig. Vormittag immer recht sonnig, freundlich und am Nachmittag wird's dann instabiler aufgrund der Quellwolken. Eine stabile Wetterlage und zwar mit deutlich mehr Sonne dann wieder am Donnerstag und am Freitag. Da steigen auch die Temperaturen an.

Der Herbert Grönemeyer mit seinem Erfolgshit Mensch hier bei uns im Treffpunkt auf RAI Südtirol. Eine große Diskussion in unserer Gesellschaft, nicht nur in Südtirol, sondern auch darüber hinaus, eigentlich in allen Wohlstandsgesellschaften, ist das Pensionseintrittsalter. Da wird ja viel drumherum diskutiert. Sie ist 90 Jahre alt und geht nach wie vor ihrer Arbeit nach. Und zwar gerne und das Ganze aus Leidenschaft. Wer ist sie und welche Arbeit macht sie nach wie vor heute? Das werden wir erfahren und zwar gleich nach Mike and the Mechanics mit Everybody Gets a Second Chance. Und dann wird sie uns ihre Lebensgeschichte erzählen und warum sie bis heute immer noch arbeitet. Schönen Vormittag uns allen.

0: Im Jänner dieses Jahres wurde sie 90 Jahre alt und nach wie vor geht Annemarie Bacher-Holzknecht ihrer Arbeit nach. Sie ist nämlich Köchin und Haushaltshilfe des Pfarrers. Wenn sie in der Früh ins Widum geht, ist es meist noch schattig und kalt. Annemarie Bacher-Holzknecht, die ist es anders einfach nicht gewohnt. In Wiesen, hier ist ihr Heimatdorf. Als Pfarrer Walter Prast nach Wiesen gekommen ist, hat sie nur vorübergehend für ihn kochen sollen und ihm den Haushalt führen. Aus ein Jahr wurde dann plötzlich viele, viele Jahre, insgesamt 24 Jahre sind es inzwischen geworden. Astrid Kofler hat sie für uns getroffen.
1: Im Juli wird sie 95. Erst vor wenigen Jahren hat sie alte Fotografien neu geordnet, beschriftet und in Alben geklebt. Geboren und aufgewachsen ist sie in Gfrill, eine halbe Stunde Fußmarsch entfernt vom Dorfkern, abgelegen bei Müller zwischen Bach und steilen Wiesen.
2: Es war nicht leicht. 10 Kinder. Und mein Vater war schwer invalid vom Ersten Weltkrieg.
1: Der Vater war als Invalide vom Ersten Weltkrieg zurückgekehrt. Zwei Brüder sind gefallen, die Schwester war an Grippe gestorben. Er selbst aufgrund der Kriegsverletzung, die ständig eiterte, immer wieder im Krankenhaus. Die 10 Kinder mussten früh schon zum Dienst, zu Bauern, da die Mutter an einer schmerzhaften Gelenksentzündung erkrankt war. Der Borndl-Doktor, der Kräuterarzt, empfahl gedämpften Wurmfarn, eine der ältesten Heilpflanzen überhaupt.
2: Für die Schmerzen haben sie sich auch klar gemacht, aber allem davor in heißem Wasser, allem in Siedigwasser. Und dann noch auf einem Leintuch, alten Leintuch, weil das geht noch nicht mehr raus, die Flecken. Und das habe ich getan. Und das hat wirklich geholfen. Die Schmerzen nehmen und da schwulst.
1: Mit 17 hat sie ihren späteren Mann kennengelernt. Sie erinnert sich gerne an diesen Moment. Sie lebte damals als Dienstmädchen in Terlan, als sie in Buchholz einem feschen jungen Mann begegnete, der seine Mühe mit dem lieben Vieh hatte.
2: Ich habe meine Eltern besucht von Terlan. Und nachher habe ich den Richard begegnet, also das Tier, die Viecher noch gefrielt haben im Sommer. Und sie haben ihn eigentlich gesehen, weil die Tiere nicht so gut gegangen sind, das Kleine. Dann habe ich ihm ein bisschen geholfen, nicht? Und nachher haben wir geredet. Und ich habe mich so verliebt. Aber die Mama hat gesagt, ich bin 17, nicht? Und ich bin auch wieder nach Thailand. Und sie hat gemeint, ich soll vergessen.
1: Sie vergaß ihn nicht, arbeitete da und dort im

0: Dienst und als sie 3 Jahre später beim Kirchtag in Salurn im Gastlokal der Schwestern aushalf und ihm wieder begegnete, war es klar, dass sie sich nicht mehr verstecken wollte.
1: Ich habe leider Glaseln geschwänzt. Nicht? Und vor mir ist ein großes Spiel gewesen. Und dann fahren wir sie in den Richard rein, dann habe ich ausliegen gelassen und bin mit dem Richard. Und da hat er mir erzählt, dass inzwischen die Mama gestorben ist von ihm und dass er allein sei und so weiter. Aber darf früh kommen. Nächsten Tag ist er auch. Und da hat schon gefragt, meine Eltern. Aber darf kommen.
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1: In Südtirol kann es wegen des 24-Stunden-Streiks vereinzelt zu Zugausfällen kommen. Italienische Unternehmen haben den Export gesteigert. Das Wetter, Sonne, Wolken und ein paar Schauer bei 16 bis 22 Grad. Der 24-stündige Streik im öffentlichen Nahverkehr wirkt sich vor allem auf den Transport im Trentino aus. Aber auch einzelne Züge von und nach Bozen fallen aus. Die wichtigsten Verbindungen zu den Stoßzeiten sind gewährleistet. Gudrun Esser.
2: Einzelne Fahrten von Bozen sowie vom Brenner nach Verona fallen aus. Auch Züge auf der Strecke Bozen-Brenner können nach Informationen von Trenitalia ausfallen. Der 24-stündige Streik im öffentlichen Nahverkehr wirkt sich vor allem auf den Transport im Trentino aus, informierte der Direktor des Ressorts Mobilität Martin Wallatzer. Der Zugverkehr auf der Strecke Bozen-Verona war zudem für 2 Stunden unterbrochen, nachdem eine Person von einem Zug erfasst worden war. Gestreikt wird auch in Schulen und Krankenhäusern. Der Streik ist politisch motiviert und wurde von der Basisgewerkschaft USB ausgerufen. Gefordert werden Lohnerhöhungen und die Einführung des Mindestlohns. In der Kritik stehen auch die israelfreundliche Politik der Regierung Meloni und die EU-Aufrüstungsprogramme. Der Streik endet um 21 Uhr.
1: Wer seinen Arzttermin im Sanitätsbetrieb nicht rechtzeitig absagt, dem droht eine Strafe. Der Strafbetrag soll nun herabgesetzt werden. Bisher waren 40 Euro fällig. Die Landesregierung will die Strafe nun auf 25 Euro senken. Den Patienten soll keine übermäßige finanzielle Belastung auferlegt werden, heißt es im Begleittext zum Sammelgesetz. Das Sammelgesetz hat die Landesregierung eingebracht. Es soll noch vor der Sommerpause im Landtag behandelt werden. Die italienischen Unternehmen haben den Export gesteigert. Nach Angaben des staatlichen Statistikinstitutes Istat trägt am meisten der Schiffbau dazu bei. Roman Drescher.
3: Export plus 4,8% im Monatsvergleich, im Jahresvergleich 4,2%. Das Istat kommentiert: Im März sei die konjunkturelle Entwicklung des Exports durch besonders wirkungsvolle Verkäufe im Schiffbau beeinflusst. Im Jahresvergleich sei das Exportwachstum zu mehr als der Hälfte auf den Anstieg der Metallverkäufe zurückzuführen, insbesondere in die Schweiz und nach Frankreich. Der Handelsüberschuss ist stabil. Laut Istat ist der Wert der ausgeführten Waren vollständig wegen des Handels mit Nicht-EU-Ländern höher als der Wert der eingeführten Waren. Außenminister Antonio Tajani sieht die Wettbewerbsfähigkeit der italienischen Unternehmen bestätigt.
1: Pakistan hat den USA angeblich einen überarbeiteten Vorschlag des Iran zur Beendigung des Krieges übermittelt. Eine Person aus pakistanischen Vermittlerkreisen sagte der Nachrichtenagentur Reuters, es bleibe nicht viel Zeit, die bestehenden Differenzen zu überwinden. Beide Seiten würden ihre Bedingungen zudem immer wieder ändern. In dem Krieg gilt eine Waffenruhe. Die Verhandlungen, den Krieg langfristig zu stoppen, kommen aber nicht vom Fleck. Die Zahl der Hinrichtungen weltweit ist laut der Menschenrechtsorganisation Amnesty International so hoch wie seit mehr als 40 Jahren nicht mehr. Mindestens 2707 Menschen wurden laut Amnesty im vergangenen Jahr hingerichtet. Eine kleine Gruppe von Ländern sei hauptverantwortlich, allen voran der Iran. Schätzungen zufolge vollzieht China die meisten Hinrichtungen weltweit. Die genaue Zahl ist Staatsgeheimnis. Dagegen stieg in den vergangenen 40 Jahren die Zahl der Länder, die die Todesstrafe abschafften, von 13 auf 113. Der Politikwissenschaftler Gerhard Mangott hält ein Ende des Krieges in der Ukraine auf diplomatischem Weg weiter für möglich. Mangott sagte auf Reise Südtirol, es gebe Signale, wonach Russland grundsätzlich zu Gesprächen bereit sein könnte. Putin habe zuletzt erklärt, Europa könne selbst einen Verhandlungspartner bestimmen, solange dieser Russland nicht öffentlich beleidigt habe. Ob dahinter echte Gesprächsbereitschaft oder lediglich ein taktisches Manöver stecke, sei derzeit offen, räumte Mangott ein. Südtirols Lehrpersonen werden die verhandelte Erhöhung des Reallohnes frühestens im Sommer erhalten. Die Gespräche mit der Landespolitik sind zwar abgeschlossen, die verhandelten Verträge müssen jedoch noch vom Ministerium und vom Rechnungshof genehmigt werden. Sobald das der Fall ist, treten die beschlossenen Erhöhungen rückwirkend mit vergangenem 1. Jänner in Kraft. Die Handelskammer fördert die Integration neuer Fachkräfte ein. Ein Treffen im Merkantilgebäude in Bozen brachte Fachkräfte, die neu in Südtirol sind oder zurückkehrten, zusammen. Besonders gut kamen die Erfahrungsberichte an. Eine Frau aus den Abruzzen schilderte ihre Wohnungssuche, ein Mann aus Deutschland beschrieb seinen Weg vom Umzug bis zur Wahrnehmung Südtirols als neue Heimat. Eine Mexikanerin berichtete über berufliche Aussichten und ihre Begeisterung für Landschaft und Klima. Laut dem Generalsekretär der Handelskammer Alfred Aberer sind qualifizierte Kräfte für Südtirol unverzichtbar. Es sei deshalb wichtig, sie gut aufzunehmen. Mehr als 400 Jugendliche haben sich am 24-Stunden-Dienst des Weißen Kreuzes beteiligt. Vergangenes Wochenende bewältigten sie 450 Einsätze. Die Jugendlichen übten wirklichkeitsnah inszenierte Rettungseinsätze am Tag und in der Nacht. Begleitet von fast 180 Begleitpersonen erhielten sie Einblick in den Alltag des Rettungsdienstes. Das Weiße Kreuz setzt seit bald 30 Jahren auf eine aktive Jugendarbeit. Der 24-Stunden-Dienst gilt als ein wichtiger Baustein, um Jugendliche für den Rettungsdienst zu begeistern und auf ihre mögliche Zukunft im Ehrenamt vorzubereiten. Die Carabinieri von St. Ulrich haben abermals Telefonbetrüger ausgeforscht. Die Betrüger brachten ein Paar in St. Ulrich um 50.000 Euro. Sie gaben sich als Carabinieri und als Bankangestellte aus und gaben vor, dass das Konto von Hackern angegriffen werde. Der Mann überwies das Geld auf ein angeblich sicheres Konto. Das Konto der Frau sperrten die Carabinieri rechtzeitig. Das Paar bekam mehr als 16.000 Euro zurück. Der Tat beschuldigt werden eine Frau aus Rom und ein Mann aus Neapel. Die Carabinieri erinnern eindringlich daran, am Telefon weder Geld zu überweisen, noch Zugangsdaten preiszugeben. 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Redaktion Roman Drescher und Gudrun Esser.
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4: Im Laufe des Nachmittags und am Abend entstehen wieder größere Quellwolken und daraus sind über Südtirol verteilt ein paar Regenschauer zu erwarten. Die Temperaturen liegen zwischen 16 Grad im Wipptal und 22 Grad im Unterland. Morgen ändert sich nicht viel. Morgendliche Restwolken der nächtlichen Schauer lockern auf und es kommt die Sonne zum Vorschein. In der zweiten Tageshälfte entstehen wieder lokale Regenschauer. Die Temperaturen erreichen Höchstwerte von 17 bis 24 Grad. Ähnlich wird es am Mittwoch mit einer Mischung aus Sonne, Wolken und einzelnen Schauern am Nachmittag. Am Donnerstag, Freitag und Samstag gibt es dann viel Sonnenschein und sommerliche Temperaturen mit Höchstwerten bis knapp 30 Grad. Damit zurück zu heute und zu den Messwerten von 12 Uhr. In Bozen, Meran und Auer 20 Grad, in Brixen 18, Schlander 17, Bruneck 16, in Sterzing und Doblach 15 Grad, auf der Blose 0, dazu Südwestwind mit 20 km pro Stunde, am Reschen 9, Brenner 10, Innsbruck 16, Lienz 15 und in Trient 19 Grad. Das waren die aktuellen Aussichten mit Günter Geier.
5: Hier ist die Landesverkehrsmeldezentrale. Von der Brenner Autobahn und von den restlichen Hauptstraßen Südtirols wurden uns keine Störungen gemeldet. Wegen eines 24-stündigen Streiks kann es bei den Bussen der SaaS und C-Mobil sowie bei den Zügen der SaaS zu Ausfällen und Verspätungen kommen. Die Mindestdienste bei den Bussen sind von 12 bis 15 Uhr gewährleistet und bei den Zügen von 18 bis 21 Uhr. Auch bei den Zügen von Trenitalia, Italo, Trenord, ÖBB und Deutsche Bahn kann es bis 21 Uhr zu Ausfällen und Verspätungen kommen. Allen unterwegs. Gute Fahrt!
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6: Und ich sag Mahlzeit.
1: Trockenheit, Hitze und Waldbrände setzen den Wäldern zunehmend zu, auch im Alpenraum. Die Forstwirtschaft steht deshalb vor einer großen Herausforderung. Welche Wälder werden mit dem Klima der Zukunft überhaupt noch zurechtkommen? Das steht auch im Mittelpunkt einer Tagung Wald im Wandel, 30 Jahre Umstrukturierung der Schwarzföhren Wälder. Was dürfen wir uns davon erwarten und was bedeutet das auch für unseren Lebensraum? Die Antwort darauf gleich bei uns hier jetzt im Treffpunkt.

0: 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Schönen Mittag. Im Rahmen des Interreg-Projektes Klimafitte Aufforstung Terra Raetica arbeiten Südtirol und das Bundesland Tirol derzeit gemeinsam an neuen Strategien für widerstandsfähigere Wälder. Dabei werden verschiedene Baumarten getestet, die auch mit Trockenstress und steigenden Temperaturen besser umgehen können. In der Forstwirtschaft denkt man dabei in sehr, sehr langen Zeiträumen. Wälder, die heute gepflanzt werden sollen, im besten Fall auch noch im Jahre 2100 bestehen. Ja, und was das konkret bedeutet, darüber hat Thomas Siegmund heute im Frühstücksradio mit Dr. Alois Simon gesprochen. Er arbeitet bei der Landesforstdirektion Tirol, und zwar im Bereich Landesforstplanung, und beschäftigt sich dort unter anderem mit Klimawandel, Anpassung und Baumartenwahl.
1: Nach was suchen wir? Also wir suchen natürlich nach Standorts geeigneten Baumarten, also die klimatisch, aber auch an den Boden angepasst sind, an die Eigenschaften des Bodens, die Trockenstress gut ertragen, die hitzetolerant sind, aber natürlich in den Alpen, und wir haben es jetzt bei den Eisheiligen wieder gesehen, auch eine gewisse Unempfindlichkeit gegen Spätfröste ist natürlich wichtig.
2: Herr Dr. Simon, für viele Menschen ist Wald vor allem Natur- oder Erholungsraum. Im Alpenraum hat er aber auch eine ganz konkrete Schutzfunktion vor Muren, Erosion oder Steinschlag. Wie gefährlich wird es, wenn diese Schutzwälder instabil werden?
1: Ja, es kommt immer auf das Naturgefahrenpotenzial drauf an, aber grundsätzlich schützt der Wald auf großer Fläche Unterlieger auch nicht direkt mit Waldbezug, also zum Beispiel auf Wasserrückhalt, Regulierung des Wasserhaushalts und so weiter. Also die Gefahren und die Besiedelbarkeit von vielen Regionen in den Alpen wird drastisch abnehmen oder sich verschlechtern oder nur mit sehr hohen Kosten zu erhalten sein, wenn die Wälder fehlen.
2: Nach den großen Waldbränden, auch das ein Thema bei uns, zum Beispiel im Finchgau, ist auch das Thema Waldbrandrisiko stärker in den Fokus gerückt. Muss man sich darauf einstellen, dass solche Ereignisse künftig häufiger werden?
1: Ja, also wir arbeiten schon lange im Zusammenarbeit mit der Universität für Bodenkultur in Wien zusammen an solchen Szenarien oder Zukunftsprognosen für Waldbrandrisiken, und diese werden natürlich mit trockenen Frühjahrsbedingungen steigen. Nichtsdestotrotz muss man sagen, dass die meisten Waldbrände bei uns im Alpenraum noch menschliche Ursache sind und hier natürlich Aufklärung und Sensibilität der Bevölkerung natürlich ein sehr starker Hebel ist, um die Waldbrände zu vermeiden.
2: Und gibt es Regionen oder Standorte, bei denen man heute schon sagen muss, dieser Wald wird in Zukunft so nicht mehr bestehen können?
1: Ja, damit beschäftigen wir uns natürlich in verschiedenen Planungsgrundlagen, wo Handlungsbedarf besteht, wo erhöhter Handlungsbedarf besteht, wo großer Anpassungsdruck besteht. Also wenn wir das jetzt mal ganz plakativ an einer Seehöhe festmachen, dann werden wir davon ausgehen, dass unter 1200 Meter sich die Wälder sehr stark ändern, und wir beobachten das jetzt auch aktuell schon, vermehrtes Aufkommen von Laubholz, Einwachsen, sich veränderte Artenzusammensetzung in den Wäldern.
2: Wenn wir über Waldsterben, Trockenheit und Klimawandel sprechen, als erste Frage, Herr Dr. Simon, entsteht schnell ein düsteres Bild. Welche Botschaft möchten Sie den Menschen dennoch mitgeben?
1: Ja, einerseits sind viele unserer Wälder im Alpenraum natürlich auch nach wie vor wärmelimitiert. Das heißt, in der Hochlage werden wir bessere Wuchsbedingungen erhalten. Bäume werden in Hochlagen besser wachsen. Es ist wichtig, hier handlungsaktiv zu bleiben, dass der Forstdienst oder die Forstdienste und die Beraterinnen Optionen aufzeigen, wie wir unsere Wälder anpassen können. Es ist wichtig, ja, also wirtschaftliche Rahmenbedingungen für die Waldbewirtschaftung müssen auch in Zukunft gegeben sein. Es braucht diese Anschauungsobjekte, wie in diesem Projekt. Das ist dieses Projekt auch so wichtig und wird von uns unterstützt. Und nicht zuletzt natürlich motivierte und engagierte Waldbesitzerinnen.
0: Ja, so Dr. Alois Simon von der Landesforstdirektion Tirol über klimafitte Wälder, neue Baumarten und die langfristigen Herausforderungen der Forstwirtschaft im Klimawandel. Und das Thema steht auch im Mittelpunkt einer Tagung Wald im Wandel, 30 Jahre Umstrukturierung der Schwarzföhrenwälder. Die findet am kommenden Donnerstag im Kulturhaus Karl Schönherr in Schlanders statt. Das gesamte Gespräch, das geführt wurde heute im Frühstücksradio, können Sie auch jederzeit in unserer Radiomediathek nachhören. Und was wir jetzt noch hören wollen bei uns, sozusagen als Abschluss im Treffpunkt, ist, wie es weitergeht im Programm. Ein bisschen was weiß ich, denn um 12.30 Uhr übernehmen die Kollegen der Redaktion mit den aktuellen Weltnachrichten und dann ab 13.30 Uhr die Kollegen der ladinischen Redaktion. Aber was dann ab 14 Uhr im Programm zu hören ist, keine Ahnung. Aber meine Kollegin Karin Durek, ja, die sollte es wissen. Und sie wird es uns jetzt verraten. Hallo Karin.
3: Genau, ich bin mitten in der Vorbereitung, vielleicht ein kleines oder ein tolles Thema vorweg schon mal. Da schließe ich an diese klimafitten Wälder an, wo du ja gerade einen tollen Beitrag gesendet hast. Und zwar in den Wäldern heißt es ja auch, bestimmte Bäume reinbringen, die eben klimafit sind. Und wir sprechen am Nachmittag um kurz nach 5 über Gewässer und wie es gilt, die gesund zu halten, die Wasserqualität gut zu halten. Und da heißt es eben nicht irgendwas reinsetzen oder einsetzen, keine Karpfen, keine Aquarienpflanzen reinsetzen. Wir werden darüber sprechen, wie gefährlich das für das Ökosystem sein kann. Genau.
0: Auch ein wichtiges und gleichzeitig auch spannendes Thema. Aber so wie ich Karin kenne, hat sie noch viele andere Themen.
3: Natürlich.
0: Im Bett
3: auch.
0: Zwischen 2 und 4, da hat allerhand Platz. Nicht nur Musik, auch thematisch. Danke Karin für den kurzen Einblick. Sie bleiben jetzt dran. Und ich sag Mahlzeit, kommen Sie gut durch den Tag.

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3: Und mit unter anderem diesen Themen in den nächsten 30 Minuten. Am Kronplatz kann das umstrittene Seilbahnprojekt in angepasster Form weitergebaut werden. Trotz eines negativen Gutachtens des Umweltbeirats hat die Landesregierung dem Variantenprojekt nun zugestimmt. Wir erklären jetzt gleich, wie das Projekt aussieht und wieso trotz negativer Gutachten die Arbeiten weitergehen dürfen. Wieso ist es im Ausland besser als in Südtirol? Das haben wir bekannte Talente gefragt, die international erfolgreich sind und als ihren Ursprung Algund in ihren Dokumenten stehen haben. Das sind Flugsicherheitsmeteorologen, Geruchsforscher und Physiker dabei. Wir werfen einen Blick von außen auf Südtirol. Und auch gleich Thema bei uns, ein frechter Protest. Ein Teil der Waren- und Personentransporteure hat einen mehrtägigen Streik für Ende Mai angekündigt. Gleich die Details dazu. Die Landesregierung hat Änderungen zu einem Seilbahnprojekt am Kronplatz genehmigt. Damit wird eine geplante Mittelstation etwas verschoben und ein weiterer Skiweg errichtet. Der Umweltbeirat war dagegen. Die Landesregierung gründet ihren Beschluss auf die Expertise eines Ressortdirektors, berichtet Petra Gaslitter.
4: Vor einem Jahr hatte die Landesregierung den Neubau der Kabinenbahn Kronplatz 1 und 2 genehmigt, samt einer neuen Piste. Nun reichte das bauende Unternehmen ein Varianteprojekt ein. Der Umweltbeirat kam zum Schluss, diese Variante verschlechtere die landschaftlichen und ökologischen Auswirkungen des Projekts, das bereits zahlreiche kritische Punkte und Widersprüche aufweise. Besonders kritisch sah der Umweltbeirat die geplanten Änderungen an der Mittelstation und den neuen Skiweg. Beim neuen Plan zur Mittelstation sei kaum zu erkennen, wie diese künftig aussehen soll, heißt es. Es gehe nicht klar hervor, welche Teile unterirdisch sind. Zudem soll laut Umweltbeirat für die Mittelstation eine 20 Meter hohe Betonmauer errichtet werden, was einem Gebäude von etwa 6 bis 7 Stockwerken gleichkomme. Beim Skiweg wiederum, den die Seilbahngesellschaft zusätzlich zur genehmigten roten Piste anlegen will, fürchtet der Umweltbeirat Stützbauten mit einer Höhe von 4 bis 7 Metern, die für die Errichtung notwendig seien. Der Umweltbeirat gab folglich ein negatives Gutachten für die Variante ab. Das Gutachten ist für die Landesregierung nicht bindend, das heißt, sie kann sich darüber hinwegsetzen. Am Kronplatz wird derweil bereits gebaut und da die neue Seilbahn spätestens bis Herbst fertig sein soll, um im Winter bereit zu sein, unterzog der Ressortdirektor von Umweltlandesrat Peter Brunner das Variantenprojekt einer vertieften Begutachtung, so steht es im Beschluss der Landesregierung. Dabei konnte der Ressortdirektor laut Beschluss die vom Umweltbeirat geäußerten Bedenken vollumfänglich entkräften. Mit der Anpassung der Mittelstation würden die Erdbewegungen verringert und der Bedarf an bewährten Erdkonstruktionen sogar reduziert. Wörtlich hält der Ressortdirektor fest, solche geringfügigen Eingriffe seien bei Bauprojekten dieser Art zu vernachlässigen und spielten keine entscheidende Rolle. Zu den befürchteten hohen Stützmauern beim Skiweg schreibt der Ressortdirektor, nur in einem überaus kurzen Abschnitt seien sie 7 Meter hoch, ansonsten durchschnittlich 3. Die Landesregierung hielt es am Ende mit den Einschätzungen des Ressortdirektors. Entgegen der Bewertungen des Umweltbeirats stimmte sie dem Varianteprojekt zu. Wörtlich heißt es im Beschluss, die Landesregierung hält die vom Ressortdirektor angeführten Erläuterungen für stichhaltig.
3: Die Landesregierung fasste den Beschluss am vergangenen Freitag. Was ist von diesem Vorgehen zu halten? Ist es üblich, bei Umweltfragen den Ressortdirektor einzubinden? Und wenn der Ressortdirektor auch eine kompetente Stellungnahme abgeben kann, warum wird der Umweltbeirat dann nicht abgeschafft? Petra Gaslitter hat versucht, mit Umweltlandesrat Peter Brunner von der SVP diese Fragen zu klären.
5: Der Ressortdirektor ist ja selbst Techniker und dementsprechend kann er natürlich auch diese Bewertung vornehmen. Diese Bewertung war in diesem Sinne so, dass teilweise ja bereits der Umweltbeirat die einzelnen Punkte positiv sahen, wie zum Beispiel die Aufschüttungen in Bezug des Aushubes. Dann gab es einen Punkt, wo es um die Positionierung des Stationsgebäudes gegangen ist, wo vor allem jener Fakt, dass effektiv weniger Aufschüttungen durch dieses Varianteprojekt notwendig sind, positiv laut der Landesregierung und auch laut des Ressortdirektors sich auswirken. Und dementsprechend war für uns effektiv diese Argumentation genug, um auch dieses Varianteprojekt zu genehmigen.
4: Der Umweltbeirat sagte in seinem Gutachten aber auch ganz klar, es ist negativ. Wer trifft denn da die Entscheidung, lasst uns doch den Ressortdirektor einbinden, vielleicht kommt der zu einem anderen Schluss?
5: Es ist so, dass grundsätzlich die Landesregierung natürlich dieses Gutachten zur Kenntnis nimmt, aber es ist nicht bindend und dementsprechend hat grundsätzlich die Landesregierung auch die Möglichkeit, und das passiert nicht oft, aber doch das ein oder andere Mal, wenn effektiv andere Techniker und der Ressortdirektor ist nun einmal auch ein Techniker, der eine entsprechende technische Expertise abgeben kann, zudem gewisse Ämter, die haben sich auch hierzu positiv geäußert, dass effektiv dann ein negatives Gutachten des Umweltbeirates trotzdem zu einer positiven Beschlussfassung durch die Landesregierung kommen kann.
4: Sie haben schon gesagt, das Gutachten des Umweltbeirats ist nicht bindend, ist nie bindend. Warum hält sich denn die Landesregierung einfach nicht an das Gutachten, wenn sie Zweifel daran hat und lehnt das Ganze ab, also oder stimmt jetzt in diesem Fall für das Varianteprojekt? Warum geht sie denn den Weg über den Ressortdirektor?
5: Es ist so, dass die Landesregierung diese Möglichkeit hat. Ansonsten würde es vielleicht die Politik nicht mehr brauchen. Ich glaube, wenn alles nur mal die Ämter entscheiden, dann glaube ich, können wir die Politik abschaffen und es sollte doch die Hoheit der Politik sein, hier doch auch Entscheidungen treffen zu können. Und es ist ja nicht so, dass die Landesregierung sich tagtäglich über die Gutachten der Ämter hinwegsetzt, sondern beim Umweltbeirat sitzen ja Techniker, die haben ihre Meinung und dann kann es ja Techniker geben, die eine andere Meinung haben. Und dementsprechend, glaube ich, kann man hier nicht über die Wertigkeit der einen oder anderen Expertise sich hier auch auslassen.
4: Vielleicht habe ich mich vorhin etwas konfus ausgedrückt. Eigentlich war die Frage jene, das Gutachten des Umweltbeirats ist nicht bindend. Die Landesregierung kann sich also darüber hinwegsetzen. Warum schaltet sie dennoch den Ressortdirektor dazwischen? Warum sagt sie nicht einfach, gut, wir sehen das anders, Umweltbeirat, wir entscheiden folgendermaßen und fertig?
5: Natürlich kann die Landesregierung sich über ein Gutachten hinwegsetzen, auch ohne sich technische Expertise einzuholen. Aber wir haben genau eben diese Möglichkeit genutzt und effektiv eine technische Expertise, die dann zu einem anderen Schluss gekommen ist, wie der Umweltbeirat, auch zur Rate gezogen. Und dementsprechend kann man nochmals sagen, dass dementsprechend dann eine positive Beschlussfassung vielleicht leichter fällt, wenn man eine positive Expertise zu diesem Varianteprojekt erhält.
4: Sie haben betont, Ressortdirektor Alexander Gruber ist Techniker. Was ist denn sein technischer Hintergrund sozusagen?
5: Er ist Ingenieur und ich glaube, als Ingenieur ist er vor allem in diesem Bereich, wo es um solche Bauten geht, sicherlich auch mit der notwendigen Expertise auch ausgestattet und Fachkenntnis und dementsprechend, glaube ich, hilft es uns natürlich in solchen Fällen, vor allem wenn es um solche technische Projekte geht, sehr wohl, dass man sich auch auf solche Expertisen stützen kann.
4: Sie sehen in dem ganzen Prozedere keine Umgehung und auch keine sozusagen Entmachtung des Umweltbeirats.
5: Nein, ich sehe in keinem Fall eine Entmachtung des Umweltbeirates. Ich glaube, er hat seine Funktion und seine Funktion hat er hier natürlich auch ganz klar wahrgenommen und wird sie auch in Zukunft wahrnehmen. Und die Landesregierung und auch effektiv ein Ressortdirektor oder ein Abteilungsdirektor können auch einer anderen Meinung sein. Und das, glaube ich, ist auch gut so in einem demokratischen Land, dass man hier doch auch im Rahmen des Verfahrens diese Möglichkeiten hat und dementsprechend auch dann zu einem Schluss kommen kann und dann einen klaren, auch in diesem Fall einstimmigen Beschluss erfassen kann.
3: Das sagt Umweltlandesrat Peter Brunner zum Variantenprojekt am Kronplatz, das letzte Woche genehmigt wurde. Und damit ein Blick in den Gerichtssaal. Der Tod der jungen italienischen Skirennläuferin Matilde Lorenzi vor anderthalb Jahren am Schnalstaler Gletscher hat heute Vormittag das Bozener Landesgericht beschäftigt. Beim laufenden Beweissicherungsverfahren soll geprüft werden, ob die Todesursache auf den ersten Sturz der Athletin auf der Strecke oder auf den anschließenden Aufprall gegen den Pistenrand zurückzuführen ist. Verena Volker ist jetzt bei mir im Studio. Verena, worum ging es denn heute genau bei Gericht?
6: Ja, die Verhandlung ist erst vor kurzem zu Ende gegangen. Das Ergebnis ist im Wesentlichen, die Untersuchungen zur genauen Todesursache sollen vertieft werden. Konkret geht es um mögliche fehlende Sicherheitsvorkehrungen auf der Trainingspiste in Schnals, wo eben dieser tödliche Unfall passiert ist. Der Anwalt der Eltern, der heute aus Turin nach Bozen gekommen war, Gian Maria Nicastro, hat uns nach der Verhandlung nämlich gesagt, dass ein Gutachter vereidigt wurde, nämlich der Universitätsprofessor Osvaldo Chiara. Und dieser soll jetzt genau klären, welche Verletzungen kausal für den Tod waren. Denn laut Nicastro gab es auf der Trainingspiste an der Stelle, an der Lorenzi verunglückt ist, keine Sicherheitsnetze. Und dadurch sei Mathilde Lorenzi beim Sturz außerhalb der Piste auf vereiste Schneeblöcke geprallt, die eben neben der Piste lagen. Dieser Gutachter soll jetzt eben genau diese Details klären und diese Details entsprechen im Übrigen auch genau einem bereits vorgelegten Gutachten, aus dem laut den medizinischen Unterlagen hervorgeht, dass nicht der Sturz an sich die Todesursache war, sondern eben der Aufprall der jungen Skifahrerin auf den erhöhten Pistenrand, eben auf diese vereisten Schneeblöcke. Und dem Gericht liegt übrigens auch ein Video des Unfallgeschehens vor.
3: Vielen Dank, Verena Volker, für die Informationen, was heute im Gericht passiert ist, die 19-jährige Mathilde Lorenzi, einfach auch um zu verstehen, um was es da geht, stammte aus Giovenno bei Turin. Sie war am 28. Oktober 2024 beim Riesenslalom-Training auf dem Schnalstaler Gletscher schwer gestürzt. Am Folgetag verstarb sie dann im Bozner Krankenhaus an den Folgen ihrer Verletzungen. Lorenzi war Mitglied der italienischen Juniorennationalmannschaft und bei der Heeressportgruppe unter Vertrag.
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3: Und damit ein Blick ins Ausland. 2707. 2707 Menschen vom Staat getötet. Das ist die höchste Zahl an Hinrichtungen seit 44 Jahren. Die Menschenrechtsorganisation Amnesty International macht eine kleine Zahl von Ländern dafür verantwortlich. Andererseits schaffen immer mehr Länder die Todesstrafe ab. ARD-Korrespondentin Anna Osius berichtet für uns.
7: Saudi-Arabien bleibt nach China und Iran trauriger Spitzenreiter bei der Vollstreckung der Todesstrafe. 356 Verurteilte wurden im Reich von Kronprinz Mohammed bin Salman im vergangenen Jahr hingerichtet, also fast pro Tag ein Mensch. Katja Müller-Fallbusch von Amnesty International.
8: Wir sehen eigentlich seit mehreren Jahren einen kontinuierlichen Anstieg an Hinrichtungen. Das widerspricht sehr dem Bild, was Mohammed bin Salman auch nach außen hin präsentieren möchte, eins der Modernisierung und Liberalisierung.
7: Die meisten Hingerichteten waren wegen Drogendelikten verurteilt. Meist handelte es sich dabei um Ausländer, Gastarbeiter aus Ländern wie Äthiopien, Eritrea oder Ägypten. Menschen, die keine Lobby am Golf haben, kritisieren Menschenrechtsaktivisten. Die Verfahren seien unfair, Geständnisse teilweise durch Folter erzwungen. Der saudische Menschenrechtsanwalt Ha al-Haj, der im Exil lebt, dass Saudi-Arabien die Zahl der Hinrichtungen weiter erhöht und seine bisherigen Rekordzahlen bricht, spiegelt die Natur dieser Regierung wider. Sie macht hochtrabende Versprechen und vermarktet sich als reformorientierte Regierung, doch alles, was sie sagt, widerspricht sie mit ihren Taten. Sie bewirbt ihre Aussagen massiv und verschleiert dabei die Menschenrechtsverletzungen. Kronprinz Mohammed bin Salman und die saudi-arabische Regierung haben große Versprechen abgegeben, die Zahl der Hinrichtungen zu senken und sie nur auf die gefährlichsten Verbrechen zu beschränken. Die Realität ist jedoch eine massive Ausweitung ohne jegliche Rechtfertigung. Aber auch Ägypten, bei Deutschen beliebt für den Badeurlaub am Roten Meer oder den Pyramidenbesuch, hat eine dunkle Seite. 2025 wurden deutlich mehr Menschen hingerichtet als noch im Jahr zuvor, meldet die Menschenrechtsorganisation Amnesty. Und die Zahl der zum Tode Verurteilten sei ebenfalls erheblich angestiegen auf fast 500 Neuverurteilte. Auch wenn es sich bei den 23 Vollstreckungen im vergangenen Jahr meist um Delikte wie Mord oder Totschlag gehandelt haben soll, werde die Todesstrafe im autokratisch regierten Land auch bei Regimekritikern angewendet, sagt Katja Müller-Fahlbusch.
8: Die Todesstrafe wird regelmäßig politisch motiviert eingesetzt. Und was wir auch wissen und schon seit vielen Jahren
7: Regimekritikern angewendet, sagt Katja Müller-Fahlbusch.
8: Die Todesstrafe wird regelmäßig politisch motiviert eingesetzt. Und was wir auch wissen und schon seit vielen Jahren auch dokumentieren, ist, dass

0: politische Interessen hin oder her. Menschenrechtsverletzungen gehören thematisiert, sie gehören angesprochen. Und wir kritisieren, dass Ägypten insbesondere mit Blick auf die Migrationspolitik eher als Partner gesehen wird und sozusagen ein Auge zugedrückt wird, wenn es um Menschenrechtsverletzungen geht. Und dieses Schweigen und dieses Nicht-Hinsehen und dieses Nicht-Öffentlich-Machen und dieser fehlende internationale Druck, der ermutigt natürlich auch die Regierung in Ägypten, tatsächlich mit dieser Politik voranzugehen, ohne dass es einen politischen Preis für sie hätte.
1: Doch es gebe auch positive Beispiele in der Region, meldet Amnesty International. Der Irak beispielsweise hat Hinrichtungen pausiert und im Libanon hat der Ministerrat einem Gesetz zugestimmt, die Todesstrafe abzuschaffen.
2: Das berichtet ARD-Korrespondentin Anna Osiuis. Es gibt also auch Lichtblicke. In den vergangenen 40 Jahren stieg die Zahl der Staaten ohne Todesstrafe, aber von 13 auf 113. Und wir blicken jetzt nach Italien. Um Italiens Staatsfinanzen steht es nicht sonderlich gut. Jetzt erhöht Ministerpräsidentin Giorgia Meloni den Druck auf Brüssel. Wegen der Energiekrise fordert sie Ausnahmen vom EU-Stabilitätspakt und hat dazu einen eindringlichen Brief an Kommissionspräsidentin Ursula von der Leyen geschrieben. Damit beginnt ab heute ein schwieriges Ringen mit der Europäischen Union. Rom braucht dringend finanzpolitischen Spielraum. Gleichzeitig wirkt die politische Lage zunehmend angespannt. Ulrike van den Driesch berichtet aus Rom.
3: Der Brief mit der Ministerpräsidentin Giorgia Meloni, Ursula von der Leyen vor den wachsenden Haushaltsrisiken warnt und an den gesunden Menschenverstand der Europäischen Union appelliert, kam ohne jede Vorankündigung. Das Schreiben, bewusst formell gehalten, soll die Ernsthaftigkeit der Lage unterstreichen. Meloni fordert darin die Ausnahmeregelung vom Stabilitätspakt, die bereits für das verteidigungspolitische SAFE-Programm gilt, auch auf energiebedingte Mehrausgaben infolge der Krise in der Straße von Hormus auszudehnen. Andernfalls, so argumentiert Meloni, werde es schwer, der Öffentlichkeit die Inanspruchnahme des Verteidigungsprogramms zu den derzeit vorgesehenen Bedingungen zu vermitteln. Dass die Haushaltslage angespannt ist, betont Finanzminister Giancarlo Giorgetti seit Tagen. Die finanziellen Spielräume seien weitgehend ausgeschöpft, warnt er, und zudem sei nicht absehbar, wann und wie sich die Lage in der Straße von Hormus normalisieren werde. Das Szenario eines Energieschocks berge ein enormes Risiko für Italien, für alle europäischen Staaten und darüber hinaus, heißt es aus Regierungskreisen. Die Botschaft aus Rom ist offenkundig politisch aufgeladen, nicht zuletzt mit Blick auf die steigenden Kraftstoffpreise. Hinzu kommt, dass am kommenden Freitag die jüngste Notmaßnahme zur Abfederung der Verbrauchsteuern auf Treibstoffe ausläuft, was den Druck auf die Regierung weiter erhöht. Aus Brüssel kam bereits eine erste Reaktion, die jedoch wenig Hoffnung auf ein Entgegenkommen weckt. Kommissionssprecher Olaf Gill wies Italiens Forderungen zunächst zurück. Nach Darstellung der italienischen Regierung enthält seine Antwort dennoch Ansätze für Verhandlungen. Meloni sucht derweil jedoch auch nach strategischen Allianzen unter den Mitgliedstaaten und setzt dabei auch auf Unterstützung aus Berlin, die die Haltung der EU maßgeblich beeinflussen könnte. In ihrem Schreiben verweist Meloni zudem auf die sicherheitspolitische Dimension. Eine leistungsfähige Verteidigungsindustrie setze eine solide und gesunde Wirtschaft voraus. Die Entlastung von Unternehmen und Haushalten bei den Energiekosten würde die Volkswirtschaften stärken und damit auch die Fähigkeit Italiens, seine Verteidigungsfähigkeit auszubauen. Im Kern lautet ihre Botschaft somit, nicht nur die Verteidigung, auch die Energiesicherheit müsse zu den strategischen Prioritäten Europas zählen.
2: Also ein Appell von Ministerpräsidentin Giorgia Meloni an die EU. In einem Brief an EU-Kommissionspräsidentin Ursula von der Leyen fordert sie Ausnahmeregelungen des Stabilitätspakts, nicht nur für Verteidigungsausgaben, sondern eben auch um hohe Energiekosten abzuwenden. Konkret geht es um einen Kredit von 14,9 Milliarden Euro, der trotz vergünstigter Konditionen ein erhebliches finanzielles Opfer für die Bevölkerung darstellt.
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2: Die hohen Preise, die

0: unter anderem auch zwischen Giorgia Meloni und Ursula von der Leyen, also der EU, ein Thema sein werden, treiben immer mehr Branchen auch zum Protest. Die hohen Treibstoffpreise zum Beispiel sind ein wachsendes Problem, nicht nur für die Bürger, sondern vor allem auch für die Unternehmen im Transportbereich. Ein Teil dieser Waren- und Personal- und Personentransporteure in Italien hat nun einen mehrtägigen Streik angekündigt. In der letzten Maiwoche wollen die Mitglieder von zwei italienischen Frechterverbänden ihre Fahrzeuge stillstehen lassen. Ob und wie das auch in Südtirol ankommen wird, hat Ariane Löbert recherchiert.
1: Zwei italienische Transporteursverbände wollen vom 25. Mai, dem Pfingstmontag, bis zum 29. Mai gegen die hohen Treibstoffpreise protestieren. Streiken wollen die Frechterverbände Unatras und CNA Fita. Sie repräsentieren in Italien zahlreiche Unternehmen aus dem Gütertransport, aber auch Busunternehmen, Taxis und Mietwagenfirmen. In Kardaun haben sie heute über ihre Protestaktion informiert. Der Präsident der CNA Fita Trentino Südtirol, Mirko Severio, spricht von einer dramatischen Situation, in der viele kleine und mittlere Unternehmen ums Überleben kämpfen.
2: Tra i vari panorami che ci sono, uno è sicuramente quello che queste mancate compensazioni creino dei deficit tali che piccolo imprenditore valuta se vale la pena di andare avanti oppure no.
1: Wie stark Südtirol betroffen wäre, lässt sich nur schwer abschätzen. Die italienischen Transporteure spielen hier eine untergeordnete Rolle und sind vor allem in den Städten aktiv. Der Obmann der Transporteure im LVH, Alexander Oehler, hat sich bereits angesichts der Brennerblockade am 30. Mai vehement gegen jegliche Einschränkungen des Warenverkehrs ausgesprochen und warnt vor Lieferengpässen.
3: Und da ist das große Problem, dass wir natürlich 7 Tage liefern müssen. Wir fahren mit Lebensmitteln ganz Südtirol oder auch ganz Italien, international auch. Und das heißt, Lebensmittel brauchen wir immer. Das heißt, das Krankenhaus zum Beispiel oder auch Altersheim brauchen wir immer was zum Essen, 7 Tage die Woche.
1: Bislang hat keine der deutschsprachigen Südtiroler Frechter- oder Transporteursvereinigungen ihre Beteiligung am Streik bekundet. Sowohl Waren- als auch Personentransporteure im LVH wollen noch abwarten. Beim Unternehmerverband war man nicht einmal informiert über die Aktion. An einen 5-tägigen Streik glaubt Alexander Oehler nicht. Aber auch eine kürzere Blockade wie jene, die am Brenner geplant ist, würde zu Problemen führen.
3: Natürlicherweise müssen wir jetzt umorganisieren. Wir müssen versuchen, den Kunden zu sagen, dass sie 2 Tage früher die Sachen beliefert werden oder 1 Tag später beliefert werden. Also müssen sich die Kunden umdisponieren. Das heißt, sie müssen Lebensmittel lagern. Normalerweise wird das frisch zugestellt. Und das ist natürlich schon eine große Herausforderung.
1: Angesichts des drohenden Streiks hat die Regierung die Transporteure zu einem dringenden Treffen am Freitag nach Rom einberufen. Dort soll versucht werden, den Frechterprozess noch abzuwenden.
0: Also 2 große italienische Transportverbände haben für die letzte Maiwoche einen Streik gegen die hohen Kraftstoffpreise angekündigt, dem sich auch Bus-, Taxi- und Mietwagenunternehmen anschließen könnten. Um den drohenden Stillstand abzuwenden, hat die Regierung eben die Verbände zu einem dringenden Treffen eingeladen. Der Protest würde ja eine verkehrstechnische besonders kritische Phase treffen, da er genau zwischen das Pfingstwochenende, die geplante Demonstration am Brenner und das verlängerte Wochenende am Nationalfeiertag am 2. Juni fällt. Algund hat eine Besonderheit aufzuweisen. In der 5000-Einwohner-Gemeinde im Burggrafenamt gibt es eine auffallend hohe Dichte an erfolgreichen Persönlichkeiten in Wissenschaft, Forschung und Lehre. Allerdings sind sie alle im Ausland tätig. Der KVW lud einige davon in ihre Heimatgemeinde zu einer Diskussion über die Gründe ihres Weggehens und ihren Blick auf Südtirol ein. Verena Volker war mit dabei.
4: Der Saal in der Mittelschule Algund war am Freitagabend voll, das Interesse an den ausgewanderten Talenten groß, etwa an Günther Di Sartori. Er ist Rektor an der ETH Zürich, eine der 10 renommiertesten Universitäten weltweit und seit 30 Jahren weg aus Südtirol.
5: Ja, da hätte es müssen eine technische Universität der Spitzenklasse geben. Als Physiker gibt es eigentlich in Südtirol nicht wirklich Opportunitäten.
4: Sein Blick auf Südtirol ist gespalten.
5: Ich denke, dass sich das Land gut entwickelt hat, aber vielleicht über die Ressourcen gelebt oder die Infrastruktur, glaube ich, hält nicht mehr aus, was eigentlich an Tourismus hier angezogen wird.
4: Johannes Frasnelli, ebenfalls in Algund aufgewachsen, ist Professor für Anatomie in Quebec in Kanada. Er sieht das Verhältnis Einkommen-Lebenskosten in Südtirol durchaus kritisch und auch den Tourismus.
6: Es hat sehr viele positive Veränderungen gegeben. Was natürlich negativ ist, ist, dass alles brutal überlaufen ist in der Tourismuszeit und in der Nicht-Tourismuszeit, jetzt gerade hier in Algund, halt auch sehr viel fast ausgestorben ist. Also es ist die ganze Infrastruktur auf den Tourismus ausgelegt.
4: Lukas Brandl, plastischer Chirurg an der Uniklinik Regensburg und Vizepräsident aller Chirurgen in Deutschland, wäre eigentlich gerne nach Südtirol zurückgekommen.
7: Ich wollte ja auch mal zurückkommen, aber damals war die plastische Chirurgie in Südtirol noch nicht etabliert und hatte auch zahlreiche Gespräche mit der Sanitätsdirektion geführt. Und es gab keine so guten Perspektiven, wie ich die in Regensburg hatte. Ich finde, gerade in der Medizin ist es so, dass wir schon sehr viele in anderen Ländern tätig haben. Aber das liegt auch sehr daran, dass die Perspektiven in Südtirol nicht optimal sind, dass man insgesamt von der Gestaltung nicht so einen großen Spielraum hat. Und gerade auch im Gesundheitssystem ist es wichtig, dass man Innovation, dass man auch die Jungen, die motiviert sind, dass man versucht, diese zu halten.
4: Auch der Meteorologe Daniel Schrott wäre aus Wien gerne zurückgekehrt. Nach fast 20 Jahren als Meteorologe beim ORF hat er in Südtirol beim Landeswetterdienst gearbeitet, ist dann aber wieder nach Wien zurück und macht jetzt dort die Ausbildung zum Flugsicherheitsmeteorologen bei der Austro-Control.
8: In puncto Lebensqualität, glaube ich, gibt es kaum einen besseren Ort als Südtirol. Aber schon damals war mir Südtirol ein bisschen zu klein. Und ein anderer Aspekt, das war das Thema Geld. Ich habe damals die Aussicht gehabt, beim ORF doppelt so viel zu verdienen wie beim Land Südtirol und habe insgesamt bessere Arbeitszeiten gehabt und weniger gearbeitet. Das Problem von Südtirol ist halt, wir haben italienische Gehälter und haben halt Schweizer Preise im Supermarkt und in den Lebenserhaltungskosten.
4: Der Algunder Daniel Graziadei ist Universitätsprofessor für lateinamerikanische Literatur in Freiburg. Auch ihn würde eine Rückkehr nach Südtirol reizen.
9: Als allgemeiner und vergleichender Literaturwissenschaftler finde ich Südtirol wie gemacht dafür, allgemein und vergleichende Literaturwissenschaft selber anzubieten und auch die Multilingualität der eigenen Literatur selber zu untersuchen. Und ich glaube, es gäbe Möglichkeiten, den Braindrain umzudrehen, gerade wenn man so viele Ressourcen hat wie Südtirol. Aber man muss auch wählen.
4: Die Algunder Bürgermeisterin Alexandra Ganner ist stolz auf die Dichte an prominenten Persönlichkeiten in ihrer Gemeinde. Sie zurückzuholen sei schwierig, sagt Ganner, mit Blick auf die Sartori, der auch beim renommierten CERN-Institut geforscht hat.
10: Mit CERN können wir schlecht konkurrieren. Ich glaube, mit dem Neudeckberg gehen wir schon in die richtige Richtung. Aber ja, große Unternehmen sind sicher auch Mangelware hier bei uns, um Berufschancen zu nutzen. Hat mehrere Gründe, glaube ich.
0: Also das Beispiel Algund belegt einen generellen Trend. Südtirol hat bei weitem die höchste Abwanderungsrate Italiens. Rund 1.500 junge, gut ausgebildete Menschen verlassen Südtirol jährlich. Das sind dreimal so viele wie noch vor 20 Jahren. Nur ein Viertel von ihnen kommt dann aber wieder nach Südtirol zurück.
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0: Und damit noch zum Sport bei uns hier im Mittagsmagazin. Kurz vor eins haben wir es. Und zu einem regelrechten Ausnahmetalent. Yannick Sinner hat seine aktuelle Siegesserie weiter ausgebaut. Sich gestern den nächsten großen Titel gesichert und dabei einen Rekord wieder aufgestellt. Im Finale des Master-Turniers in Rom setzte er sich gegen Casper Ruud durch in 2 Sätzen mit 6:4 und 6:4. Siegfried Kollmann berichtet für uns.
12: Das gestrige Match war von Beginn an von taktischer Disziplin und hoher Intensität geprägt. Sinner überzeugte vor allem durch seine Konstanz von der Grundlinie und seine kontrollierte Spielweise in den entscheidenden Phasen. Trotz zeitweisem Widerstand seines Kontrahenten Casper Ruud behielt der Weltranglistenerste die Spielkontrolle und entschied die Partie letztlich souverän für sich. Das Ergebnis? Der erste italienische Sieg beim Masters-Turnier von Rom seit Adriano Panatta 1976. Das betonte auch Sinner unmittelbar nach Matchende, wobei im gestrigen Finale nicht unbedingt das allerbeste Tennis gespielt worden sei.
13: This year was the 50th year since an Italian won and was not perfect tennis from both of us, but I'm really, really happy.
12: Sehr, sehr glücklich ist er jetzt, sagt sie noch. Und er hat allen Grund dazu. Denn der Sechstner hat in Rom Tennisgeschichte geschrieben. Er ist nun der jüngste Spieler überhaupt, der alle 9 Masters 1000 Turniere mindestens einmal gewonnen hat. Vor ihm war das überhaupt nur Novak Djokovic gelungen. Und so kann Sinner in einer Woche voller Selbstvertrauen zu den French Open nach Paris reisen.
0: Ja, selbst Djokovic musste dann auch Jannik Sinner gratulieren zu seinem Erfolg. Ein großartiger Erfolg für den Sechstner Tennisprofi und viele Erfolge werden da wohl noch folgen. Und das war das Mittagsmagazin an diesem Montag. Hier gibt's jetzt noch das Nachrichten-Update zur vollen Stunde. Mehr Nachrichten finden Sie auch bei uns im Internet auf bz.rheinnews.it. Und damit wünscht das Team vom Mittagsmagazin einen schönen Nachmittag.
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14: In Südtirol kann es wegen des 24-Stunden-Streiks vereinzelt zu Zugausfällen kommen. Italienische Unternehmen haben den Export gesteigert. Das Wetter, Sonne, Wolken und ein paar Schauer bei 16 bis 22 Grad. Der 24-stündige Streik im öffentlichen Nahverkehr wirkt sich vor allem auf den Transport im Trentino aus. Aber auch einzelne Züge von und nach Bozen fallen aus. Die wichtigsten Verbindungen zu den Stoßzeiten sind gewährleistet. Gudrun Esser.
15: Einzelne Fahrten von Bozen sowie vom Brenner nach Verona fallen aus. Auch Züge auf der Strecke Bozen-Brenner können nach Informationen von Trenitalia ausfallen. Der 24-stündige Streik im öffentlichen Nahverkehr wirkt sich vor allem auf den Transport im Trentino aus, informierte der Direktor des Ressorts Mobilität Martin Wallatzer. Der Zugverkehr auf der Strecke Bozen-Verona war zudem für 2 Stunden unterbrochen, nachdem eine Person von einem Zug erfasst worden war. Gestreikt wird auch in Schulen und Krankenhäusern. Der Streik ist politisch motiviert und wurde von der Basisgewerkschaft USB ausgerufen. Gefordert werden Lohnerhöhungen und die Einführung des Mindestlohns. In der Kritik stehen auch die israelfreundliche Politik der Regierung Meloni und die EU-Aufrüstungsprogramme. Der Streik endet um 21 Uhr.
14: Wer seinen Arzttermin im Sanitätsbetrieb nicht rechtzeitig absagt, dem droht eine Strafe. Der Strafbetrag soll nun herabgesetzt werden. Bisher waren 40 Euro fällig. Die Landesregierung will die Strafe nun auf 25 Euro senken. Den Patienten soll keine übermäßige finanzielle Belastung auferlegt werden, heißt es im Begleittext zum Sammelgesetz. Das Sammelgesetz hat die Landesregierung eingebracht. Es soll noch vor der Sommerpause im Landtag behandelt werden. Die italienischen Unternehmen haben den Export gesteigert. Nach Angaben des staatlichen Statistikinstitutes ISTAT trägt am meisten der Schiffbau dazu bei. Roman Drescher.
16: Export plus 4,8% im Monatsvergleich, im Jahresvergleich 4,2%. Das ISTAT kommentiert: Im März sei die konjunkturelle Entwicklung des Exports durch besonders wirkungsvolle Verkäufe im Schiffbau beeinflusst. Im Jahresvergleich sei das Exportwachstum zu mehr als der Hälfte auf den Anstieg der Metallverkäufe zurückzuführen, insbesondere in die Schweiz und nach Frankreich. Der Handelsüberschuss ist stabil. Laut ISTAT ist der Wert der ausgeführten Waren vollständig wegen des Handels mit Nicht-EU-Ländern höher als der Wert der eingeführten Waren. Außenminister Antonio Tajani sieht die Wettbewerbsfähigkeit der italienischen Unternehmen bestätigt.
14: Pakistan hat den USA angeblich einen überarbeiteten Vorschlag des Iran zur Beendigung des Krieges übermittelt. Eine Person aus pakistanischen Vermittlerkreisen sagte der Nachrichtenagentur Reuters, es bleibe nicht viel Zeit, die bestehenden Differenzen zu überwinden. Beide Seiten würden ihre Bedingungen zudem immer wieder ändern. In dem Krieg gilt eine Waffenruhe. Die Verhandlungen, den Krieg langfristig zu stoppen, kommen aber nicht vom Fleck. Die Zahl der Hinrichtungen weltweit ist laut der Menschenrechtsorganisation Amnesty International so hoch wie seit mehr als 40 Jahren nicht mehr. Mindestens 2707 Menschen wurden laut Amnesty im vergangenen Jahr hingerichtet. Eine kleine Gruppe von Ländern sei hauptverantwortlich, allen voran der Iran. Schätzungen zufolge vollzieht China die meisten Hinrichtungen weltweit. Die genaue Zahl ist Staatsgeheimnis. Dagegen stieg in den vergangenen 40 Jahren die Zahl der Länder, die die Todesstrafe abschafften, von 13 auf 113. Die Ermittler überprüfen E-Mails des Amokfahrers von Modena. Es geht darum, ob hinter seiner Bluttat ein islamistisches Motiv stehen könnte. Vor 5 Jahren hatte Salim El-Kudri bei der Universität Modena eine Arbeitsstelle eingefordert und dabei Christen beschimpft. Danach hatte er sich allerdings dafür entschuldigt. Am Samstag war El-Kudri mit seinem Auto in eine Fußgängergruppe gerast. Dabei verletzte er mehrere Personen, 4 davon schwer. 2 Verletzten mussten die Beine amputiert werden. Der langjährige Parlamentarier Gianclaudio Bressa ist im Alter von 70 Jahren gestorben. Bressa stammte aus Belluno und wurde 2001 im Wahlkreis Bozen als gemeinsamer Kandidat von Ulivo und SVP ins römische Parlament gewählt. Weitere 4-mal gelang ihm die Wiederwahl im Wahlkreis Trentino-Südtirol. Lange Zeit arbeitete er als Mitglied der 6er- und 12er-Kommission an der Ausgestaltung der Südtirol-Autonomie mit. Bressa war auch Staatssekretär in mehreren italienischen Regierungen. 2022 zog er sich aus der aktiven Politik zurück. Südtirols Lehrpersonen werden die verhandelte Erhöhung des Reallohnes frühestens im Sommer erhalten. Die Gespräche mit der Landespolitik sind zwar abgeschlossen, die verhandelten Verträge müssen jedoch noch vom Ministerium und vom Rechnungshof genehmigt werden. Sobald das der Fall ist, treten die beschlossenen Erhöhungen rückwirkend mit vergangenem 1. Jänner in Kraft. Die Handelskammer fördert die Integration neuer Fachkräfte. Ein Treffen im Merkantilgebäude in Bozen brachte Fachkräfte, die neu in Südtirol sind oder zurückkehrten, zusammen. Besonders gut kamen die Erfahrungsberichte an. Eine Frau aus den Abruzzen schilderte ihre Wohnungssuche. Ein Mann aus Deutschland beschrieb seinen Weg vom Umzug bis zur Wahrnehmung Südtirols als neue Heimat. Eine Mexikanerin berichtete über berufliche Aussichten und ihre Begeisterung für Landschaft und Klima. Laut dem Generalsekretär der Handelskammer, Alfred Aberer, sind qualifizierte Kräfte für Südtirol unverzichtbar. Es sei deshalb wichtig, sie gut aufzunehmen. Mehr als 400 Jugendliche haben sich am 24-Stunden-Dienst des Weißen Kreuzes beteiligt. Vergangenes Wochenende bewältigten sie 450 Einsätze. Die Jugendlichen übten wirklichkeitsnah inszenierte Rettungseinsätze am Tag und in der Nacht. Begleitet von fast 180 Begleitpersonen erhielten sie Einblick in den Alltag des Rettungsdienstes. Das Weiße Kreuz setzt seit bald 30 Jahren auf eine aktive Jugendarbeit. Der 24-Stunden-Dienst gilt als ein wichtiger Baustein, um Jugendliche für den Rettungsdienst zu begeistern und auf ihre mögliche Zukunft im Ehrenamt vorzubereiten. Die Karabinieri von St. Ulrich haben abermals Telefonbetrüger ausgeforscht. Die Betrüger brachten ein Paar in St. Ulrich um 50.000 Euro. Sie gaben sich als Karabinieri und als Bankangestellte aus und gaben vor, dass das Konto von Hackern angegriffen werde. Der Mann überwies das Geld auf ein angeblich sicheres Konto. Das Konto der Frau sperrten die Karabinieri rechtzeitig. Das Paar bekam mehr als 16.000 Euro zurück. Der Tat beschuldigt werden eine Frau aus Rom und ein Mann aus Neapel. Die Karabinieri erinnern eindringlich daran, am Telefon weder Geld zu überweisen noch Zugangsdaten preiszugeben. Von Rai Südtirol hörten Sie Nachrichten. Redaktion Roman Drescher und Gudrun Esser.
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17: Im Laufe des Nachmittags und am Abend entstehen wieder größere Quellwolken und daraus sind über Südtirol verteilt ein paar Regenschauer zu erwarten. Die Temperaturen liegen zwischen 16 Grad im Wipptal und 22 Grad im Unterland. Morgen ändert sich nicht viel. Morgendliche Restwolken der nächtlichen Schauer lockern auf und es kommt die Sonne zum Vorschein. In der zweiten Tageshälfte entstehen wieder lokale Regenschauer. Die Temperaturen erreichen Höchstwerte von 17 bis 24 Grad. Ähnlich wird es am Mittwoch mit einer Mischung aus Sonne, Wolken und einzelnen Schauern am Nachmittag. Am Donnerstag, Freitag und Samstag gibt es dann viel Sonnenschein und sommerliche Temperaturen mit Höchstwerten bis knapp 30 Grad. Das waren die aktuellen Aussichten mit Günter Geier.
18: Guten Nachmittag aus der Landesverkehrsmeldezentrale. Auf der Finchgauer Staatsstraße zwischen Kastelbeil und Schaars kommt es zu Verzögerungen in beiden Richtungen wegen Arbeiten. Wegen eines 24-stündigen Streiks kann es bei den Bussen der Sasa und C-Mobil sowie bei den Zügen der Saat zu Ausfällen und Verspätungen kommen. Die Mindestdienste bei den Bussen sind bis 15 Uhr gewährleistet und bei den Zügen von 18 bis 21 Uhr. Auch bei den Zügen von Trenitalia, Italo, Trenord, ÖBB und Deutsche Bahn kann es bis 21 Uhr zu Ausfällen und Verspätungen kommen. Kommen Sie gut voran.
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19: Die Fürstenburg in Burgais hat in ihren über 700 Jahren viel erlebt. Zeitweilen war sie das Zentrum der Bischöfe von Chur und damit das Herzstück der Region. Seit 1952 ist in der Burg eine landwirtschaftliche Schule untergebracht, doch wenn man genau hinschaut, entdeckt man überall noch Spuren der Geschichte. Simon Tanay, Schüler der Schule, hat als Matura-Projekt ein Theaterstück über genau diese Burg geschrieben. Gemeinsam mit Juvi, dem Jugendtheater Finchgau, wurde es nun als Wandertheater durch die verschiedenen Bereiche der Fürstenburg umgesetzt. Beim Gang durch die Burg kann das Publikum in 11 packende Stationen eintauchen, die in eine Welt voller Geheimnisse, Wendungen und lebendiger Geschichte führen. Aufgeführt wird 1272 die Geschichte der Fürstenburg, heute ein letztes Mal und zwar einmal um 19 Uhr und noch einmal um 20.30 Uhr in der Fürstenburg in Burgais. In Bozen gastiert die Show Gravity, die Künstlerinnen und Künstler des Internationalen Zirkusfestivals von Monte Carlo zeigt. Zu den Höhepunkten zählt die Schweizer Artistin Silke, die 15 Jahre nach einem Unfall, der sie querschnittgelähmt zurückließ, eine einzigartige akrobatische Darbietung zeigt, die von ihrer bewegenden Geschichte inspiriert ist. Aber auch das Hochseil-Equip oder die Freestyle-Motorräder faszinieren mit einer atemberaubenden Show voller Überraschungen. Zu sehen ist der Gravity-Zirkus, der keine Tiere einsetzt, heute um 17 Uhr auf dem Platz des 1. Mai in Bozen. Weitere Vorstellungen gibt es auch ab Donnerstag. Garnes, die berühmte Folk-Pop-Formation aus Südtirol, gastiert heute in voller Bandbesetzung in der historischen Kulisse von Schloss Tirol. Die Verbindung von ladinischer Tradition mit zeitgenössischer Instrumentierung hat Garnes schon längst auch außerhalb der Landesgrenzen bekannt gemacht. Mystik und Musik verschmelzen zu einem magischen Abend voller alpiner Poesie, die zum Eintauchen einlädt. Und zwar heute um 20.30 Uhr auf Schloss Tirol. Ab 19.30 Uhr gibt es einen kostenlosen Shuttle-Dienst vom Tourismusverein Dorf Tirol zum Schloss. Open Books nennt sich die Veranstaltungsreihe des Waaghauses in Zusammenarbeit mit Nuova Libreria Capelli, die sich dem gemeinsamen Lesen und Diskutieren widmet. Das Thema heute ist Traveling, Innen- und Außenreisen. Gelesen werden ausgewählte Textpassagen aus Büchern von Stefano Tiozzo, der vom Zahnarzt zu einem der angesehensten italienischen Fotografen und Dokumentaristen wurde. Los geht es um 18 Uhr im Waaghaus Bozen.

Guten Nachmittag aus der Landesverkehrsmeldezentrale. Auf der Finchgauer Staatsstraße zwischen Kastelbeil und Schaars kommt es zu Verzögerungen in beiden Richtungen wegen Arbeiten. Wegen eines 24-stündigen Streiks kann es bei den Bussen der Sasa und C-Mobil sowie bei den Zügen der Saat zu Ausfällen und Verspätungen kommen. Die Mindestdienste bei den Bussen sind bis 15 Uhr gewährleistet und bei den Zügen von 18 bis 21 Uhr. Auch bei den Zügen von Trenitalia, Italo, Trenord, ÖBB und Deutsche Bahn kann es bis 21 Uhr zu Ausfällen und Verspätungen kommen. Kommen Sie gut voran!

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1: Ja, heute an diesem 18. Mai, was steht heute an? Also wenn Sie Erich, Felix oder Johannes heißen, dann haben Sie Namenstag. Aber wenn wir zurückblicken, was hat alles in der Vergangenheit an einem 18. Mai stattgefunden? Schauen wir mal rein in den Kalender. 1996 zum Beispiel, zum ersten und bislang einzigen Mal findet das Finale des Grand Prix Eurovision de la Chanson, hieß er damals noch, der Eurovision Song Contest, ohne deutsche Beteiligung statt. Oder 1976, da gibt der Zirkus Roncalli in Bonn seine erste Vorstellung, sein Debüt, also übrigens von Bernhard Paul und dem österreichischen Künstler André Heller gegründet, also da hat er auch mitgemischt. 1996, ein Beluga-Wal verirrt sich in den Rhein und wird im Duisburger Hafen zum ersten Mal gesichtet, schließlich ist ihm zwei, drei Wochen später, dann ist es ihm gelungen, in die Freiheit zu schwimmen. Anders als dem Buckelwal Timmy, der jetzt bei uns aktuell ja einen Medienhype erreicht hat. Oder blicken wir abschließend noch aufs Jahr 1951. Da gibt es eine Revolution auf dem europäischen Getränkemarkt. Die schwedische Firma Tetra Pak stellt in der Öffentlichkeit etwas Neues vor, eine neuartige Verpackung, und zwar einen Getränkekarton in Pyramidenform. Später setzte sich dann die Ziegelsteinform durch. Ja, allerhand passiert also an einem 18. Mai, aber wichtig ist, was jetzt passiert. Und wir starten jetzt gemeinsam mit Ihnen rein in diese neue Woche. Schön, dass Sie da sind.

Es ist 14 Minuten nach zwei, heute an diesem 18. Mai. Hier ist 3 Südtirol und jetzt willkommen im Weißen Rössel, hier stellvertretend bei uns, dem berühmten Hotel am idyllischen Wolfgangsee.

Ja, hier geht es hoch her. Wirrungen und Irrungen sind hier an der Tagesordnung. Der charmant chaotische Oberkellner Leopold ist heimlich in seine Chefin, die Wirtin Josefa, verliebt. Die allerdings schwärmt für den Stammgast Dr. Siedler und der wiederum interessiert sich für Ottilie, die Tochter des grantigen Fabrikanten Giesecke. Ja, die bekannte österreichische Schauspielerin und Regisseurin Ruth Brauer-Quarm und ihr Team, die widmen sich diesem fulminanten Werk, derzeit an den Vereinigten Bühnen Bozen, nach der Operette von Ralph Benatzky und nach dem Lustspiel von Oskar Blumenthal und Gustav Kadelburg von Hans Müller und Erik Karell. Eine Koproduktion ist das Ganze der VBB mit der Stiftung Heiden von Bozen und Trient und dem Tiroler Landestheater in Zusammenarbeit auch ganz spannend mit der Bürgerkapelle Gries und dem Chor Flatcaps. Und wir, genau, unser Quiz zum Kaffee. Wir haben jetzt zwei Freikarten für Im Weißen Rössel der Vereinigten Bühnen Bozen an diesem Freitag am 22. Mai um 18 Uhr. Wenn Sie ganz schnell sind, dann bekommen Sie jetzt zwei Karten von mir oder zumindest die Chance drauf, denn eine kleine Frage, wie immer, die stelle ich noch. Rufen Sie an unter 83 mal die 0 144 77.

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1: Ja, und dafür hat mich die Anita erreicht vom Ritten. Anita, schönen guten Nachmittag wünsche ich Ihnen.
2: Ja, guten Nachmittag.
1: Anita, im weißen Rössel, das hat schon was, oder? So richtig eintauchen in dieses ganz besondere Ambiente. Ich weiß nicht, kennen Sie so ein bisschen? Vielleicht haben Sie den Film damals gesehen oder vielleicht waren Sie sogar schon mal eine Operette. Was sagt Ihnen im weißen Rössel? Welchen Bezug haben Sie dazu?
2: Eigentlich der Film.
1: Der Film, oder? Von damals, aus den 60er Jahren. Anita, das ist nämlich sehr gut. Ich weiß nicht, wie gut Sie den Film in Erinnerung haben. Ist ja doch schon ein bisschen Zeit her. Hat natürlich später immer wieder Wiederholungen gegeben. Aber ich werde jetzt nämlich eine Frage zum Film stellen und folgen Sie einfach Ihrem Bauchgefühl, wenn Sie es nicht so ganz genau am Schirm haben. Die Frage ist nämlich, wer spielt in der Verfilmung im Weißen Rössel, also der österreichisch-deutschen Filmkomödie aus dem Jahre 1960, wer spielt da die Hauptdarsteller? Sind das A. Waltraud Haas und Peter Alexander, B. Heinz Erhardt und Trude Herr oder C. Gisela Schlüter und Vico von Bülow? Was glauben Sie, A, B oder C?
2: Antwort A.
1: Sie glauben Antwort A?
2: Peter Alexander.
1: Ja, das weiß jemand ganz genau. Also das war nicht nur Bauchgefühl, sondern das wussten Sie. Der Heinz Erhardt, der hat andere lustige Sachen gemacht. Und der Vico von Bülow, für alle, die es vielleicht nicht wissen, das ist der, der den Loriot spielt. Liebe Anita, ich freue mich für Sie. Es geht am Freitag in die Vorstellung im Weißen Rössel. Sie wissen auch schon wahrscheinlich, wen Sie mitnehmen, oder? Es gibt ja zwei Karten.
2: Ja, das sagt.
1: Genau, es gibt zwei. Sie wissen, wen Sie mitnehmen und das behalten Sie auch gerne für sich. Ich wünsche auf jeden Fall Ihnen beiden eine gute Unterhaltung. Übrigens um 18.45 Uhr gibt es die Einführung ins Stück im Großen Haus und um 19.30 Uhr geht es dann los mit dem Stück. Für alle anderen, die sich vielleicht auch noch diese Stücke anschauen wollen, schauen Sie rein noch ins Internet, wann es noch Vorstellungen gibt. Am 23. ist dann eh schon die letzte Vorstellung. Am Samstag. Genau. Und für Sie, liebe Anita, geht es am Freitag, am 22. in die Vorstellung. Ich wünsche gute Unterhaltung und schunkeln Sie schön mit. Machen Sie sich einen feinen, unterhaltsamen Abend.
2: Ja, danke schön.
1: Auf Wiederhören, Anita. Alles Liebe. Auf Wiederhören.

0: Hier ist die Landesverkehrsmeldezentrale. Brenner Autobahn. In Richtung Norden zwischen Gossensass und dem Brenner und in Richtung Süden zwischen Steinach am Brenner und Griers am Brenner Kolonnenverkehr und Stau wegen Überlastung. Wegen eines 24-stündigen Streiks kann es bei den Bussen der Saas und Seemobil sowie bei den Zügen der Saar zu Ausfällen und Verspätungen kommen. Die Mindestdienste bei den Bussen sind noch bis 15 Uhr gewährleistet und bei den Zügen von 18 bis 21 Uhr. Auch bei den Zügen von Trenitalia, Italo, Trennord, ÖBB und Deutsche Bahn kann es bis 21 Uhr zu Ausfällen und Verspätungen kommen. Allen unterwegs, gute Fahrt!
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2: Am Vormittag heute, da gab es noch viel Sonne. Mittlerweile, da sind die Wolken recht dicht geworden. Auch größere Quellwolken sind dabei. Und daraus sind über Südtirol verteilt dann jetzt am Nachmittag ein paar Regenschauer zu erwarten. Die Temperaturen, die sind wieder milder als zuletzt. Sie liegen heute zwischen 16 und 22 Grad. Morgen am Dienstag, wie schaut's aus? Die morgendlichen Restwolken der nächtlichen Schauer, die lockern auf und es kommt dann die Sonne zum Vorschein. In der zweiten Tageshälfte entstehen dann wieder lokale Regenschauer. Die Temperaturen, die gehen weiter nach oben und zwar werden morgen zwischen 17 Grad etwa in Sterzing, also im Wipptal erwartet und 24 Grad im Raum Bozen.

0: hinten ran noch diesen Song von Janet Jackson und damit einen schönen guten Nachmittag. Ja, wie ist es, wenn man Texthänger hat auf der Bühne? Sagt man da dann auch einfach, ups, falsche Einsätze kommen auch manchmal vor oder Situationen, in denen eben plötzlich improvisiert werden muss. Alle, die öfter als einmal auf der Bühne waren, die kennen das, ob Profi oder Laie. Manchmal sind es gerade dann die Momente, in denen auf der Bühne etwas schief geht, die man dann nie wirklich vergisst. Die Südtiroler Theater- und Filmschauspielerin Lis Marmsohler, sie steht seit Jahrzehnten auf der Bühne als Profi und hat dabei vieles erlebt. Von kleinen Pannen bis zu jenen Momenten, in denen plötzlich gar nichts mehr nach Plan läuft. Gestern im Frühstücksradio hat sie bei Thomas Siegmund erzählt, warum man bei einem Texthänger beinahe aus den Latschen fällt und wie man sich manchmal trotzdem irgendwie wieder retten muss.
1: Mir ist es ja passiert am Ritten oben, da bin ich da gestanden und habe geredet und plötzlich war aus, na, was soll ich denn jetzt machen? Und dann habe ich halt irgendeinen Text gesagt, irgendwie, aber denke ich mal wieder das Phänomen, während dem Spielen oder während der Verzweiflung, ja, aber das, wieso lachen die Leute? Ich habe jetzt etwas gesagt, was gar nicht einmal zum Stück passt oder so. Aber wie gesagt, reagieren, machen, dienen ist ganz egal. Oft ist das nachher, vielleicht haben sie ja gelacht, weil ich so komisch reagiert dann, ich weiß es nicht. Auf alle Fälle ein Stück weitergegangen und das ist halt wichtig.
2: Einmal sind Sie mit dem falschen Text auf die Bühne gegangen, haben Sie mir erzählt. Also praktisch sind Sie gedanklich im zweiten Akt gewesen, während das Stück aber noch immer im ersten war. Wie reagiert man da? Merkt man sofort, jetzt stimmt überhaupt nichts mehr?
1: Ja, das ist eine Katastrophe. Also wenn man von einem Akt in den ersten Akt in den dritten, dann muss man halt irgendwo schauen, ob irgendetwas gleich klingt oder ist und so. Und da muss man sich halt da wieder rauserwinden. Da kann man nichts machen, weil da hilft der Souffleur auch nicht, weil der sucht ja da unten verzweifelt in den Platteln drinnen. Wo ist denn der jetzt? Wo ist denn der jetzt? Weil ich meine, ein Souffleur hilft, aber wenn er nicht mehr weiß, wo, dann ist es halt schlimm. Ich weiß nur, dass ich einen Auftritt gehabt habe. Und weil zwei Wörter irgendwie ähnlich sein und ich tritt auf. Das heißt, der andere hätte gesollt auftreten und die gehe eine, der ist nicht mehr aufgetreten. Der hat sein alles verloren. Der hat seinen Satz und sein Stück, was er gehabt hat, hat alles verloren. Nicht? Weil der hat den zweiten Auftritt nicht mehr gehabt.
2: In solchen Momenten ist man ja nicht allein auf der Bühne. Da gibt es Mitspieler oder Mitspielerinnen, die irgendwie versuchen müssen, die Szene auch zu retten. Spürt man in solchen Augenblicken besonders stark, wie wichtig Vertrauen auch innerhalb des Ensembles ist?
1: Ja, also sie können weiterhelfen, wenn es geht, aber es gibt eben Texte, wo der andere nichts machen kann. Und da muss man eben selber rauskommen. Und das ist eben das Schöne. Und da muss man schauen, wie man da zurechtkommt.
2: Gibt es einen Moment auf der Bühne, den Sie nie vergessen werden?
1: Ja, nein. Ich finde auch vor allem noch den lustigsten, den ich erlebt habe. Und das war dann in Runkelstein. Dann haben ja den
2: Ritter. Haben Sie einen Ritter gespielt?
1: Ja, den Ritter von Karneid. Ne? Und plötzlich war der Text weg. Und dann habe ich gesagt, die Herren, die sitzen am Tisch da. Und ich sag dann, ich gehe ab, aber ich komme wieder. Jetzt sind die da natürlich gesessen, die haben nicht gewusst, was ist jetzt gegangen, was sollen wir jetzt machen, der ist jetzt weg. Ich bin hinter dem Vorhang und dann, Gott sei Dank, ist ein Kollege da gestanden mit dem Textbier und ich sag, Text. Und dann hat er mal den Text gesagt, dann gehe ich aus, ganz groß, eben wie ich es allem sage, nicht, wenn ich verlegen bin, dann wird alles größer. Ich bin jetzt hier, ich bin wieder da und so, nicht? Ja, der hat mal ja, da ist das weitergegangen, alles wie in Ordnung.
2: Aber das Publikum hat nichts gemerkt?
1: Nichts gemerkt, nein.
2: Herzlich gelacht?
1: Ja, im Gegenteil, sogar geklatscht haben sie, weil das war für sie ja, aber da muss man halt was tun, ich kann jetzt nicht aussehen und dann das Text und einer gehen, ja, man hat das groß gemacht und dahin geschreitet wie ein großer Ritter und habe ich halt alles gerettet, ja.
0: Ja, lustig, die Lis Marmsohler. So soll es sein, Theater eben live, ungefiltert und manchmal herrlich menschlich. Ein Einblick also in eine Welt, in der nicht immer alles perfekt läuft und genau deshalb oft unvergesslich wird. 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

Sie sind zäh und oft noch mitten im Leben. Alte Menschen, die viel erlebt haben, viele Lebensstationen durchschritten haben. Und damit schönen guten Nachmittag auf Radio Südtirol 10 vor 3. Auch Rosa Zanoll, sie war die Sechstgeborene, ein kränkliches Kind. Ihre Mutter stammte aus dem Cembratal und hat oft erzählt, dass sie sich Sorgen gemacht hatte damals, dass das Kind vielleicht sterben könnte. Und gleichzeitig galt damals die allgemeine religiöse

0: diese Vorstellung, dass es doch eigentlich gut wäre, wenn ein Kind sozusagen ein Englein im Himmel dann wäre. Sie hat dem allen wohl aber von Beginn an getrotzt und auch von einem Schlaganfall hat sie sich gut erholt. Sie lebt in Kurtinek im alten Bauernhaus und der jüngste Sohn lebt mit seiner Familie bei ihr. Astrid Kofler und Günther Neumeier haben sie besucht.
1: Im Juli wird sie 95. Erst vor wenigen Jahren hat sie alte Fotografien neu geordnet, beschriftet und in Alben geklebt. Geboren und aufgewachsen ist sie in Gfrill, eine halbe Stunde Fußmarsch entfernt vom Dorfkern, abgelegen bei Müller zwischen Bach und steilen Wiesen.
2: Es war nicht leicht. 10 Kinder. Und mein Vater war schwer invalid vom Ersten Weltkrieg.
1: Der Vater war als Invalide vom Ersten Weltkrieg zurückgekehrt. 2 Brüder sind gefallen, die Schwester war an Grippe gestorben. Er selbst aufgrund der Kriegsverletzung, die ständig eiterte, immer wieder im Krankenhaus. Die 10 Kinder mussten früh schon zum Dienst, zu Bauern, da die Mutter an einer schmerzhaften Gelenksentzündung erkrankt war. Der Borndl-Doktor, der Kräuterarzt, empfahl gedämpften Wurmfarn, eine der ältesten Heilpflanzen überhaupt.
2: Für die Schmerzen haben sie sich auch klar gemacht, aber allem davor in heißem Wasser, allem in Siedigwasser. Und dann noch auf einem Leintuch, alten Leintuch, weil das geht noch nie mehr raus, die Flecken. Und das auch getan. Und das hat wirklich geholfen. Die Schmerzen nehmen und da Schwulst.
1: Mit 17 hat sie ihren späteren Mann kennengelernt. Sie erinnert sich gerne an diesen Moment. Sie lebte damals als Dienstmädchen in Terlan, als sie in Buchholz einem feschen jungen Mann begegnete, der seine Mühe mit dem lieben Vieh hatte.
2: Ich habe meine Eltern besucht von Terlan. Und nachher habe ich Richard begegnet, also das Tier, die Viecher noch gefrielt haben im Sommer. Und sie haben ihn eigentlich gesehen, weil die Tiere nicht so gut gegangen sind, das Kleine. Dann habe ich ihm ein bisschen geholfen, nicht? Und nachher haben wir geredet. Und ich habe mich so verliebt. Aber die Mama hat gesagt, ich bin 17, nicht? Und ich bin auch wieder nach Terlan und sie hat gemeint, ich soll vergessen.
1: Sie vergaß ihn nicht, arbeitete da und dort im Dienst. Und als sie 3 Jahre später beim Kirchtag in Salurn im Gastlokal der Schwestern aushalf und ihm wieder begegnete, war es klar, dass sie sich nicht mehr verstecken wollte.
2: Ich habe ein Glas geschwänzt. Nicht? Und vor mir ist ein großes Spiel gewesen. Und da fahren wir sie mit der Richard ein, dann habe ich ausliegen gelassen und bin mit dem Richard. Und da hat er mir erzählt, dass inzwischen die Mama gestorben ist von ihm und dass sie allein sei und so weiter. Und er darf auf Frühlau kommen. Am nächsten Tag ist er auch und hat schon gefragt, meine Eltern, ob er darf kommen.
0: 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Ein wirklich bewegendes und bewegtes Leben von Rosa Zornoll.

0: Der langjährige Parlamentarier Giancarlo Bressa ist im Alter von 70 Jahren verstorben. Der Iran hat neue Vorschläge zur Beendigung des Krieges an die USA übermittelt. Das Wetter: Sonne und Wolken bei ein paar Schauer bei 16 bis 22 Grad. Der langjährige Parlamentarier Giancarlo Bressa ist tot. Er verstarb im Alter von 70 Jahren. Bressa stammte aus dem Belluno und wurde 2001 im Wahlkreis Bozen als gemeinsamer Kandidat von Olivo und SVP ins römische Parlament gewählt. Vier weitere Male gelang ihm die Wiederwahl im Wahlkreis Trentino-Südtirol. Lange Zeit arbeitete er als Mitglied der 6er- und 12er-Kommission an der Ausgestaltung der Südtirol-Autonomie mit. Laut Ex-Senator Karl Zeller, einem langjährigen Weggefährten, war Bressa an 43 Durchführungsbestimmungen und 6 Änderungen im Autonomiestatut federführend beteiligt. Zeller erklärte, Bressa war über 30 Jahre lang der zentrale Ansprechpartner in Rom für alle Belange der Südtiroler Politik. Als einige seiner Errungenschaften nannte Zeller die Kompetenzen zur Vergabe der großen Wasserkraftkonzessionen und auch das Sicherungspaket für die Landesfinanzen. Bressa war auch Teil der Autonomiefraktion im Senat. Laut der Vorsitzenden Julia Unterberger hatte Bressa eine profunde Kenntnis von Südtirol. Bressa sei entscheidend für die Anliegen der Südtiroler gewesen und stets offen für den Dialog gewesen, schreibt Unterberger. Pakistan hat den USA offenbar einen überarbeiteten Vorschlag des Iran zur Beendigung des Krieges übermittelt. Eine Person aus pakistanischen Vermittlerkreisen sagte der Nachrichtenagentur Reuters, es bleibe nicht viel Zeit, die bestehenden Differenzen zu überwinden. Beide Seiten würden ihre Bedingungen zudem immer wieder ändern. Im Krieg gilt eine Waffenruhe, die Verhandlungen, den Krieg langfristig zu stoppen, kommen aber nicht voran. Die Ermittler überprüfen E-Mails des Amokfahrers von Modena. Es geht darum, ob hinter seiner Bluttat ein islamistisches Motiv stehen könnte. Vor 5 Jahren hatte Salim El-Khoudri bei der Universität Modena eine Arbeitsstelle eingefordert und dabei Christen beschimpft. Danach hatte er sich allerdings dafür entschuldigt. Am Samstag war El-Khoudri mit seinem Auto in eine Fußgängergruppe gerast. Dabei verletzte er mehrere Personen, 4 davon schwer. Bei 2 Verletzten mussten die Beine amputiert werden. Auch die tödliche Kuhattacke in Osttirol gibt den Behörden weiter Rätsel auf. Der genaue Unfallhergang ist weiter unklar. Zu dem folgenschweren Angriff, bei dem eine 67-jährige Fußgängerin getötet und ihr Begleiter schwer verletzt wurde, war es gestern in einem Weidegebiet in Oberlienz gekommen. Die beiden waren auf einem Wanderweg unterwegs. Eine Einzäunung gab es dort nicht. Die Herde mit rund 30 Tieren ist auf die beiden losgegangen und soll zuvor auch andere Personen attackiert haben. Die Handelskammer Bozen fordert eine stärkere Integration neuer Fachkräfte in Südtirol. Am Rande eines Treffens zwischen Wirtschaftsvertretern und Fachkräften aus dem Ausland im Merkantilgebäude in Bozen betonte der Generalsekretär der Handelskammer Alfred Aberer, dass qualifizierte Kräfte für Südtirol unverzichtbar seien. Es sei wichtig, sich gut aufzunehmen. Mehr als 400 Jugendliche haben sich am 24-Stunden-Dienst des Weißen Kreuzes beteiligt. Vergangenes Wochenende bewältigten sie 450 Einsätze. Die Jugendlichen übten wirklichkeitsnah inszenierte Rettungseinsätze am Tag und in der Nacht. Begleitet von fast 180 Begleitpersonen erhielten sie Einblick in den Alltag des Rettungsdienstes. Das Weiße Kreuz setzt seit bald 30 Jahren auf eine aktive Jugendarbeit. Das Wetter. Zeitweise scheint die Sonne im Laufe des Nachmittags und am Abend entstehen größere Quellwolken. Daraus sind über das Land verteilt ein paar Regenschauer zu erwarten. Die Schneefallgrenze liegt auf 2000 Meter. Die Höchsttemperaturen reichen von 16 Grad im Wipptal bis 22 im Unterland. Morgen Dienstag geht es mit einer Mischung aus Sonne, Wolken und einzelnen Schauer weiter. 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
1: Sass und dem Brenner Stau wegen Überlastung. Wegen eines 24-stündigen Streiks kann es bei den Bussen der Sasa und C-Mobil sowie bei den Zügen der SA zu Ausfällen und Verspätungen kommen. Die Mindestdienste bei den Bussen sind bis 15 Uhr gewährleistet und bei den Zügen von 18 bis 21 Uhr. Auch bei den Zügen von Trenitalia Italo, Trenord ÖBB und Deutsche Bahn kann es bis 21 Uhr zu Ausfällen und Verspätungen kommen. Gute Fahrt.
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1: Und Sven Miracolo am Mischpult. Gemeinsam wünschen wir einen schönen guten Nachmittag. Es ist 3:05. Vom Flohmarkt direkt in den Pop-Up-Store. Er sammelt Möbel, Geschirr, Elektronik und Kuriositäten aus verschiedenen Jahrzehnten, so 50er, 60er, 70er Jahre, und macht daraus eine kleine Zeitreise voller Farben und Designgeschichte. Mehr zu dieser spannenden Idee, zu diesem spannenden Ton hören wir hier bei uns, und zwar nach 3 Songs auf Reisetirol. Bleiben Sie also gerne dran. Den Anfang jetzt macht die Band Bananarama. Mal ganz richtig habe ich das, glaube ich, noch nicht gesagt. Bananarama, so heißen sie, ganz genau.

0: Harald Kager, der ist ein ganz besonderer Sammler. Er sammelt alles Mögliche aus den Jahrzehnten der 50er, 60er und 70er Jahre, von elektronischen Geräten über Geschirr, Möbel, allerhand andere Kuriositäten. Und warum ihn besonders orangefarbene Stücke faszinieren und wie aus einem Hobby ein Ausstellungsraum mittlerweile geworden ist, das erzählt er jetzt im Gespräch mit unserem Kollegen Henrik Lindmalm.
1: Was ist das Ziel von Future from the Past?
2: Future from the Past ist meine große Passion, also mein Hobby. Also mein eigentliches Hobby ist, am Flohmarkt zu gehen. Also Sachen zu finden, Schätze zu finden, die aus den 50er, 60er, 70er Jahren sind und denen ein neues Leben zu geben. Also das Ganze ist geboren, dass ich das Buch vom Mid-Century vor mittlerweile 20 Jahren gekriegt habe und mir das Design einfach extremst gefallen hat. Und das habe ich dann versucht, mit meiner Jagd am Flohmarkt einfach einzubrechen und solche Sachen eben auch zu sammeln und zu finden, die dann zu uns in die Wohnung kommen sein. Irgendwann ist aber natürlich die Wohnung zum Magazin übergelaufen und ich habe mir eine Lösung überlegt. Und in jeder großen Stadt, lass es Mailand sein, lass es Wien sein, wherever, findest du Realitäten, wo eine hohe Konzentration genau für solche Sachen eben passieren. Also das Design aus den 50er, 60er, 70er wird da präsentiert. Und das ist eben mein nächstes Hobby, also die Sachen, die ich gefunden habe, nicht nur für mich herzurichten, sondern auch für andere Leute, die vielleicht nicht wollen auf den Flohmarkt gehen, aber sagen, wow, das sind tolle Stickeln. Und ich habe auch wirklich erfreut, wenn Leute zu mir herkommen und sich das anschauen und sagen, Berg, das sind richtig tolle Sachen. Und ich sehe das einfach auch wie eine Ausstellung. Also Leute kommen da her, jetzt kommen auch Designstudenten zum Beispiel vorbei, die Sachen, die sie vielleicht im Unterricht einmal gesehen oder gehört haben, teilweise da daneben auch finden können. Und das ist mein wahres Thema, ist das, einem großen Publikum die Möglichkeit zu geben, sich die Sachen auch zu finden und im besten Fall vielleicht bei sich daheim dann in die Wohnung einzustellen.
1: Wie findest du deine Objekte und worauf legst du besonders Wert?
2: Also ich finde meine verschiedenen Objekte, die ich sammle. Es ist eine große Sammelleidenschaft, eben wie du da siehst, eine riesige Sammelleidenschaft, weil mittlerweile sind es 300 Quadratmeter, denke ich mal. Also ich finde meine Objekte am Flohmarkt, also und da kuratiere ich schon, beziehungsweise mein Auge ist schon sehr stark darauf fokussiert, genau Sachen auszusuchen, die eben wirklich in die 50er, 60er, 70er Jahre in das Mid-Century-Thema eben einpassen. Und das ist eben genau das Thema. Also ich habe versucht, die verschiedenen Farbthemen, die es in der Zeit gegeben hat, lass es jetzt Bright Orange, Rot, Blau, Grün, also in der Zeit hat man ja alle Farben sehr prominent einmal in Designerstückeln, lass es in deiner Tasse sein, in deine Glaseln, keine Ahnung, in dein Porzellan eingearbeitet. Und das versuche ich dann einfach eben dort und toll zu kuratieren. Und mein Auge entscheidet, was für mich schön ist. Und eben, das ist mein Hobby. Und als solches sammle ich halt natürlich Sachen, die mir gefallen. Und versuche dann da in dem Pop-up, das ich die 3-4 Mal das Jahr mache, einfach toll zu präsentieren.
1: Bei dir ist ja alles nach Farbe sortiert. Wenn du dich auf eine Farbe festlegen müsstest, welche wäre das?
2: Da weiß ich ganz genau, was ich antworten muss. Also Orange. Orange ist meine Signalfarbe. Also wenn ich mal wirklich etwas Oranges finde, geht mein Herz noch mal mehr auf, weil das ist genau meine Signalfarbe. Alles, was orange ist, ist sehr anziehend für mich. Auch unsere Wohnung ist sehr stark mit orange Pieces, Akzente eingerichtet. Also sicherlich orange Quink.
0: Ja, letztes Wochenende erst war sein Pop-Up-Market geöffnet. Und wie er gesagt hat im Beitrag, 2 bis 3 Mal im Jahr wird er geöffnet sein. Er findet sich in Andrian. Sie können Harald auch finden, Harald Kager auf Instagram zum Beispiel. Und zwar dort mit seinem Future from the Past. Also wenn Sie Future from the Past angeben, dann ist er dort zu finden. Und damit zeigt er weit mehr als Nostalgie. Zwischen leuchtenden Farben, Mid-Century Design und besonderen Einzelstücken. Da schafft er wirklich einen Ort, an dem alte Objekte ein neues Zuhause finden können.

0: Hier ist die Landesverkehrsmeldezentrale. Guten Nachmittag. Auf der Brenner Autobahn in Richtung Norden zwischen Gossensass und dem Brenner Stau wegen Überlastung. Wegen eines 24-stündigen Streiks kann es bei den Bussen der SASA und C-Mobil sowie bei den Zügen der SA zu Ausfällen und Verspätungen kommen. Die Mindestdienste bei den Bussen sind bis 15 Uhr gewährleistet und bei den Zügen von 18 bis 21 Uhr. Auch bei den Zügen von Trenitalia Italo, Trenord ÖBB und Deutsche Bahn kann es bis 21 Uhr zu Ausfällen und Verspätungen kommen. Gute Fahrt!
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2: Ja, das Wetter hat gewechselt heute. Am Vormittag gab es noch viel Sonne. Jetzt am Nachmittag dichtere Wolken, auch größere Quellwolken und daraus können vereinzelt ein paar Regenschauer niedergehen. 16 bis 22 Grad, so die Höchstwerte heute am Nachmittag. Morgen dann noch einmal milder, zwischen 17 und 24 Grad. In der Früh, da gibt es morgendliche Restwolken von den nächtlichen Schauern noch. Dann auch heute in der Nacht wird es einzelne Schauer geben. Und dann kommt aber die Sonne zum Vorschein morgen Vormittag. Am Nachmittag, ähnlich wie heute, können wieder lokale Regenschauer entstehen. Schauen wir noch auf die Wochenmitte, da wird es noch mal wärmer. Es geht jetzt kontinuierlich nach oben diese Woche, 18 bis 27 Grad. Höchstwerte am Mittwoch und insgesamt verläuft der Tag zunächst recht sonnig. In der zweiten Tageshälfte steigt die Schauerneigung dann stellenweise wieder an.

0: Ja, ja, wir sind mittendrin im späten Frühling. Bald schon wird Sommer, auch wenn der Winter noch mal kurz angeklopft hat, zumindest ab gewissen Höhen. Ja, bis auf 1500 Meter hat es letztendlich runtergeschneit. Heute auf jeden Fall der 18. Mai. Was steht im Laufe dieser Woche an? Theo Hendrich hat für uns recherchiert.
1: Diese Woche beginnen wir mit dem morgigen Dienstag, 19. Mai. Die Landesregierung ist wieder unterwegs in den Bezirken. Nach den Sitzungen in Sterzing, Bruneck und auf Schloss Goldrain folgt morgen am Dienstag das Treffen im Bezirk Salten-Schlern. Rhein Südtirol wird darüber natürlich berichten. Mittwoch, der 20. Mai, der Welttag der Bienen. Bienen sind nicht nur einer der wichtigsten Bestäuber, um die Nahrungsmittel- und Ernährungssicherheit, eine nachhaltige Landwirtschaft und die biologische Vielfalt zu gewährleisten, sie tragen auch wesentlich zur Eindämmung des Klimawandels und zum Umweltschutz bei. Und in Istanbul findet am Mittwoch das Finale der UEFA Europa League statt. Das Spiel gehört mit zu den größten Fußballereignissen des Jahres in Europa. Freiburg und Aston Villa treffen im Finale zum ersten Mal aufeinander. Donnerstag, der 21. Mai. Vom Donnerstag bis zum 21. Juni befindet sich die Sonne im Tierkreiszeichen Zwilling. Und am Donnerstag hier bei uns im Hörfunkprogramm von Rhein Südtirol dreht sich alles rund um das Thema Gesundheit. Freitag, der 22. Mai. Internationaler Tag der biologischen Vielfalt, auch Artenvielfalt oder Artendiversität genannt. Und am Freitag geht's los, der Salzburger Stier, der renommierteste Preis für Kleinkunstkabarett im deutschsprachigen Raum. Vergeben von sämtlichen deutschsprachigen öffentlich-rechtlichen Rundfunkanstalten. Und in Meran wird dieser Salzburger Stier ausgetragen, sowohl am Freitag als auch am Samstag. Sie können natürlich auch vor Ort mit dabei sein und wir von Rhein Südtirol übertragen diese Kabarettveranstaltung live, via Radio natürlich. Samstag, der 23. Mai. Das 83. DFB-Pokalfinale der Männer findet im Berliner Olympiastadion, und zwar zwischen den Bundesligisten FC Bayern München und VfB Stuttgart, statt. Und in Oslo wird das Finale der UEFA Frauen-Champions League ausgetragen. Ein sportlicher Höhepunkt im internationalen Frauenfußball, und zwar zwischen Barcelona und OL Lyonnais. Sonntag, der 24. Mai. Die 125. French Open. Beginn ist eben am Sonntag bis zum 7. Juni in Paris. Titelverteidiger Carlos Alcaraz wird verletzungsbedingt nicht teilnehmen. Und am Sonntag haben wir den 50. Tag nach Ostern bzw. 10. Tag nach Christi Himmelfahrt. Das heißt, am kommenden Wochenende steht uns das Pfingstfest bevor und somit haben wir am darauffolgenden Montag den Pfingstmontag. In Südtirol ein Feiertag.

Einen schönen guten Nachmittag wünsche ich Ihnen. 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Es ist 4:10. Jetzt gibt's noch einen Song bei uns von den Bee Gees. Und dann reden wir über die Wildschweine.

0: am Deutsch-Nonsberg mit den Gemeinden Profais, Laurain und unsere liebe Frau im Walde, St. Felix. Ist das Zusammenleben von Mensch und Wildtier seit Jahren schon eine Herausforderung? Nach Bären und Wölfen sind es nun vor allem Wildschweine, die für Spannungen sorgen. Die Tiere folgen ihrem natürlichen Instinkt. Sie wühlen, sie suchen Nahrung. Doch dabei richten sie auf Wiesen und Feldern erhebliche Schäden an. Viele Bauern fragen sich, wie es weitergehen soll, wenn die Bestände weiter wachsen. Marianna Casarola hat mit dem Professor Bauernbund Obmann Walter Marzari und dem Geschäftsführer des Jagdverbandes Benedikt Derzer gesprochen.
1: Ja, gesichert offizielle Zonen, was wir jetzt haben, das kommt von der Forststation Kasserpfonder, das ist die Nachbargemeinde. Da sind zurzeit 30 Stück nachgewiesen. Jetzt für die Schäden, was heuer schon vorkommen, sind sie denn vor allem Bergwiesen. Das heißt, Wiesen auf Meereshöhe von 1800 Meter ziemlich stark umwirbeln. Die den Stein rausgruben, auch bis zu 40, 50 Zentimeter. Und betroffen sind sie da gebietsmäßig von Profais bis Laurain, die Bergwiesen oben durch Kastelfondo, unsere liebe freien Wald. Flächenmäßig ist da schwierig zu sagen, wie viel dass er wirklich Schäden gemacht hat, aber einige tausend Quadratmeter. Und das Problem ist groß mittlerweile.
2: Wie kann man sich das vorstellen, diese Wiese, die von so einem Wildschwein oder mehreren Wildschweinen durchwühlt wird, die muss man nachher praktisch sanieren?
1: Ja, sanieren und sehr maschinell mit dem Bagger, mit dem Traktor oder ja, weil mit der Hand, mit dem Rechner, mit der Schaufel, mit der Gurgel oder so, mit dem Pickel tust du da nicht viel.
2: Was muss Herr Marzari Ihrer Meinung nach nun geschehen, damit sich diese Wildschweine nicht weiter ausbreiten können? Es gab ja Kontakte mit der Forst, mit den Jagdvertretern, auch von Castelfondo in Trient. Auch gab es Gespräche mit Landesrat Luis Walcher. Was muss nun geschehen? Was sind Ihre Forderungen?
1: Ja, die Forderungen finde ich sind ganz klar. Wie Deutsch gesagt, ausrotten werden sie sicher nicht mehr, aber ganz stark indämmen. Da geht es sicherlei über Schießen.
2: Das ist nicht so einfach, das Schießen, weil die Wildschweine sind nachtaktiv. Aber darüber sprechen wir auch noch mit Benedikt Derzer. Ja, Herr Derzer, auch Sie sind zu uns ins Studio gekommen. Jetzt der Herr Marzari erzählt, welche Sorgen sich die Bauern am Deutschen Nonsberg wegen dieser Wildschweine machen und auch welche Schäden diese verursachen. Beschießen, Fallen aufstellen, was ist möglich?
3: Nun, es ist so, dass in Südtirol schon vor 35 Jahren die Devise ausgegeben worden ist, Südtirol soll wildschweinfrei bleiben. Und bis zum heutigen Tag haben wir das relativ gut hinbekommen. Es ist so, dass wir in den letzten Jahren zwischen 5 und 10 Stück Schwarzwild pro Jahr erlegt haben. Das ist eine sehr überschaubare Zahl, aber nichtsdestotrotz dürfen wir uns da keinesfalls zurücklehnen, denn wir müssen ja nur einen Blick in die Nachbarprovinz Richtung Süden werfen, ins Trentino. Dort haben wir gesehen, wie rasant die Entwicklung beim Schwarzwild vonstatten gehen kann.
2: Das geht ja ganz schnell, dass Sie über die Grenze auch nach Südtirol kommen und dann sich, man weiß, auch sehr schnell vermehren. Was ist jetzt zu tun am Deutschen Nonsberg?
3: Am Deutschen Nonsberg gilt dasselbe wie in ganz Südtirol. Jederzeit Augen auf. Die Jägerschaft hat sich bereits entsprechend organisiert. Man macht regelmäßige Begehungen im Wildlebensraum, beobachtet vor Ort die Situation. Und wenn Schwarzwild, Fährten oder Schäden nachgewiesen werden, dann sitzt die Jägerschaft ganz gezielt an. Das heißt, die Jägerschaft selbst darf Wildschweine vom 1. Mai bis 31. Dezember durchgehend bejagen. Gleichzeitig hat der hauptberufliche Jagdaufseher den Auftrag, ganzjährig und auch rund um die Uhr dem Schwarzwild nachzustellen.
2: Das Wildschwein verursacht nicht nur Schäden in der Landwirtschaft, sondern eben auch für bestimmte Wildarten, vor allem für die Raufußhühner. Und da ist es ja auch genauso geschehen am Deutschen Nonsberg. Ein junger Jäger war eigentlich auf Auerwildbeobachtung und hatte dann ein Wildschwein vor seinem Gewehr und hat es dann erschießen können. Welche ökologischen Schäden verursacht nun das Wildschwein auch für eben Raufußhühner wie Auerhahn oder Birkhuhn oder Haselhuhn?
3: Das Schwarzwild ist ein klassischer Allesfresser und damit fallen auch Eier von bodenbrütenden Wildarten in sein Nahrungsspektrum. Und beim Auerwild ist es so, dass wir auch vom Europarecht her den Auftrag haben, diese sensible Wildart besonders zu schützen. Und in dem Moment kommt man natürlich da schon ins Nachdenken und man muss auch diese sensiblen Wildarten entsprechend unterstützen. Das heißt, die Aufgabe, Südtirol Schwarzwild frei zu halten, hat nicht nur eine ökonomische Dimension, sondern auch eine ökologische. Denn wenn wir sensible Wildarten Arten wie Auerwild und Birkwild in die Zukunft bringen wollen, dann müssen wir auch auf den Lebensraum und auch auf die Umstände dieser Wildarten auch Rücksicht nehmen.
0: Ja, in ganz Italien leben schätzungsweise rund 2 Millionen Wildschweine. Allein in der Provinz Trient werden jährlich etwa 500 Tiere entnommen. In der Toskana belaufen sich die jährlichen Entschädigungen für Wildschäden auf rund 10 Millionen Euro. Auch in Südtirol ist die Entnahme von Wildschweinen seit dem 1. Mai bis Ende Dezember erlaubt. Auch an diesem Wochenende ist ein Schwarzwild im Lauriner Jagdgebiet erlegt worden. Wie das Gleichgewicht zwischen Mensch, Landwirtschaft und Wildtier künftig aussehen kann, das bleibt eine offene Frage, auch am Deutsch-Nonsberg.
4: 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Hier sind die Nachrichten mit Hannes Peintner.
5: Der langjährige Parlamentarier Gianclaudio Bressa ist im Alter von 70 Jahren verstorben. Die Kuhherde in Osttirol soll weitere Personen angegriffen haben. Das Wetter, Sonne und Wolken und ein paar Schauer bei 16 bis 22 Grad. Der langjährige Parlamentarier Gianclaudio Bressa ist tot. Er verstarb im Alter von 70 Jahren. Bressa stammte aus dem Belluno und wurde 2001 im Wahlkreis Bozen als gemeinsamer Kandidat von Olivo und SVP ins römische Parlament gewählt. Weitere 4-mal gelang ihm die Wiederwahl im Wahlkreis Trentino Südtirol. Lange Zeit arbeitete er als Mitglied der 6er und 12er Kommission an der Ausgestaltung der Südtirol Autonomie mit. Südtirols Politik hat die Verdienste Bressas in Südtirol und Autonomiefragen gewürdigt. Laut Landeshauptmann Arno Kompatscher verliert Südtirol mit Bressa einen zuverlässigen Gesprächspartner, der die Anliegen der Autonomie konsequent und aus Überzeugung vertreten hat. Ex-Senator Karl Zeller, ein langjähriger Weggefährte Bressas, erklärte, dass Bressa an 43 Durchführungsbestimmungen und 6 Änderungen im Autonomiestatut federführend an der Entwicklung der Südtirol-Autonomie beteiligt war. Als einige der Errungenschaften nannte Zeller die Kompetenzen zur Vergabe der großen Wasserkraftkonzessionen und auch das Sicherungspaket für die Landesfinanzen. Bressa war auch Teil der Autonomiefraktion im Senat. Laut der Vorsitzenden Julia Unterberger hatte Bressa eine profunde Kenntnis von Südtirol und habe neben seiner Kompetenz und Dialogbereitschaft auch durch seine menschlichen Qualitäten und seine Loyalität überzeugt. Nach der tödlichen Kuhattacke in Osttirol ermitteln die Behörden weiter zum Unfallhergang. Mittlerweile stellte sich heraus, dass zuvor auch ein Lienzer Tierarzt und seine Frau von den Kühen auf einer Weide in Oberlienz attackiert wurden. Sie seien plötzlich von den Tieren umzingelt gewesen, sagte der Tierarzt Bernd Radetzky dem ORF. Eines der Tiere habe sie laut Radetzky dann attackiert. Er vermutet, dass ein Hund von Spaziergängern die Tiere aufgeschreckt haben könnte. In der Herde der Kühe waren auch Kälber. Der Tierarzt wurde nur leicht verletzt. Eine 67-jährige Fußgängerin wurde zuvor hingegen von den Kühen getötet. Ihr Begleiter wurde schwer verletzt. Die Ermittler überprüfen E-Mails des Amok-Fahrers von Modena. Es geht darum, ob hinter seiner Bluttat ein islamistisches Motiv stehen könnte. Vor 5 Jahren hatte Salim El-Kudri bei der Universität Modena eine Arbeitsstelle eingefordert und dabei Christen beschimpft. Vorgestern war der Mann mit marokkanischen Wurzeln mit seinem Auto in eine Fußgängergruppe gerast. Dabei verletzte er mehrere Personen, 4 davon schwer. 2 Personen mussten die Beine amputiert werden. Südtirols Lehrpersonen werden die verhandelte Erhöhung des Reallohnes frühestens im Sommer erhalten. Die Gespräche mit der Landespolitik sind zwar abgeschlossen, die verhandelten Verträge müssen jedoch noch vom Ministerium und vom Rechnungshof genehmigt werden. Sobald das der Fall ist, treten die beschlossenen Erhöhungen rückwirkend mit vergangenem 1. Jänner in Kraft. Die Handelskammer Bozen fordert eine stärkere Integration neuer Fachkräfte in Südtirol. Am Rande eines Treffens zwischen Wirtschaftsvertretern und Fachkräften aus dem Ausland im Merkantilgebäude in Bozen betonte der Generalsekretär der Handelskammer Alfred Aberer, dass qualifizierte Kräfte für Südtirol unverzichtbar seien. Es sei wichtig, sie gut aufzunehmen. Das Wetter. Zeitweise scheint die Sonne, im Laufe des Nachmittags und am Abend entstehen größere Quellwolken. Daraus sind über das Land verteilt ein paar Regenschauer zu erwarten. Die Schneefallgrenze liegt auf 2000 Meter. Die Höchsttemperaturen reichen von 16 Grad im Wipptal bis 22 Grad im Unterland. Morgen Dienstag geht es mit einer Mischung aus Sonne, Wolken und einzelnen Schauern weiter. 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
6: Hier ist die Landesverkehrsmeldezentrale. Guten Nachmittag. Auf der Brenner Autobahn in Richtung Norden zwischen Gossensass und dem Brenner Stau wegen Überlastung. Wegen eines 24-stündigen Streiks kann es bei den Bussen der SASA und Zimmobil sowie bei den Zügen der SA zu Ausfällen und Verspätungen kommen. Die Mindestdienste bei den Zügen sind von 18 bis 21 Uhr gewährleistet. Auch bei den Zügen von Trenitalia, Italo, Trenord, ÖBB und Deutsche Bahn kann es bis 21 Uhr zu Ausfällen und Verspätungen kommen. Gute Fahrt!
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0: Und Franz Waschkler jetzt am Mischpult. Gemeinsam heißen wir Sie herzlich willkommen. Wir kommen jetzt zu jemandem, der Blut trinkt, in einem Sarg schläft und seit über 100 Jahren unsterblich ist. In der Weltliteratur zumindest. Dracula. Was seinen Schöpfer Bram Stoker so besonders macht, er hat die Geschichte nicht einfach erfunden, sondern als Sammlung echter Dokumente angelegt. Tagebucheinträge, Zeitungsartikel, Protokolle hat er durchgewühlt. Als wäre alles wirklich passiert. Heute vor 129 Jahren, am 18. Mai 1897, ist der Roman erstmals erschienen. Christoph Biechler gleich mit dem Kalenderblatt dazu. Es wird gruselig.

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0: So, und jetzt wird's wie angekündigt gruselig hier bei uns auf Rhein-Südtirol. Dracula, der blutsaugende Graf aus den Karpaten, der ist eine der bekanntesten Figuren der Weltliteratur. Viele Schauspieler haben ihn in zahlreichen Filmen verkörpert, von Bela Lugosi über Christopher Lee bis hin zu Gary Oldman. Geschrieben hat den Roman der irische Schriftsteller Bram Stoker. 1847 bis 1912 hat er gelebt, der sowohl ein Interesse an Medizin als auch am Okkulten hatte. Stoker schrieb Dracula nicht als durchgehend erzähltes Werk, sondern als eine Sammlung von scheinbar authentischen Quellen. Zeitungsartikel, Tagebucheinträge, Protokolle und so weiter. Zusammen ergeben diese Quellen dann die Geschichte von Graf Dracula, der sein Schloss in den Karpaten verlässt und per Schiff nach England reist, um dort Unheil zu verbreiten. Am 18. Mai 1897 ist der Roman Dracula von Bram Stoker erstmals veröffentlicht worden. Christoph Bichler mit dem Kalenderblatt dazu.
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2: Bram Stoker war irischer Abstammung. Zu seinen Lebzeiten kannte man ihn als persönlichen Assistenten des bekannten Schauspielers Sir Henry Irving. Außerdem managte Stoker das Lyceum Theater, das Irving gehörte. Neben diesen Beschäftigungen schriftstellerte Bram Stoker auch noch, um sein Einkommen zu verbessern. Er war ein verheirateter Mann und Vater eines Kindes. Heute kennt man den Namen Bram Stoker vor allem in Verbindung mit einem seiner Romane, Dracula. In England zum ersten Mal am 18. Mai 1897 erschienen. Der Einband der ersten Auflage war gelb, darauf Titel und Name des Autors in blutrot. Das Buch erzählt die Geschichte eines untoten Grafen namens Dracula aus Transsilvanien in Rumänien, also Siebenbürgen. Dort hat er sein unheimliches Schloss. Im Roman setzt der Graf mit dem Schiff nach England über, um dort Land zu erwerben und seine Tätigkeit, die Erschaffung neuer Untoter, auszudehnen. Stoker war nicht der Erste, der sich dieses Themas annahm. Es gab bereits eine Erzählung von einem Schriftsteller namens John William Polidori. Aber den Mythos des untoten Vampirs, der seine Kraft aus dem Blut Lebender bezieht und diese gleichzeitig in seinesgleichen verwandelt, den hat eindeutig Bram Stoker mit seinem Roman Dracula geschaffen. Dieser typisch viktorianischen Verkörperung des Bösen mit ihren verführerischen Zügen hat Stoker eine Gegenfigur an die Seite gestellt, den Vampirjäger. Professor Dr. Abraham van Helsing ist genauso in die Populärkultur eingegangen wie sein untoter Widersacher. Van Helsing ist Gelehrter, Arzt und Experte für Okkultismus. Er weiß, wie man Vampire bekämpfen muss mit Kruzifixen und Knoblauch und wie man ihnen den Garaus macht, mit Sonnenlicht oder einem Eschenpfahl direkt durch ihr Herz. All diese Einzelheiten kennt man aus zahllosen Adaptionen für Film und Fernsehen. Zuletzt wurde Nicolas Cage in der Rolle des transsilvanischen Grafen gesehen. Literaturwissenschaftler debattieren über die verschiedenen Einflüsse auf den Roman, zum Beispiel ob historisch notorische Sadistinnen und Sadisten wie der rumänische Adelige Graf Vlad Tepes oder sein weibliches ungarisches Pendant Elisabeth Báthory möglicherweise Vorbilder für Dracula waren. Allerdings deutet nichts auf den über 100 Seiten Recherchenotizen, die von Stoker erhalten sind, auf solche Einflüsse oder Inspirationen hin. Feministische Geisteswissenschaftlerinnen interessiert die Darstellung der Frauen im Roman Dracula. Allen voran die befreite Mina Westenra, die sich fragt, warum sie nicht drei Männer heiraten darf. Und Mina Harker, die Intellektuelle, die unbedingt einen Beruf ergreifen und selbstständig sein möchte. Wie dem auch sei, auf jeden Fall ist es eine Tatsache, dass Bram Stoker den höflichen Mörder Graf Dracula nicht nur erschaffen, sondern tatsächlich auch gleich unsterblich gemacht hat.
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0: Hier ist die Landesverkehrsmeldezentrale. Guten Nachmittag. Auf der Brenner Autobahn in Richtung Norden zwischen Gossensass und dem Brenner Stau wegen Überlastung. Wegen eines 24-stündigen Streiks kann es bei den Bussen der Sasa und Zimmobil sowie bei den Zügen der Saar zu Ausfällen und Verspätungen kommen. Die Mindestdienste bei den Zügen sind von 18 bis 21 Uhr gewährleistet. Auch bei den Zügen von Trenitalia, Italo, Trenord, ÖBB und Deutsche Bahn kann es bis 21 Uhr zu Ausfällen und Verspätungen kommen. Gute Fahrt!
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2: Vereinzelt gibt es Regenschauer am Nachmittag. Jetzt heute an diesem Montag die Temperaturen zwischen 16 und 22 Grad. Auch in den nächsten Tagen geht es unbeständig weiter. Morgen in der Früh, da gibt es noch Restwolken von einzelnen Regenschauern heute Nacht. Die lösen sich auf, dann kommt die Sonne durch. Am Nachmittag dann wieder Quellwolken, einzelne Regenschauer. Aber es wird zunehmend wärmer. Jeden Tag ein bisschen mehr aus heutiger Sicht. Bis zum Wochenende werden es dann 30 Grad werden, also der Frühsommer kommt zurück. Und wenn wir jetzt aktuell auf die Niederschlagsradarkarte schauen, dann ist das ein Flickerlteppich mit vielen blauen Punkten. Blau heißt leichter Niederschlag in ganz vereinzelten Gebieten, im Finchgau verteilt, im Ultental, auch in den Dolomiten und im oberen Pustertal.

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1: Die Fürstenburg in Burgais hat in ihren über 700 Jahren viel erlebt. Zeitweilen war sie das Zentrum der Bischöfe von Chur und damit das Herzstück der Region. Seit 1952 ist in der Burg eine landwirtschaftliche Schule untergebracht, doch wenn man genau hinschaut, entdeckt man überall noch Spuren der Geschichte. Simon Tanay, Schüler der Schule, hat als Matura-Projekt ein Theaterstück über genau diese Burg geschrieben. Gemeinsam mit Juvi, dem Jugendtheater Finchgau, wurde es nun als Wandertheater durch die verschiedenen Bereiche der Fürstenburg umgesetzt. Beim Gang durch die Burg kann das Publikum in 11 packende Stationen eintauchen, die in eine Welt voller Geheimnisse, Wendungen und lebendiger Geschichte führen. Aufgeführt wird 1272 die Geschichte der Fürstenburg, heute ein letztes Mal und zwar einmal um 19 Uhr und noch einmal um 20.30 Uhr in der Fürstenburg in Burgais. In Bozen gastiert die Show Gravity, die Künstlerinnen und Künstler des Internationalen Zirkusfestivals von Monte Carlo zeigt. Zu den Höhepunkten zählt die Schweizer Artistin Silke, die 15 Jahre nach einem Unfall, der sie querschnittgelähmt zurückließ, eine einzigartige akrobatische Darbietung zeigt, die von ihrer bewegenden Geschichte inspiriert ist. Aber auch das Hochseil-Equipe oder die Freestyle-Motorräder faszinieren mit einer atemberaubenden Show voller Überraschungen. Zu sehen ist der Gravity-Zirkus, der keine Tiere einsetzt, heute um 17 Uhr auf dem Platz des 1. Mai in Bozen. Weitere Vorstellungen gibt es auch ab Donnerstag. Ganes, die berühmte Folk-Pop-Formation aus Südtirol, gastiert heute in voller Bandbesetzung in der historischen Kulisse von Schloss Tirol. Die Verbindung von ladinischer Tradition mit zeitgenössischer Instrumentierung hat Ganes schon längst auch außerhalb der Landesgrenzen bekannt gemacht. Mystik und Musik verschmelzen zu einem magischen Abend voller alpiner Poesie, die zum Eintauchen einlädt. Und zwar heute um 20.30 Uhr auf Schloss Tirol. Ab 19.30 Uhr gibt es einen kostenlosen Shuttle-Dienst vom Tourismusverein Dorf Tirol zum Schloss. Open Books nennt sich die Veranstaltungsreihe des Waaghauses in Zusammenarbeit mit Nuova Libreria Capelli, die sich dem gemeinsamen Lesen und Diskutieren widmet. Das Thema heute ist Traveling, Innen- und Außenreisen. Gelesen werden ausgewählte Textpassagen aus Büchern von Stefano Tiozzo, der vom Zahnarzt zu einem der angesehensten italienischen Fotografen und Dokumentaristen wurde. Los geht es um 18 Uhr im Waaghaus Bozen.

I Just Might von Bruno Mars, ein neuer Song von ihm, 2026, relativ neu, auch bei uns hier auf Radio Südtirol. Schönen guten Nachmittag, 5:10. Bunt und farbenfroh zeigt sich Südtirol im Spätfrühling 2026, vor allem in der Kultur- und Musikszene. Ein leuchtendes Beispiel dafür ist ein kleines, aber sehr feines Musikfestival, das in Kürze wieder beginnt. Und mehr darüber hören Sie gleich von Helga Blankensteiner und Michael Lösch, die dieses Festival präsentieren.

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0: 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Hier sind die Nachrichten mit Hannes Peintner.
1: Der langjährige Parlamentarier Gianclaudio Bressa ist im Alter von 70 Jahren verstorben. Nach einer tödlichen Kuhattacke in Osttirol ermitteln die Behörden. Das Wetter morgen wechselhaft bei 17 bis 24 Grad. Der langjährige Parlamentarier Gianclaudio Bressa ist tot. Er verstarb im Alter von 70 Jahren. Bressa stammte aus dem Belluno und wurde 2001 im Wahlkreis Bozen als gemeinsamer Kandidat von Oliva und SVP ins römische Parlament gewählt. Weitere viermal gelang ihm die Wiederwahl im Wahlkreis Trentino-Südtirol. Lange Zeit arbeitete er als Mitglied der 6er und 12er Kommission an der Ausgestaltung der Südtirol-Autonomie mit. Südtirols Politik hat die Verdienste Bressas in Südtirol und Autonomiefragen gewürdigt. Laut Landeshauptmann Arno Kompatscher verliert Südtirol mit Bressa einen zuverlässigen Gesprächspartner, der die Anliegen der Autonomie konsequent und aus Überzeugung vertreten hat. Ex-Senator Karl Zeller, ein langjähriger Weggefährte Bressas, erklärte, dass Bressa an 43 Durchführungsbestimmungen und 6 Änderungen im Autonomiestatut federführend an der Entwicklung der Südtirol-Autonomie beteiligt war. Als einige der Errungenschaften nannte Zeller die Kompetenzen zur Vergabe der großen Wasserkraftkonzessionen und auch das Sicherungspaket für die Landesfinanzen. Bressa war auch Teil der Autonomiefraktion im Senat. Laut der Vorsitzenden Julia Unterberger hatte Bressa eine profunde Kenntnis von Südtirol und habe neben seiner Kompetenz und Dialogbereitschaft auch durch seine menschlichen Qualitäten und seine Loyalität überzeugt. Nach der tödlichen Kuhattacke in Osttirol ermitteln die Behörden weiter zum Unfallhergang. Mittlerweile stellte sich heraus, dass zuvor auch ein Lienzer Tierarzt und seine Frau von den Kühen auf einer Weide in Oberlienz attackiert wurden. Sie seien plötzlich von den Tieren umzingelt gewesen, sagte der Tierarzt Bernd Radetzky gegenüber dem ORF. Eines der Tiere hat sie laut Radetzky dann attackiert. Er vermutet, dass ein Hund von Spaziergängern die Tiere aufgeschreckt haben könnte. In der Herde der Kühe waren auch Kälber. Der Tierarzt wurde nur leicht verletzt. Eine 67-jährige Fußgängerin wurde hingegen von den Kühen getötet. Ihr Begleiter wurde schwer verletzt. Die Ermittler überprüfen E-Mails des Amok-Fahrers von Modena. Es geht darum, ob hinter seiner Bluttat ein islamistisches Motiv stehen könnte. Vor 5 Jahren hatte Salim El-Kudri bei der Universität Modena eine Arbeitsstelle eingefordert und dabei Christen beschimpft. Vorgestern war der Mann mit marokkanischen Wurzeln mit seinem Auto in eine Fußgängergruppe gerast. Dabei verletzte er mehrere Personen, 4 davon schwer. 2 Personen mussten die Beine amputiert werden. In der Sigmundskroner Straße in Bozen ist es auf dem Dach eines Produktionsbetriebes der Firma Alpitronic zu einem Brand im Bereich einer Photovoltaikanlage gekommen. Auf dem Dach war starker schwarzer Rauch sichtbar. Aufgrund der Rauchentwicklung sind zahlreiche Notrufe in der Landesnotrufzentrale eingegangen. Verletzt wurde niemand. Die Arbeiten in der Alpitronic waren für etwa 1 Stunde unterbrochen. Die Gemeinde Bozen setzt sich verstärkt für das Energiesparen ein. Im vergangenen Jahr sparte die Stadtregierung im Vergleich zu 2024 rund 3% Energie ein. Vor allem der Energieverbrauch in Gemeindegebäuden und bei Gemeindefahrzeugen sei gesenkt worden. Künftig wolle man den Verbrauch und damit die Energiekosten weiter senken, vor allem durch energetische Sanierung von Gemeindeimmobilien. Auch für die Bürger steht ein Beratungsschalter zur Verfügung. Das Wetter. Morgen lockern Restwolken der nächtlichen Schauer auf und es kommt die Sonne zum Vorschein. In der zweiten Tageshälfte entstehen wieder lokale Regenschauer. Die Temperaturen erreichen Höchstwerte von 17 Grad in Sterzing bis 24 Grad in Bozen. Übermorgen Mittwoch freundlicher, die Temperaturen steigen weiter an. 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
2: Aus der Landesverkehrsmeldezentrale begrüßt Sie Silke Andres. Kolonnenverkehr und Stau wegen Überlastung und wegen Arbeiten gibt es auf der Brenner Autobahn Richtung Norden zwischen Sterzing und dem Brenner, auf der Brenner Staatsstraße bei Farn und auf der Finchgauer Staatsstraße in beiden Richtungen zwischen Blaus und Bachtschins. Wegen eines 24-stündigen Streiks kann es bei den Bussen der Saar und Seemobil sowie bei den Zügen der Saar zu Ausfällen und Verspätungen kommen. Die Mindestdienste bei den Zügen sind noch von 18 bis 21 Uhr gewährleistet. Allen unterwegs, gute Fahrt!
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2: Wie steht es um die Seen und Flüsse in Südtirol? Die Antwort liefern nicht nur Messgeräte, sondern vor allem die Lebewesen im Wasser selbst, wie Insekten, Algen, Wasserpflanzen und Fische. Die wirken sozusagen als natürliche Zeugen und geben Aufschluss über den Zustand der Gewässer. Eine, die seit 30 Jahren bereits auf diesem Gebiet arbeitet, ist die Limnologin und Biologin Renate Alber. Und mit ihr plaudern wir gleich. Sie wird auch erzählen, warum ein Karpfen und seine Genossen das Gewässer am Fülser Weiher gehörig durcheinandergebracht haben. Also Vorsicht, keine fremden Pflanzen und Tiere in die Gewässer aussetzen. Auch dazu hören wir gleich mehr hier bei uns.

0: Renate Alba arbeitet im biologischen Labor der Landesagentur für Umwelt- und Klimaschutz. Seit über 30 Jahren untersucht sie schon den ökologischen Zustand von Flüssen und Seen in Südtirol und sie analysiert aquatische Organismen insgesamt, um deren Qualität zu bewerten und Veränderungen frühzeitig zu erkennen. Und Renate Alba wird uns jetzt von ihrer Arbeit erzählen. Erst einmal einen schönen guten Nachmittag, Frau Alba.
1: Ja, guten Nachmittag.
0: Frau Alba, Sie gehen also, so kann man sich das vorstellen, oder stelle ich mir das vor, Sie gehen mit Netz und mit Probenfläschchen hinaus in die Natur.
1: Genau, mindestens einmal die Woche gehen wir entweder Südtirols Bäche oder Seen untersuchen. Bei den Bächen verwenden wir Netze bzw. auch Zahnbürsten. Manchmal ist das recht interessant. Wir nehmen mit den Zahnbürsten den Biofilm, der auf den Steinen wächst, ab und mit den Netzen hingegen sammeln wir die Lebewesen, die am Gewässergrund leben.
0: Und was ist dann konkret das Ziel für diese Untersuchungen?
1: Das Ziel ist vor allem, mit diesen Lebewesen, wir nennen sie auch Bioindikatoren, Aussagen zu treffen über den biologischen Zustand unserer Gewässer. Das heißt, je mehr verschiedene Organismen dort leben, je mehr Zeiger für gute Gewässerqualität sind, desto besser ist das natürlich. Wir richten uns hier nach der Europäischen Wasserrahmenrichtlinie. Die sieht eben vor, dass wir verschiedene Organismen beproben und sie vergleichen mit einem Idealzustand eines Gewässers, der eigentlich vom Menschen nicht beeinträchtigt wurde.
0: Das heißt, Sie arbeiten nicht nur mit Messgeräten, die Ihnen Qualitäten vom Wasser ansagen, sondern Sie haben es gerade selbst gesagt, mit ganz konkreten Indikatoren. Und welche sind es dann? Sind diese dann genau?
1: Genau. Das sind also in den meisten Fällen das sogenannte Makrozoobentos. Sie sind kleine wirbellose Tiere, die am Gewässergrund leben, sei es im See als auch im Fluss und in den Bächen. Dann haben wir auch eben diese Kieselalgen, auch Diatomeen genannt. Die leben in diesem Biofilm, den wir mit der Zahnbürste abkratzen. Sind einzellige Algen und haben verschiedenste Formen und Muster. Und anhand dieser Formen können wir eben die Art bestimmen. Dann haben wir im Falle der Seen auch noch das Phytoplankton. Das sind kleinste Algen, die in der Wassersäule vorhanden sind, also schweben und nicht am Gewässergrund leben. Haben natürlich auch sehr schöne große Formen, meistens mit langen Fortsätzen, damit sie eben nicht schnell absinken in die Tiefe des Sees, wo kein Licht eindringt, denn sie brauchen ja Licht für die Photosynthese. Mhm. Und zu guter Letzt haben wir auch die Wasserpflanzen. Das sind meistens Fadenalgen oder Gefäßpflanzen. In den Seen zum Beispiel kennen wir ja alle die gelbe Teichrose zum Beispiel oder Armleuchteralgen. Das sind auch eben Zeiger für den Zustand unseres Gewässers.
0: Und für den Zustand insgesamt des Ökosystems dann letztendlich auch.
1: Ganz genau, weil es geht ja nicht nur um die reine Wasserqualität, sondern auch um den Gesamtzustand. Das heißt, wenn unser Gewässer zum Beispiel noch so sauberes Wasser enthält, aber stark morphologisch verändert wurde, also zum Beispiel ein Fluss, der stark begradigt wurde oder ein See, der ausbetoniert wurde oder so, dann kann man sich ja vorstellen, dass diese Organismen dort nicht gut überleben können.
0: Wollen wir vielleicht zu einem konkreten Beispiel kommen? Sie haben ja auch mit einem Team am Völzer Weiher gearbeitet und da sieht man ganz klar, welche Maßnahmen man vornehmen kann, um die Wasserqualität zu verbessern. Was war da los am Völzer Weiher? Welche war denn die Ausgangslage dort?
1: Ja, die Ausgangslage war, dass Anfang der 2000er Jahre Graskarpfen in den See gesetzt wurden. Man weiß nicht genau von wem. Auf jeden Fall, diese Karpfen sind nicht heimisch, aber sie fressen Unmengen von Wasserpflanzen. Das heißt, sie haben innerhalb von wenigen Jahren die gesamte Flora an Wasserpflanzen im See gefressen, dezimiert. Das heißt, dass dadurch alle Nährstoffe, die im See vorhanden waren, nur mehr dem Phytoplankton, also diesen Kleinstalgen, die in der Wassersäule schweben, zur Verfügung standen. Also konnte dieses Phytoplankton sich stark anreichern, es wurde immer mehr, der See wurde immer trüber Und vor allem war es kritisch, der See, der Fülser Weiher ist ja ein Badesee. Und zum Phytoplankton gehören auch die sogenannten Cyanobakterien. Früher nannte man die auch Blaualgen. Und einige Arten von Cyanobakterien können auch Toxine bilden. Das heißt, sie können giftig wirken für Mensch und Tier. Vor allem, wenn man das jetzt trinken würde im See oder eben in starkem Kontakt ist. Und um eben dieses weitere Wachsen von Cyanobakterien zu unterbinden, mussten wir etwas unternehmen.
0: Mhm. Und das da ist gelungen, eben, oder?
1: Ja, auf jeden Fall. Also 2019 haben wir damit begonnen. Zuerst einmal musste ja die Ursache von dem Ganzen angegangen werden, und zwar wurden die Graskarpfen entnommen. Anschließend haben wir dann den See noch behandelt, damit weniger Nährstoffe vorhanden sind. Und es wurden auch Armleuchteralgen, also Wasserpflanzen, eingesetzt in den See. Also das muss man sich vorstellen wie einen Garten, der da eingesetzt wird. Mhm. Und die konnten dann sich ja wieder ausbreiten, weil ja keine Graskarpfen mehr vorhanden waren, die fressen konnten. Und dann sah man recht bald, dass die Konzentration vom Chlorophyll, also die Konzentration von insgesamt vom Phytoplankton und insbesondere von den Cyanobakterien stark gesunken ist, und der See wurde wieder klar, und praktisch diese Gefahr war damit gebannt, dass eben diese Konzentration an Toxinen hätte können überhand nehmen. Mhm. Natürlich sind inzwischen auch andere Wasserpflanzen gewachsen, jetzt muss gemäht werden, aber das ist eigentlich für das Ökosystem nur gut. Das ist natürlich für den Badegast ein bisschen lästig, wenn man so Pflanzen hat, die am Bauch kitzeln, aber das ist in diesem Fall also sicher
0: muss man
1: besser
0: zurückstecken.
1: Als wenn man.
0: Ja, genau, da muss man Kompromisse eingehen. Also ja. Man sieht schon, man muss die Profis ranlassen, diejenigen wie Sie, die eben wissen, was passt zusammen, was gehört rein. Vielleicht meinen es manche ja gut, auch wenn sie vielleicht versuchen, Pflanzen irgendwo reinzusetzen, zum Beispiel Pflanzen aus dem Aquarium, aber wirklich Finger davon. Also das sollte man tunlichst vermeiden, auch Pflanzen reinzusetzen irgendwo.
1: Genau, es gibt Aquarienpflanzen, manche Leute werfen einfach den ganzen Inhalt des Aquariums in ein Gewässer, und dann kann es sein, dass dort Aquarienpflanzen, die nicht in unsere Ökosysteme gehören, die nicht heimisch sind, enthalten waren, und die können sich auch nur durch reine vegetative Vermehrung, also durch kleine Stücke, die ja vorhanden sind, können sich weiter fortpflanzen und dann die heimische Flora verdrängen. Mhm. Wir hatten auch einen Fall in der Barcinzer Lacke, und da mussten wir auch drastische Maßnahmen setzen, um diese Elodea notalli war das in diesem Fall, eine Wasserpflanze, um die eben die Verbreitung zu verhindern.
0: Ich kann mich erinnern, ist, glaube ich, dann auch trockengelegt worden, oder?
1: Genau, es wurde
0: trockengelegt. Um dass sie da arbeiten können.
1: Mhm. Ja, und mittlerweile jetzt wieder ausgehoben, der Teich, und es kommt keine Elodea mehr vor. Aber wir müssen eben immer auf der Hut sein. Deswegen ist es wichtig, dass wir dieses Monitoring, diese Erhebungen ständig durchführen. Nicht jetzt nur für den Zustand, sondern eben im speziellen Fall von der Elodea schauen wir im Umland, ob eben noch Gebiete finden, wo sie vorkommen könnte. Und wenn es der Fall ist, dass wir sie antreffen, was leider eben auch jetzt schon in einem Graben im Edstall der Fall war, dann müssen wir eben schauen, dass die eben wieder entfernt wird.
0: Mhm. Also da gibt es einiges zu tun, sorgsam darauf zu achten. Und wir können alle dazu beitragen, indem wir einfach die Finger davon lassen. Betrachten die Dinge, wie sie da sind, nichts aussetzen, nichts einsetzen. Es gibt bei Ihnen auch in dieser Woche noch am Donnerstag im biologischen Labor des Landes, da gibt es einen Tag der offenen Tür, auch ganz spannend. Vielleicht zum Abschluss wollen wir noch dazu einladen.
1: Genau, also von 14 bis 18 Uhr haben wir unsere Türen und Tore geöffnet, und wer sich näher informieren möchte über diese Lebewesen, die ich da zuvor genannt habe, der ist gerne willkommen, braucht sich auch nicht anmelden und kann einfach, es findet bei jeder Witterung statt. Wir haben verschiedene Tätigkeiten vorbereitet, die wir dann den Personen zeigen können, und wir machen am Nachmittag auch Führungen durch das Labor, dass sie unsere Gerät und unsere Laboratorien sehen können und sind herzlich willkommen.
0: Das heißt, man wird auch Sie dort, Frau Alber, kennenlernen können.
1: Auf jeden Fall, ja.
0: Wunderbar. Schön, dass Sie uns schon einen Einblick in Ihre wertvolle Arbeit gegeben haben. Renate Alber, sie arbeitet im biologischen Labor der Landesagentur für Umwelt- und Klimaschutz. Ich wünsche Ihnen weiterhin alles Gute und viel Freude mit Ihrer Arbeit.
1: Dankeschön, Ihnen auch.
0: Auf Wiederhören, danke.
1: Auf Wiederhören.

0: Aus der Landesverkehrsmeldezentrale begrüßt Sie Silke Andres. Kolonnenverkehr und Stau wegen Überlastung und wegen Arbeiten gibt es auf der Brenner Autobahn Richtung Norden zwischen Sterzing und dem Brenner, auf der Brenner Staatsstraße bei Farn und auf der Finchgauer Staatsstraße in beiden Richtungen zwischen Blaus und Bertschins. Wegen eines 24-stündigen Streiks kann es bei den Bussen der Saar und Seemobil sowie bei den Zügen der Saar zu Ausfällen und Verspätungen kommen. Die Mindestdienste bei den Zügen sind noch von 18 bis 21 Uhr gewährleistet. Allen unterwegs, gute Fahrt!
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2: Schon am Nachmittag hat es vereinzelt Regenschauer im Land, übers ganze Land verteilt, gegeben die blauen Flecken auf der Niederschlagsradarkarte. Die waren wirklich überall im Land zu sehen. Und die Temperaturen, die waren heute relativ angenehm. Für die Jahreszeit 16 bis 22 Grad. Morgen dann 17 bis 24. Dann geht es hinauf bis 28 und bis zum Wochenende auf 30 Grad. Ansonsten dieser Tage jetzt immer ähnlich. Am Vormittag Sonne und am Nachmittag dann die Schauerneigung, die ansteigt auf jeden Fall für morgen. Dienstag wird es auch so bleiben aus heutiger Sicht und auch noch für die Wochenmitte.

0: Seit 9. Mai hat die Kunstbiennale in Venedig wieder ihre Tore geöffnet und Bozen ist dieses Jahr mit involviert, dazu gleich mehr. Die Besucher und Besucherinnen können durch Arsenale und die Giardini flanieren bei der Biennale immer und sich dann von zeitgenössischer Kunst inspirieren oder aufrütteln lassen. Das Motto heuer in Minorkeys, das ist eine Einladung, den Molltonarten zu lauschen und inne zu halten. Moll also als musikalischer Ausdruck sozusagen der derzeitigen weltweiten Grundstimmung. Ein besonders großer Pavillon ist der italienische, gleich am Eingang zu den Giardini und dort ist heuer die Bozener Gruppe Lungomare involviert. Das ist eine Plattform für Kulturproduktion und Gestaltung und Lungomare gestaltet dort eben oder gestaltet insgesamt den Katalog und auch das Begleitprogramm. Das erklärt Angelika Burcio. Im Mittelpunkt stehen die Themen Poesie, Traum und Entschleunigung.
1: Wir möchten nicht einzelne kurze Veranstaltungen vorschlagen, sondern wir möchten anhand von drei Themen über einen Zeitraum von 3 Tagen eintauchen. Eintauchen mit vielseitigen Formaten, aber auch mit vielseitigen Perspektiven.
0: Wichtig im italienischen Pavillon ist heuer auch das Thema Miteinander und Inklusion. Dazu Daniele Lupo von Lungomare.
2: Es war eine wunderbare Gelegenheit, ausgehend vom Titel Con te, con tutto, über die Möglichkeit nachzudenken, die Themen der Ausstellung für möglichst viele Menschen zugänglich zu machen. Dafür haben wir eigens interne Schulungen zu Barrierefreiheit und Inklusion durchgeführt. Selbstverständlich ist Barrierefreiheit ein vielschichtiges und komplexes Vorhaben.
0: Ja, das heißt, auf der Biennale findet man auch Gebärdensprache und Texte in leichter Sprache, sodass Kunst wirklich für alle Interessierten zugänglich gemacht wird. 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Zu Gast ist dort außerdem der Komponist Hannes Kerschbaumer und Sie sehen auch ein Porträt über den Künstler Max Brenner. Das alles und noch viel mehr Kultur heute Abend nach der Tagesschau im Fernsehen von Rai Südtirol.

Trockenheit, Hitze und Waldbrände, die setzen den Wäldern zunehmend zu, auch bei uns im Alpenraum. Die Forstwirtschaft steht deshalb vor einer großen Herausforderung. Welche Wälder werden mit dem Klima der Zukunft überhaupt noch zurechtkommen? Im Rahmen des Interreg-Projekts Klimafitte Aufforstungen Terra Retica arbeiten Südtirol und das Bundesland Tirol derzeit gemeinsam an neuen Strategien für widerstandsfähigere Wälder. Dabei werden verschiedene Baumarten getestet, die auch mit Trockenstress und steigenden Temperaturen besser umgehen können. In der Forstwirtschaft denkt man dabei in sehr langen Zeiträumen. Wälder, die heute gepflanzt werden, sollen natürlich im besten Falle auch noch im Jahr 2100 etwa bestehen. Was das konkret bedeutet, darüber hat Thomas Singund heute früh mit Dr. Alois Simon gesprochen. Er arbeitet im Falle auch noch im Jahr 2100 etwa bestehen. Was das konkret bedeutet, darüber hat Thomas Singund heute früh mit Dr. Alois Simon gesprochen. Er arbeitet bei der Landesforstdirektion

0: Alpen. Und wir haben es jetzt bei den Eisheiligen wieder gesehen, auch eine gewisse Unempfindlichkeit gegen Spätfröste ist natürlich wichtig.
1: Herr Dr. Simon, für viele Menschen ist Wald vor allem Natur- oder Erholungsraum. Im Alpenraum hat er aber auch eine ganz konkrete Schutzfunktion vor Muren, Erosion oder Steinschlag. Wie gefährlich wird es, wenn diese Schutzwälder instabil werden?
0: Ja, es kommt immer auf das Naturgefahrenpotenzial drauf an, aber grundsätzlich schützt der Wald auf großer Fläche, Unterlieger, auch nicht direkt mit Waldbezug, also zum Beispiel auf Wasserrückhalt, Regulierung des Wasserhaushalts und so weiter. Also die Gefahren und die Besiedelbarkeit von vielen Regionen in den Alpen wird drastisch abnehmen oder sich verschlechtern oder nur mit sehr hohen Kosten zu erhalten sein, wenn die Wälder fehlen.
1: Nach den großen Waldbränden, auch das ein Thema bei uns, zum Beispiel im Finchgau, ist auch das Thema Waldbrandrisiko stärker in den Fokus gerückt. Muss man sich darauf einstellen, dass solche Ereignisse künftig häufiger werden?
0: Ja, also wir arbeiten schon lange in Zusammenarbeit mit der Universität für Bodenkultur in Wien zusammen an solchen Szenarien oder Zukunftsprognosen für Waldbrandrisiken. Und diese werden natürlich mit trockenen Frühjahrsbedingungen steigen. Nichtsdestotrotz muss man sagen, dass die meisten Waldbrände bei uns im Alpenraum noch menschliche Ursache sind und hier natürlich Aufklärung und Sensibilität der Bevölkerung natürlich ein sehr starker Hebel ist, um die Waldbrände zu vermeiden.
1: Und gibt es Regionen oder Standorte, bei denen man heute schon sagen muss, dieser Wald wird in Zukunft so nicht mehr bestehen können?
0: Ja, damit beschäftigen wir uns natürlich in verschiedenen Planungsgrundlagen, wo Handlungsbedarf besteht, wo erhöhter Handlungsbedarf besteht, wo großer Anpassungsdruck besteht. Also wenn wir das jetzt mal ganz plakativ an einer Seehöhe festmachen, dann werden wir davon ausgehen, dass unter 1200 Meter sich die Wälder sehr stark ändern, und wir beobachten das jetzt auch aktuell schon, vermehrtes Aufkommen von Laubholz, Einwachsen, sich veränderte Artenzusammensetzung in den Wäldern.
1: Wenn wir über Waldsterben, Trockenheit und Klimawandel sprechen, als letzte Frage, Herr Dr. Simon, entsteht schnell ein düsteres Bild. Welche Botschaft möchten Sie den Menschen dennoch mitgeben?
0: Ja, einerseits sind viele unserer Wälder im Alpenraum natürlich auch nach wie vor Wärme limitiert. Das heißt, in der Hochlage werden wir bessere Wuchsbedingungen erhalten. Bäume werden in Hochlagen besser wachsen. Es ist wichtig, hier handlungsaktiv zu bleiben, dass der Forstdienst oder die Forstdienste und die Beraterinnen Optionen aufzeigen, wie wir unsere Wälder anpassen können. Es ist wichtig, ja, also wirtschaftliche Rahmenbedingungen für die Waldbewirtschaftung müssen auch in Zukunft gegeben sein. Es braucht diese Anschauungsobjekte, wie in diesem Projekt. Das ist dieses Projekt auch so wichtig und wird von uns unterstützt. Und nicht zuletzt natürlich motivierte und engagierte Waldbesitzerinnen.
2: Ja, Alois Simon von der Landesforstdirektion Tirol über klimafitte Wälder, also neue Baumarten, die es dafür braucht, und die langfristigen Herausforderungen der Forstwirtschaft im Klimawandel. Das Thema steht auch im Mittelpunkt der Tagung Wald im Wandel, 30 Jahre Umstrukturierung der Schwarzföhrenwälder. Am kommenden Donnerstag findet diese statt im Kulturhaus Karl Schönherr von Schlanders. 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

Ja, dieser Song hat auch schon einige Jährchen auf dem Buckel, Anfang der 2000er Jahre von Echt. Du trägst keine Liebe in dir. Ich bin mir sicher, sie tragen viel Liebe in sich, vor allem viele von ihnen auch Liebe für Blasmusik, für volkstümliche Musik, für Dur und Schräg. Denn damit geht's gleich weiter bei uns mit Gastgeber Norbert Rabanzer nach 18 Uhr, wie immer am Montag. Das heißt für mich und Franz Waschkler am Mischpult, mein Name Karin Durecker, wir verabschieden uns gemeinsam von Ihnen und wünschen noch einen schönen Abend. Machen Sie es gut.

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2: Der langjährige Parlamentarier Gianclaudio Bressa ist im Alter von 70 Jahren verstorben. Nach einer tödlichen Kuhattacke in Osttirol ermitteln die Behörden. Das Wetter morgen wechselhaft bei 17 bis 24 Grad. Der langjährige Parlamentarier Gianclaudio Bressa ist tot. Er verstarb im Alter von 70 Jahren. Bressa stammte aus Belluno und wurde 2001 im Wahlkreis Bozen als gemeinsamer Kandidat von Ulivo und SVP ins römische Parlament gewählt. Weitere viermal gelang ihm die Wiederwahl im Wahlkreis Trentino-Südtirol. Lange Zeit arbeitete er als Mitglied der 6er und 12er Kommission an der Ausgestaltung der Südtirol-Autonomie mit. Südtirols Politik hat die Verdienste Bressas in Südtirol- und Autonomiefragen gewürdigt. Laut Landeshauptmann Arno Kompatscher verliert Südtirol mit Bressa einen zuverlässigen Gesprächspartner, der die Anliegen der Autonomie konsequent und aus Überzeugung vertreten hat. SVP-Senator Dieter Steger erklärte, Bressa sei immer offen für Südtirols Anliegen gewesen. Bressa war auch Teil der Autonomiefraktion im Senat. Laut der Vorsitzenden Julia Unterberger hatte er eine profunde Kenntnis von Südtirol und er habe sich neben seiner Kompetenz und Dialogbereitschaft auch durch menschliche Qualitäten und seine Loyalität überzeugt. Auch der ehemalige Senator Oskar Petalini würdigte Bressa für seine gute Zusammenarbeit zwischen den Sprachgruppen. Bressa sei ein lebendiges Symbol dafür gewesen, da er tatsächlich von allen drei Sprachgruppen gewählt wurde. Nach der tödlichen Kuhattacke in Osttirol ermitteln die Behörden weiter zum Unfallhergang. Mittlerweile stellte sich heraus, dass zuvor auch ein Lienzer Tierarzt und seine Frau von den Kühen auf einer Weide attackiert wurden. Sie seien plötzlich von den Tieren umzingelt gewesen, sagte der Tierarzt im ORF. Eines der Tiere habe sie dann attackiert. Der Tierarzt vermutet, dass ein Hund von Spaziergängern die Tiere aufgeschreckt haben könnte. In der Herde der Kühe waren auch Kälber. Der Tierarzt wurde nur leicht verletzt. Eine 67-jährige Fußgängerin wurde hingegen von den Kühen getötet. Ihr Begleiter wurde schwer verletzt. Der Anwalt des Amokfahrers von Modena fordert ein psychiatrisches Gutachten seines Mandanten. In der Früh soll eine erste Anhörung des 31-jährigen Salim El-Kudri stattfinden. Vorgestern war der Mann mit marokkanischen Wurzeln mit seinem Auto in eine Fußgängergruppe gerast. Dabei verletzte er mehrere Personen, vier davon schwer. Zwei Personen mussten die Beine amputiert werden. Die Gemeinde Bozen setzt sich verstärkt für das Energiesparen ein. Im vergangenen Jahr sparte die Stadtregierung im Vergleich zu 2024 rund 3% Energie ein. Vor allem der Energieverbrauch in Gemeindegebäuden und bei Gemeindefahrzeugen sei gesenkt worden. Künftig wolle man den Verbrauch und damit die Energiekosten weiter senken, vor allem durch energetische Sanierung von Gemeindeimmobilien. Auch für die Bürger steht ein Beratungsschalter zur Verfügung. In der Sigmundskroner Straße in Bozen ist es auf dem Dach eines Produktionsbetriebs der Firma Alpitronic zu einem Brand im Bereich der Photovoltaikanlage gekommen. Auf dem Dach war starker schwarzer Rauch sichtbar. Aufgrund der Rauchentwicklung sind zahlreiche Notrufe in der Landesnotrufzentrale eingegangen. Verletzt wurde niemand. Die Arbeiten in der Alpitronic waren für etwa eine Stunde unterbrochen. Das Wetter. Morgen lockern Restwolken der nächtlichen Schauer auf und es kommt die Sonne zum Vorschein. In der zweiten Tageshälfte entstehen wieder lokale Regenschauer. Die Temperaturen erreichen Höchstwerte von 17 Grad in Sterzing bis 24 Grad in Bozen. Übermorgen Mittwoch wird es freundlicher, die Temperaturen steigen weiter an. 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
3: Guten Abend aus der Landesverkehrsmeldezentrale. Brenner Autobahn. In Richtung Norden zwischen Sterz und dem Brenner. Kolonnenverkehr und Stau wegen Überlastung und wegen Arbeiten. In Richtung Norden zwischen Bozen Süd und Bozen Nord. gibt es eine Sperre von 22 Uhr bis 5 Uhr wegen Arbeiten. Jetzt im Feierabendverkehr kommt es auf den Stadtein- und Ausfahrten zu Staus und Wartezeiten wegen Überlastung. Bitte fahren Sie vorsichtig. Gute Fahrt!
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herzlich willkommen, sehr verehrte Damen und Herren, zu Du und Schräg auf Reis Südtirol. Viel, viel Musik, interessante Studiogäste, es gibt viel zu erzählen aus dem oder sozusagen vom Hochplateau Südtirols, aus der Gegend Thiersch, Völs, Kastelruth und Seis. Seien Sie gespannt, jetzt gibt's aber Musik mit den jungen Obergreinern. Grüße aus Obergrein.

Das waren sie. Musik aus Slowenien. Die jungen Obergreiner haben Hits von Slavko Ausenich gespielt, interpretiert. Und jetzt geht es gleich weiter mit Michael Klostermann und seinem Orchester, sozusagen Musik aus Slowenien, bekannte Melodien. Und jetzt Musik, bekannte Melodien aus dem Egerland. Danke, Ernst Mosch.

schöne Melodien waren das, gespielt von Michael Klostermann. Danke, Ernst Mosch. Ja, einen machen wir noch, dann werde ich Ihnen meine heutigen Studiogäste vorstellen. Sie kommen vom Plateau, wie es bei uns daheim, so oder wie man es im Mundartmäßig einfach sagt, vom Plateau. Gemeint ist dann, wenn wir hinten umfangen, Diers, dann Völser Eicher, dann kommt Völs, dann kommt Pseis und dann kommt Kastelruth und sogar Buffels ist ein bisschen dabei, weil sie werden dann dort spielen. Was da genau abläuft, dieses Wochenende werden wir Ihnen gleich erzählen. Zuerst gehen wir mal miteinander ein paar Knödel lesen mit der NSO Böhmischen.

0: die NSO. Böhmische vor kurzem hier bei mir im Studio waren sie, der Loris Gitterle, hat die neue CD vorgestellt. Kannst du Knödel kochen? Man sieht, dass auch bei jungen Leuten, so im Durchschnittsalter von 25, sind die Herrschaften, die sieben Herrschaften aus Nord- und Ost- und Südtirol. Ja, auch sie mögen scheinbar Knödel und die zwei Studiogäste, so wie sie ausschauen, so wie sie kennen, werden auch Knödel-Liebhaber sein. Und in diesem Sinne fragen wir sie einfach mal. Schön, dass ihr da seid. Manfred Haselrieder einerseits aus Völs am Schlern. Servus, Manfred.
1: Hi, grüß dich, Norbert, und Dankeschön für die Einladung.
0: Gerne. Und der Markus Resch aus Tiersch, der erste Tierscher im Studio. Schön.
2: Ja, fein, dass ich da sein darf. Grüß dich und schönen Nachmittag.
0: Und gleich fragen in Markus Knödel.
2: Knödel, Kreisknödel, sind die besten.
0: Alle Tag. Geht schon.
2: Alle zweiten.
0: Alle zweiten.
2: Noch werden wir doch kommen.
0: Der Manfred sowieso.
1: Bei mir sieht man es besser, also die Knödel gerne, bei Markus glaube ich eher weniger.
0: Ja, aber das ist, muss ja nicht sein. Gell? Der eine nimmt halt un und der andere nicht. Das ist so. Auf alle Fälle eine gute Südtiroler Leibspeise. Und jetzt schauen wir mal, ob es das dann in bei einem Fest in Völs am Schlern dann auch gibt. Es geht um die Marschiershow im Schlerngebiet. Manfred, was ist eine Marschiershow im Schlerngebiet? Man muss wissen, oben ist halbwegs eben.
1: Ja, halbwegs eben.
0: Dass das geht, aber ja. was kann man sich darunter vorstellen?
1: Vorstellen kann man das, dass wir... Erkläre es jetzt einmal so, wie das eigentlich zustande gekommen ist. Ich war in Unterland bei einer Musiker bei Linkloden bei einer Marschierprobe. Und danach sind wir wieder zusammengesessen. Und nachher um sie hat erzählt, sie dann oft einmal eine Marschierprobe mit den Nachbarskapellen machen. Und nachher ist mir beim Heimfahren eingefallen, mal das Campen eigentlich bin so mal machen. Und auch dazu ein Fest machen und einfach gemeinsam etwas auf die Füße stellen, nicht?
0: Weil ja sonst nichts los ist beim Kommen, oder?
1: Ja, ganz genau. Aber halt, das ist halt einmal etwas anderes und das hat es noch nie gegeben, dass fünf Kapellen für das Schlerngebiet alle miteinander etwas darbieten.
0: Das ist ein sensationeller Launch, das Foto mit allen Stabführern vorne drauf, mit den Bären Trachten, 1, 2, 3, 4, haben wir einen Waudel und der Kastelrutter hat hinten eine Pfauenfeder, oder ist das hinten? Oder so?
1: Das wird für mich auch sicher ein Pfau-Feder sein, ja.
0: Also die Musikkapelle Manfred, die mitziehen, Kastelruth?
1: Kastelruth, Völzer Aachen, Seis und Tiersch. Und logisch auch die Insel, die Völzer.
0: Völzer am Schlern. Ja, wieso das Ganze entstanden ist und ich kann mir noch nicht was Richtiges vorstellen. Vielleicht denken Sie jetzt, man marschiert von Tiersch aus auf Kastelruth oder kehrt in Seis oder in Völz zu. Nein, wir werden das dann leider fragen. Es gibt auch ein Bergsfestel im Anschluss. Wir sind ja bekannt in diesem Sinne, die Scherzachtaler Musikanten.

0: die Scherzachtaler. Und Norbert Kelle ist mit dabei am Tenorhorn. Er war auch erst vor kurzem hier mein Studiogast. Norbert Kelle wurde ausgezeichnet. In seinem Heimatbundesland Baden-Württemberg hat er dort die Verdienstmedaille bekommen. Für besondere Verdienste rund um die Blasmusik. Na klar, wenn man vor 28 Jahren den böhmischen Traum geschrieben hat, das ist schon eine Auszeichnung wert, muss man schon sagen. Man kann immer nur dazu gratulieren. Ja, meine Gäste, wie gesagt, kommen aus Völs am Schlern, aus Thiers. Und sie stellen diese Marschiershow im Schlerngebiet vor. Ich muss ja nochmal Manfred fragen, nur einmal, wie geht das genau? Marschiert man auf dem Plateau hin und her? Wie geht man so eine Person?
1: Na, anlaufen tut das Zeichner so. Wir gehen die Marschiershow startet um 19.30 Uhr. Wir werden es ungefähr um 19.15 Uhr auf dem Festplatz alle fünf
0: Völs am Schlern.
1: Alle aufstellen, die ganzen Kapellen, und marschieren dann unterhalb im Festplatz, ist eben der Fußballplatz, und dann startet die Marschiershow. Jetzt ganz genau, was da drin ablaufen tut, das würde ich nicht gerne verraten. Es soll auch ein bisschen eine Überraschung sein. Wenn man noch hingeht, soll all eine Überraschung da sein, und dass es dann auch mehr im Kopf drin bleibt.
0: Also Samstag, 23. Mai 2026, 18 Uhr am Festplatz Völs am Schlern, unbedingt dort sein, wettermäßig.
1: Wetter hoffen wir, es ist gut. Wir beten ein bisschen, aber ich hoffe, es geht zu unserer Seite.
0: Dann gibt es ein Fest Lano, Markus. Für Speis und Trank ist bestens gesorgt.
2: Für Speis und Trank ist bestens gesorgt. Der erste ist die Show und danach gibt es noch ein Rahmenprogramm rundum. Also anfangen tut es um 18 Uhr. Dann wird uns die Musikkapelle von Bufels ein Konzert aufspielen, als auf dem Festplatz von Völs. Dann um 19.30 Uhr ist noch eben die Marschiershow auf dem unterliegenden Fußballplatz. Dann geht es noch rund. Wie der Manfred schon gesagt hat, werden wir nicht mehr verraten.
0: Also ohne Fußball auf alle Fälle, oder? Oder ist das auch nicht
2: so? Ja, er kann vielleicht bei einem oder anderen dabei sein.
0: Jetzt erblinzelt, ja, wer weiß.
2: Eben, genau. Und dann werden sich jede Kapelle noch ins Zeug legen und ihm das Beste anliefern. Und danach, damit wir auch Feins haben, damit wir auch können, wie umstoßen, damit wir wie feiern können, wird es um 21 Uhr geht's noch los mit der Unterhaltung von der ehemaligen Gruppe von der Jungbäumischen Bücher Gesäß, jetzt JBB Blasmusikbauer.
0: Jawohl, kann nicht fallen. Blasmusikbauer passt perfekt. Und jetzt haben wir eine Frage. Manfred, kennst du Captain Future noch?
1: Ein bisschen kenne ich es noch, ja.
0: Vom Fernseher her, ja. Die Zeichentrickserie. Bei Markus eher nicht.
2: Oh nein, ist eher zu spät.
0: Vicky und Heidi.
2: Vicky schon.
0: Auf alle Fall der gleiche, was Vicky und Heidi geschrieben hat, hat auch Captain Future geschrieben, Christian Brun. Und wir haben das auf der neuen Innsbrucker böhmischen CD aufgenommen. Beamen wir uns weg ins ja, Hauptsache wir sind Samstag wieder zurück von ganz oben. Viel Vergnügen, die Innsbrucker böhmische brandneue Captain Future.

0: Captain Future. Und wir sind wieder zurück hier im Studio von Reis Südtirol. In Dur und Schräg, meine heutigen Studiogäste, Herr Bering Aufhänger, haben sich da einfallen lassen. Die Marschiershow im Schlerngebiet vereint marschiert, wenn Tradition zum Spektakel wird. Und wenn wir schon mal einen Tierscher da haben, den Oma der Musikkapelle Tiers, wenn wir gleich einmal erstens ihn nochmal fragen, Kapellmeister, kennt ihr den? Ist das ein Flandern?
1: Der Johannes Heim. Schneuer, ja.
0: Vorher war er Gassenschuster.
1: Genau, der Josef, Grover Josef. Und seit letztem Jahr ist jetzt der Johannes Heim Rittner, wohnt in Ritten, ist jetzt an dem Dirigentenpult.
0: Wie groß ist die Musik?
1: Wir sind eher zu unseren Nachbarn, so eher die Winzlinge. Wir sind mit den gut 30 Leuten, sind wir eher die Kleinsten in der Truppe.
0: Aber voll affisioniert, wenn man so früher zurückdenkt, die Musikfeste, ich glaube, Lado Kumpan hat auch drin gespielt.
1: Lado Kumpan,
0: das ist Innsbruck haben wir auch drin gespielt, genau. Weil es mir das erste Mal in meinem Leben mit dir schon das letzte Mal macht. Eigentlich ist es ein Schamen, gell?
1: Ja, das passiert du, schon öfter.
0: Du musst jetzt sagen, ja, kommst halt einmal.
1: Ja, ja, unbedingt. Wir haben wieder ein Fest, wo wir wieder zusammen umstoßen können. Ja, es passiert uns öfter. Wenn in dir schon, fricht sich nicht allemal jemand, aber nein, wir freuen uns, wenn allen wieder ihre kommen.
0: Werden wir unbedingt machen. Man hört sie immer wieder in den Medien, Werbung und so weiter und so fort. Rosengarten ist der Hausberg.
1: Rosengarten ist der Hausberg.
0: Der König Laurin, der beste Sponsor von der Musik.
1: Er ist der zweite Bürgermeister.
0: Ja, wie erprobt man das, Manfred? Normal ist ein Wertungsspiel, nicht? Das Frühjahrskonzert und so weiter, ist der Kapellmeister, der Superstar. Aber bei einer Marschiershow ist natürlich der Stoppführer der Superstar, der, was den sozusagen den Ton, den Takt, den Rhythmus angibt. Wie probt man sowas? Wie kann man sich das vorstellen?
2: Ja, jetzt will ich nicht sagen, dass ich jetzt alleine ich das als schaffen tue. Ich bin schon der, was vorausgeht und die Sachen geben tut und als Rhythmus und als am Laufen tut. Aber wie jetzt zum Beispiel, wie ich getan habe, in unserer Kapelle, in einer kleinen Gruppe zusammengestellt mit 5 Leuten. Da haben wir davor alles ein bisschen ausgekopft, was wir tun können, weil alles auf einer Person beziehen ist. Wenn es gut geht, dann ist es gut, aber wenn es nicht geht, dann trifft es genau an. Da ist es vielleicht besser, man tut sich ein bisschen ausweiten und dann noch sind verschiedene Leute auch in der Gruppe innen. Da kommt auch etwas Gescheites raus. Und ja, so haben wir das eben getan.
0: Und jede Kapelle probt sozusagen, marschiert für sich daheim.
2: Marschiert für sich daheim. Die Seiser probieren auf dem Felsdau oder Kastrutter auf dem Fußballplatz. Die Kastrutter idem und die Aachener, die sind nachher drin, kommen aber auch Felshauser, was ich gehört dann eine Probe machen. Und die Tierscher den auf dem Fußballplatz proben. Und die Generalprobe machen wir eben den Tag davor und dann kommen wir alle zusammen.
0: Das erste Mal alle zusammen.
2: Dann sehe ich mal, was die anderen alle genau machen. Und wie ich auch gesagt habe davor, es ist einfach, das soll einfach miteinander etwas durchbieten und in die Leute zu sagen, was eigentlich eine Musik mit Marschieren als darstellen kann. Und wie gesagt, das soll nicht sein, wer ist die bessere Musik, das soll eigentlich sein, dass wir miteinander etwas.
0: Wer schaut am besten aus?
2: Das sollten noch andere entscheiden, das will ich jetzt auch nicht sagen.
0: Also an die Trachten liegt es einmal nicht, das ist ja wunderschön. Der Flyer mit den 5 Trachten drauf ist schon einzigartig. Also 4 Waudel und eben Kastelrut mit Pfauenfeder dürfte das sein, oder?
2: Ganz genau.
0: Ja. Also einzigartige Trachten und es schaut sicher sehr, sehr lässig aus. Es gibt wieder Musik hier bei uns, Blechhaufen mit der komischen Polka.

0: Das ist ein lässiger Soundblechhaufen. Die komische Polka kann man allem wieder staunen bei dieser Ausnahmeformation aus Österreich. Aber man wird da am Samstag staunen, am 23. Mai ab 18 Uhr geht's auf am Festplatz in Völs am Schlern. Und Manfred Maschier Show klingt schon sehr, sehr modern. Drunter die Bering Trachten, wie passt das alles zusammen?
1: Ja, das soll ja eigentlich, wie die Überschrift da ist, Marschiershow, wenn Tradition zum Spektakel wird, das soll ja eigentlich Tradition, die Trachten seien ja Tradition und man soll auch die Tracht mit Stolz tragen und das gehört halt auch dazu, eine Show zu machen oder auch Lockerheit, man soll halt so ein bisschen ein Paket zeigen, dass das soll jetzt nicht wie ein Militär funktionieren, es soll eine lockere Veranstaltung sein, wo alle Freude haben und sich zu sagen und danach halt auch, wie der Markus in der Raschien gesagt hat, danach alle miteinander fest feiern, weil man sieht sich ja unter das Jahr kaum, wenn ich oft einmal sehe, mit dem, was ich früher in die Musikschule gegangen bin, sieht man auch schon bei der Musik oft, dann fragt man, wie geht's bei der Musik? Ja, ich habe schon vor 10 Jahren gelassen. Nicht beigekriegt. Ja. Dann trifft man wieder an, ja, ich habe jetzt wieder umgefangen oder ich habe das Instrument wieder geändert oder so. Und das soll halt auch ein bisschen etwas sein, wo man wieder zusammenkommt und über die Sachen wie reden kann, ratschen kann und miteinander feiern kann.
0: Ja, guter Satz dazu, gute Idee, muss man schon sagen. Man ist zwar auf demselben Landstrich auf dieser Erde daheim, aber man sieht sich relativ selten. Machen. Natürlich hat jede Musik sein Programm. Konzerte, kirchliche Ausrückungen, logisch bleibt oft wenig Zeit, dass man sagt, treffen wir uns alle. Wie viele Leute werden da mit dabei sein bei der Show? Hast du eine Vorstellung? Fünf Kapellen,
2: ja.
0: Was rechnet das? Ja, bei den Würsteln in Kaufen?
2: Ja, bei einer Masse, ganz einer Masse. Ich glaube, der Metzger mag sich schon gut richten. Also wir hoffen schon, dass ein ganzer Haufen...
0: 200 Musikanten, oder?
2: Ja, sein.
1: Ganz genau, es wird sicher bei den 200 Musikanten sein, sicher ein paar feine Alben sein, ihre Hochzeit oder sonst etwas, wo einfach ein Musikant, das ist ja eigentlich ein freiwilliger Verein, aber wenn es noch drauf umkommt, dann sind sie schon eigentlich da und da motiviert und zählt. Die Motivation soll eigentlich auch da sein, sonst kommt auch nicht gescheit aus. Und deswegen, geil, mache ich es mir schätzen, so mit den 200, 220 Musikanten.
2: Ja, genau.
0: Wie geht das noch mit dem Fest danach, wenn alle unten marschieren und dann wird auch, ich darf man gerne in Ruhe ein bisschen feiern. Wer arbeitet denn da überhaupt?
2: Ja, heute müssen wir uns selber ein bisschen organisieren, dass man ja das Festbetrieb der Echterhalben noch ein bisschen weitergehen kann, aber wir hoffen logischerweise, dass auch mal ein Bier vielleicht mitgenommen wird und auf dem Festplatz sein und nachher können wir alle miteinander das Spektakel umschauen und deswegen hoffen wir auch, dass ein Haufen Leute kommen.
0: Für Maria mit Vlado Kumpan und seinen Musikanten.

das war er. Vlado Kumpan, vor kurzem erst haben ihn getroffen. Vlado, wir haben ausgemacht, sobald es einmal geht, werden wir ein nettes Telefongespräch machen. Das erste Mal wird er dann sozusagen mit seiner Stimme hier anwesend sein. In Dur und Schräg, einer der größten, wenn nicht der größte für viele Trompeter, wenn es um Blasmusik und ja, Unterhaltungsmusik geht auf der Trompete. Mit Soli hat er schon seit, verzaubert er schon seit vielen, vielen Jahren mittlerweile die Menschen. Einzigartig. Vlado Kumpan für Maria. So, wir ziehen hinaus in die Welt, würde ich mal sagen, noch einmal mit Stefan Geier und seinem Ensemble.

0: Stefan Geier mit seinem Ensemble. Wir ziehen hinaus in die Welt, natürlich aus seiner Feder. Leider viel zu früh und ganz plötzlich verstorben Stefan Geier, ein begnadeter Zierhorgelspieler. Die Marschiershow im Schlerrengebiet vereint, marschiert, wenn Tradition zum Spektakel wird. Und dass es ein Spektakel wird, Manfred braucht seinen Plan. Weil wir jetzt können nicht alle sagen, so jetzt gehen wir mal leu und jeder geht eine Runde. Sondern es muss alles minutiös geplant sein. Und vielleicht für Sie zu Hause, die sich jetzt vielleicht fragen, ja, wie organisiert man sowas? Zeichnet man das auf? Wie zählt man Schritte? Gibt es da Vorgaben? Gibt es da Regeln? Gibt es da Standards, wo man sagen, das ist Element und das andere Element funktioniert so, muss dabei sein. Wie kann man sich das vorstellen?
1: Ja, so wie es in Inserach und meiner Musik tun an, wir ja schon vorher erzählt haben, in einer Gruppe zusammen tun und dort jeder seine Ideen vorgebracht und hat dann ein Video gebracht für eine andere Musik. Etwas hat man zusammen gesehen, etwas zusammen gesehen, dann hat man sie wieder zusammengetan und dann haben wir es aufgezeichnet und dann haben wir ein kleines Video gemacht, dass man das bei einer Probe mal vorgestellt hat, dass auch die Musikanten leichter schon dem Fall auf den Fußballplatz kommen, um was es eigentlich genau geht. Und ja, so haben wir das eigentlich gemacht und ja, bis jetzt ist es eigentlich recht gut.
0: Da gibt es eine Drohnenüberwachung auch von oben, oder?
1: Ganz genau.
0: Luis, du stehst so weit links.
1: Ja, wir machen aber eine Probe, die wir auch Drohnen fliegen lassen, dass man danach auch kann, das auch miteinander ein bisschen umschauen, dass man auch ein bisschen fachsimpeln, was kann man ändern, was kann man neu machen, was lassen wir weg. Und nein, das, wie du auch gesagt hast, mit der Drohne, das ist einfach eine Sache, was von oben aus gefilmt wird. Wir machen auch die Veranstaltung wird auch mit Drohne gefilmt und eben, das ist, wie gesagt, das ist das erste Mal, dass das gemacht wird und das soll man auch festhalten.
0: Ja, klar. Als Obmann, Markus, wie war das, die erste Reaktion so? Liebe Musikantinnen, liebe Musikanten, wir haben eine Idee geboren, wir haben ausgemacht, wir machen eine Marschiershow. Wie haben Sie denn reingeschaut? Ehrlich gesagt.
2: Die ersten haben wir gar nicht gesagt. Dann ist er mal lang still gewesen und nachher in der Geigen ist noch schon, bis zum Schluss haben wir noch gedacht, uns entschieden, da mitzutun. Jetzt bin ich auch richtig vor. Auch noch ein bisschen zwischenzeitlich hat es halt wieder wie kritisch rausgeschaut, gehen halt die Leute zum Proben her. Aber nachher im Umfang war es wie schwer, die Leute zu motivieren. Aber mittlerweile kann ich sagen, ist ein bisschen ein kleiner Fanatismus, ein bisschen Motivation auch gekommen und nachher hoffentlich, dass wir das noch auch in Samstag halbwegs gut bringen.
0: Da kann man sagen, das war fast wie Liebe auf den zweiten Blick von Roland Kohler und seiner neuen böhmischen Blasmusik.

0: wunderbare Musik, eine schöne Komposition und einzigartig eingespielt mit Roland Kohler und seiner neuen böhmischen Blasmusik im September dann hier. Mein Studiogast, Liebe auf den ersten Blick, aber wenn es um die Marschiershow geht, auf den zweiten Blick, weil am Anfang haben wir gehört von Marcus Worden, sind vielleicht schon ein bisschen skeptisch, aber ganz wichtig sind natürlich die Leute dann vorne, die Stopser, die Stoppführer, die animieren müssen, die den Apparat zusammenhalten müssen. Deswegen wollen wir sie auch namentlich erwähnen, Manfred.
1: Ja, für die Musikkapelle Kastelruth ist der Ginter Boslinger und für die Musikkapelle Seis ist der Christian Phil. Für die Musikkapelle Völz bin ich, der Manfred Hasleder. Von der Musikkapelle Völzer Aachen ist der Markus Kampatscher. Und von der Musikkapelle Tiers ist der Julius Vielgrätner.
0: Also, meine Herren, viel Glück. Keine Dame dabei als Stoppführerin. Gibt es das überhaupt im Land? Weißt du etwas?
1: Ja, im Land gibt es sogar einige Stoppführerinnen. Und das, wie es auch ein bisschen mitgehört hat, es sind auch sehr viele Nachfragen. Aber was wir Frauen haben, wir jetzt mit der, in dem, was oben mitwirken, sind zwei Musikobfrauen. Das sind für die Musikkapelle Kastelruth eine Frau und auch für die Musikkapelle Völzer Aachen ist eine Frau an der Spitze.
0: Dann läuten gleich die Hochzeitsglocken musikalisch mit South Brass.

0: Mit viel Schmiss geht's ins Wochenende auch aufs Plateau nach Völs am Schlern zur großartigen Marschiershow im Schlerngebiet. Manfred Barken Antwort, wo ist denn der Festplatz überhaupt in Völs?
1: Der Festplatz ist eigentlich, wenn man von der Seite von Bozen kommt, man kommt bei der Hauptstraße Auben, da ist der Kreisverkehr, dann geht es links Richtung Festplatz, ist eigentlich alles umgeschrieben, ist schon mit Kreisverkehr umgeschrieben. Und logisch, wenn man von der Seite von Kastelroth kommt, ist rechts in der Feizebegen und zusammen ist alles umgeschrieben. Und da ist die Feuerwehr dann, was einreiten tut. Und besser ist, man kommt früh genug. Dann kann man auch die Musikkapelle Puffels macht zusammen die Unterhaltung. Und man kann zusammen auch schon vielleicht davor eine Kleinigkeit essen oder etwas trinken und einfach einen schönen Abend machen.
0: Und die Leute stehen auch oben im Stadion, so wie halt, ja, wie so normal Fußball zuschauen. Also man sieht auch gut hin.
1: Ganz genau. Wir sind bei mir vor 2 Jahren bin ich mit den Stoppführern alle zusammengekommen. Und wir eben wo machen wir es denn? Machen wir es in Kastelroth, machen wir es in Seis und dann sind wir eigentlich drauf gekommen, dass es in Völs eigentlich am besten geht, weil da ist schon einmal ein Marschierwettbewerb gewesen und da tut man von oben aus wie in einem Stadion schön auf dem Fußplatz heute sehen und da hat ein gutes, man sieht alles.
0: Und Festablauf noch einmal, dann sagen wir es auch schon, dann sagen wir Dankeschön, Daniele Mistura von der Technik und Markus noch einmal ganz schnell den Festablauf.
2: Ja, 18 Uhr geht's los mit dem Konzert von der Musikkapelle Puffels. Um 19 Uhr ist noch ein Highlight mit der Marschiershow, wo alle 5 Kapellen das Beste geben werden. Und um 9 Uhr geht's noch mal rund mit der jungbäimischen Bücher-Gesäß.
0: Das war's für uns heute. Schön, dass Sie mit dabei waren. Dankeschön, sagt Ihr Norbert Rabanser.

0: Willkommen bei Abenteuer Jazz, willkommen auf Reis Südtirol. Wie bereits vor zwei Wochen angekündigt, stellen wir Ihnen in den kommenden Wochen die drei Südtiroler Jazzfestivals vor. Den Auftakt macht heute Lana Meets Jazz, das vom 5. bis 10. Juni stattfinden wird.
1: Die Musikerin der Woche ist die Posaunistin Jennifer Wharton. Und die CD der Woche ist Olivier Legoas Album Chaining Loops. Und wir starten virtuos heute mit der Toccata for Piano und Big Band von Nikolai Kapustin.

0: Toccata for Piano und Big Band mit Nikolai Kapustin und Frank Dupré am Klavier mit der SWR Big Band und dem SWR Symphonieorchester. Michael, was kann man dazu sagen?
1: Es klingt wie Oscar Peterson, ist aber alles ausgeschrieben von dem Komponisten. Also es gibt hier eigentlich keine Improvisation. Nikolai Kapustin ist ein sowjetischer, zur damaligen Zeit noch Komponist. Der hat Jazz und Klassik in dieser eigenartigen Weise verbunden.
2: 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Am Freitag, 22. Mai, konzertiert die Formation Dragonfly in der Laurin Bar in Bozen. Ein Konzert zwischen R&B, Soul, Blues und Jazz mit Einflüssen aus der mediterranen Musik. Originalkompositionen, Meisterwerke der italienischen Musik und unvergessliche Jazzstücke der großen Meister. Zu den Stücken auf der Setlist gehört auch das berühmte Alga, ein R&B-Stück, das 2022 in die renommierte Playlist der Recording Academy Grammy U aufgenommen wurde und das einzige italienische Stück ist. 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Beginn ist um 21.30 Uhr. Thank you.

0: Beneath mit Filippo Cosentino an der Gitarre und Mark Copland am Klavier. Filippo Cosentino wird am Freitag in der Laurinbar zu hören sein mit seinem Projekt Dragonfly.
1: Das Festival Lanamis Jazz steht vor der Tür, eines von drei Jazzfestivals, die in nächster Zeit in Südtirol über die Bühne gehen werden. Vom 5. bis 10. Juni erwartet das Publikum auf verschiedenen Bühnen und an wirklich besonderen Orten ein vielfältiges Konzertprogramm mit großer musikalischer Bandbreite. Und passend zum jeweiligen Veranstaltungsort werden die Konzerte sorgfältig ausgewählt und auf die Atmosphäre der Locations abgestimmt. Michael und ich organisieren das Festival seit vielen Jahren gemeinsam und unser Ziel ist es, Konzerte für jeden Geschmack anzubieten und so ein möglichst breites Publikum anzusprechen. Haben wir das geschafft, Michael, heuer?
0: Ja, ich hoffe schon. Wir haben ziemlich ein unterschiedliches Programm von der Schlagzeuggruppe, von verrückter Musik wie Matthias Schriefel oder Jim Black. Wir haben aber auch die klassischen Saxophon-Sounds von Barionda oder von der Nicole Johentgen, der Schweizer Saxophonistin. Aber auch Kinder sind dabei, also ist für jeden Geschmack etwas dabei.
1: Nicht zu vergessen, auch Nico Gore, ein toller Klarinettist, vielleicht einer der besten europaweit, der wirklich ein sehr schönes Programm diesmal ausgewählt hat. Aber dazu kommen wir später. Was uns heute sehr freut, ist die Eröffnung mit einem der wichtigsten Jazzfotografen Italiens, Roberto Cifarelli, und wird begleitet von der Gruppe Sisamba. Michael, Roberto Cifarelli muss man eigentlich nicht vorstellen.
0: Jazzfans kennen ihn, er ist einer der bekanntesten Jazzfotografen Italiens und er hat ein Programm zusammengestellt anlässlich des 100-jährigen Geburtstags von Miles Davis, hat er Fotografien von Musikerkollegen von Miles Davis ausgestellt, von John Scofield bis Wayne Shorter, John McLaughlin und Joe Zawinul und viele mehr. Also es ist eine sehr schöne, sehenswerte Ausstellung.
1: Ja, und diese wird am 5. Juni um 18 Uhr eröffnet, eben wie gesagt begleitet von der Gruppe Sisamba. Und um 20 Uhr findet dann in der Bibliothek von Lana das Konzert mit Schriefbank, mit Strings statt, mit Matthias Schriefel, der kein Unbekannter in Südtirol ist.
0: Ja, Matthias Schriefel ist eine feste Größe in der europäischen Jazzszene. In Südtirol war er schon mehrmals mit verschiedenen Besetzungen, auch als Special Guest in einigen unserer Projekten. Und dieses Projekt ist sein eigenes, wo er mit einer tollen Gruppe mit drei Streichern und Gitarre, Saxophon und Schlagzeug, also ein sehr vielseitiges Programm zwischen Jazz und Folklore, also ein tolles Projekt vorstellen wird.
1: Und wie das klingen kann, hören Sie jetzt mit dem Titel Aua. Yeah.

0: Matthias Schriefel plus Strings mit dem Titel Hour, so wie man ihn kennt.
1: Ja, es wird sicher ein unterhaltsames Konzert.
0: Zu hören am Freitag, 5. Juni in Lana und am darauffolgenden Samstag, am 6. Juni, ist in Lana mit drei Konzerten ziemlich viel los. Und es fängt in der Früh an mit einer neuen Location, dem Burgerhof. Und ich habe da die Ehre, mit Barionda Reloaded auftreten zu dürfen. Und wie Barionda mit 4 Bariton-Saxophonen und Schlagzeug klingt, hören Sie jetzt mit Love and Love Again, eine Komposition von Massimiliano Milesi.

0: Love and Love Again, eine Komposition von Massimiliano Milesi, Barionda war das, zu hören bei Lana Meets Jazz. Und am gleichen Abend geht's dann weiter mit einem ganz großen Schlagzeuger, mit Jim Black.
1: Jim Black ist einer der interessantesten Schlagzeuger der neuesten Generation. Er ist in vielen unterschiedlichen Besetzungen zu hören, hat einen tollen Groove und eigene rhythmische Ideen sehr stark umgesetzt und hat in letzter Zeit sehr viel mit Saxophonen gearbeitet. Er hat eine Platte herausgegeben mit zwei Saxophonen, das heißt The Shrimps, und in Lana wird auftreten im Trio mit Saxophon und E-Bass. Also wir sind schon gespannt auf dieses neue Trio, das es noch nie gegeben hat, eine Uraufführung.
0: Wir hören aber jetzt
1: The Shrimps mit Backtracks.

0: Backtracks mit Jim Black. Jim Black zu hören in Lana am 6. Juni um 18 Uhr im Schallerhof. Das ist natürlich ein Must für alle Schlagzeugfans. Und am gleichen Abend spielt eine sehr bekannte Südtiroler Gruppe noch auf dem Rathausplatz. Wir freuen uns sehr darauf. Das ist die Gruppe Jam.
1: Schlagzeug und Perkussion im Vordergrund mit Max Glasglunger, der diese Band ins Leben gerufen hat. Dabei sind Matteo Cuzzolin am Sax, Hannes Mock an der Posaune, Mirko Petrotti Vibraphon, Marco Stagni Bass und Andrea Polato am Schlagzeug. Also ein stimmungsvolles Konzert am Rathausplatz. Es darf getanzt werden und wir hoffen natürlich auf schönes Wetter.
0: Das muss unbedingt sein. Wir hören jetzt eine Kostprobe dieser Band Camel Beach.

Camel Beach mit der Gruppe Jam. Sie hören Abenteuer Jazz mit Helga Blankenstein und Michael Lösch und wir stellen Ihnen heute das Programm von Lana Meets Jazz vor. Und wie schon in den Jahren zuvor ist der Sonntag für das Vigil Mountain Resort reserviert und wir haben eine tolle Saxophonistin einladen dürfen, Nicole Johansken aus der Schweiz. Elephant Walk.

0: Elephant Walk mit Nicole Johentgen. Wenn Sie am 8. Juni nichts vorhaben, dann kommen Sie bitte nach Lana und hören Sie eines der wirklich tollsten Konzerte, die dieses Festival dieses Jahr zu bieten hat, mit Nico Gori.
1: Ein großartiger Klarinettist, großartiger Virtuose, der von Swing bis modernen Jazz alles mit seinem Instrument bedient. Er wurde auch von Matthias Rueck schon vor Jahren in das Vienna Art Orchester geholt, hat da eine Weile mitgespielt. Und wir haben ihn schon ein paar Mal gehört in verschiedenen Besetzungen und wird seine neue CD präsentieren, Around the Clarinet. Und das verspricht uns sehr viel.
0: Und es gibt auch einen Supporting Act mit den Little Groovers, mit vier sehr talentierten jungen Jugendlichen aus Lana. Lassen Sie sich überraschen jetzt, aber Nico Gori mit
1: 39 204. Das klingt nach einer Postleitzahl.

0: Nico Gori war das mit 39204 aus dem Album 1900 mit Stefano Onorati am Klavier, Franco Nesti Bass und Ettore Fioravanti am Schlagzeug. Das nächste Konzert am Dienstag, den 9. Juni, wird Lorenzo Frizera bestreiten mit seinem Trio, und zwar im Café Harmony. Das Trio ist eine neue Besetzung von Lorenzo Frizera. Er hat einen sehr jungen Bassisten mit dabei, Tommaso Cifariello Ciardi und Matteo Giordani am Schlagzeug. Lorenzo Frizera macht in unserer Region auch keine Vorstellung mehr, denn er ist einer der mittlerweile bekanntesten Jazz-Gitarristen.
1: Sehr vielseitig, muss man dazu sagen.
0: Sehr vielseitig, ist auch ein großer Pädagoge, ist sehr viel unterwegs mit Projekten auch in Afrika und ein sehr engagierter Musiker. Er hat ein großes Curriculum, hat unter anderem mit Joey DeFrancesco gespielt, mit Jimmy Cobb, also wirklich ein großartiger Musiker. Und wir haben aus seinem Album Everything Can Change ein Stück ausgewählt, Walking on the Trees, mit Joey DeFrancesco an der Hammond-Orgel.

0: Walking on the Trees mit Lorenzo Frizzera. Den Abschluss von Ladamits Jazz macht heuer kein geringerer als Vincent Berani, und zwar im Galantos in der wunderschönen Gärtnerei. Michael, es war ein langer Weg, um diesen tollen Akkordeonisten zu bekommen.
1: Ja, wir haben schon vor Jahren versucht, ihn zu engagieren. Hat leider nie geklappt, aus terminlichen Gründen. Heuer klappt es und wir sind sehr froh darüber, vor allem auch in dieser tollen Atmosphäre der Gärtnerei Galantus. Da ist das Akkordeon natürlich total passend und wir freuen uns schon darauf, auf schönes Wetter natürlich auch, aber auch auf ein schönes Konzert.

0: Emile Parisien und Vincent Berani mit The Crave aus dem Album Abrazo. Das war ein Eindruck von Lana Meets Jazz, das vom 5. bis 10. Juni in Lana stattfinden wird. Eines von drei Festivals, die in den nächsten Monaten in Südtirol starten. Alle Konzerte sind mit freiem Eintritt. Am Burgerhof am 6. Juni empfiehlt es sich zu reservieren, denn da gibt es nur beschränkt Plätze.
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2: Jennifer Wharton ist eine auf tiefes Blech spezialisierte Musikerin mit Sitz in New York. Obwohl sie ihre musikalische Laufbahn ursprünglich in der klassischen Musik begann, ist sie heute tief in den Bereichen Jazz, kommerzielle Musik, Kammermusik und Broadway verwurzelt. Sie ist Mitglied in drei für den Grammy nominierten Ensembles. Außerdem trat sie mit zahlreichen Ensembles auf, darunter das Vanguard Jazz Orchestra, die Dizzy Gillespie All-Star Band, das Diva Jazz Orchestra sowie viele weitere Formationen der internationalen Jazzszene. Heute leitet sie ihr eigenes, posaunenorientiertes Ensemble Bonegasm und war zuletzt in der West Side Story am Broadway zu hören.

0: Jennifer Whartons Bonnegassen wurde von der Zeitschrift Downbeat als Trombone Ecstasy bezeichnet. Kritiker John Ferguson meint:
1: Der Titel, den Wharton für das Album Grit and Grace gewählt hat, stammt aus einem Artikel des Forbes Magazines, in dem festgestellt wurde, dass die beiden Eigenschaften, die Frauen am meisten benötigen, um in der Geschäftswelt erfolgreich zu sein, Durchhaltevermögen und Anmut sind. Ein Hinweis auf die Haltung, die Wharton in ihrer Karriere als professionelle Bassposaunistin zweifellos bisweilen einnehmen musste.

0: Be Normal aus Jennifer Whartons Album Grit and Grace.
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Olivier Legault, The Chaining Loops. Mit The Chaining Loops präsentiert der Schlagzeuger und Komponist Olivier Legault ein Projekt, das aus jahrelangen musikalischen Begegnungen gewachsen ist. Das Ensemble Puls vereint Musiker, die über Jahrzehnte hinweg in unterschiedlichsten Kontexten zusammengefunden haben. Und genau diese gemeinsame Erfahrung ist in jeder Note hörbar. Die Kompositionen sind klar strukturiert und zugleich offen angelegt. Ausdrucksstarke Themen bilden den Ausgangspunkt, von dem aus sich die Musik in intensive Improvisationen entwickelt. Dabei bleibt stets ein Gleichgewicht zwischen Arrangement und Freiheit erhalten. Ein Spannungsfeld, das dem Album seine besondere Kraft verleiht. Jeder Musiker erhält Raum für eigene Impulse. Gleichzeitig bleibt das kollektive Bewusstsein jederzeit präsent. Die Improvisationen wirken dadurch nicht additiv, sondern organisch verwoben. Besonders hervorzuheben ist die klangliche Vielfalt des Ensembles. Vibraphon, Posaune, Gitarre und Saxophon schaffen gemeinsam ein breites Farbspektrum, das durch die rhythmische Präzision und Energie des Schlagzeugs zusammengehalten wird. Die Arrangements sind durchdacht, ohne je starr zu wirken. Sie schaffen Räume, in denen sich Ideen entfalten können und geben gleichzeitig genug Orientierung, um die musikalische Dramaturgie zusammenzuhalten. So entsteht ein Album, das von Energie, Spielfreude und gegenseitigem Verständnis getragen wird. The Chaining Loops ist ein lebendiges, pulsierendes Werk, voller Bewegung, kreativer Spannung und klanglicher Vielfalt.

0: Direction aus Olivier Leguas Album The Chaining Loops.
1: Ja, das war's von uns. Danke fürs Dabeisein. Helga Blankensteiner und Michael Lösch verabschieden sich. Mit uns im Studio waren Sven Miracolo und Roland Leitner. Heute ging's um Lana meets Jazz. Diese Sendung können Sie natürlich in der Mediathek nachhören. Und wir hören noch einen letzten Titel.
0: Friction.

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